überall in der Gesellschaft regt sich das Leben. Verwaltung und Betriebe nehmen die Arbeit auf. Und in der Arbeitswelt arbeiten Arbeitsgruppen Hand in Hand. Sie kümmern sich um Dinge und organisieren Angelegenheiten für uns Menschen.

0: Das kleine Mädchen mit den Schwefelhölzern von Hans Christian Andersen. Es war ganz grausam kalt. Es schneite und es begann dunkler Abend zu werden. Es war auch der letzte Abend im Jahre, Silvesterabend. In dieser Kälte und in diesem Dunkel ging auf die Straße ein kleines, armes Mädchen mit bloßem Kopf und nackten Füßen. Ja, sie hatte ja freilich Pantoffeln angehabt, als sie von zu Hause wegging, aber was konnte das helfen? Es waren sehr große Pantoffeln, ihre Mutter hatte sie zuletzt benutzt, so groß waren sie. Und die verlor die Kleine, als sie über die Straße eilte, weil zwei Wagen so schrecklich schnell vorbeifuhren. Der eine Pantoffel war nicht zu finden, und mit dem anderen lief ein Junge davon. Er sagte, dass er ihn als Wiege benutzen könne, wenn er selbst Kinder bekomme. Da ging nun das kleine Mädchen auf den kleinen nackten Füßen, die rot und blau vor Kälte waren. In einer alten Schürze trug sie eine Menge Schwefelhölzer, und mit einem Bund in der Hand ging sie dahin. Keiner hat ihr während des ganzen Tages etwas abgekauft, keiner ihr einen kleinen Schilling gegeben. Hungrig und verfroren ging sie dahin und sah so verschüchtert aus, das arme kleine Wurm. Die Schneeflocken fielen in ihre langen, blonden Haare, die sich so schön um den Nacken lockten. Aber an die Pracht dachte sie freilich nicht. Aus allen Fenstern leuchteten Lichter, und dann roch es da an der Straße so herrlich nach Gänsebraten. Es war ja Neujahrsabend. Ja, daran dachte sie. Hinten in einer Ecke zwischen zwei Häusern, das eine sprang ein wenig mehr in die Straße vor als das andere, da setzte sie sich hin und kauerte sich zusammen. Die kleinen Beine hatte sie hinaufgezogen unter sich. Aber sie fror noch mehr, und heimgehen durfte sie nicht. Sie hatte ja keine Schwefelhölzer verkauft, keinen einzigen Schilling bekommen. Ihr Vater würde sie schlagen. Und kalt war es auch daheim. Sie hatten nur gerade das Dach über sich, und da pfiff der Wind herein, obschon Stroh und Lumpen in die größten Spalten gestopft waren. Ihre kleinen Hände waren beinahe ganz tot vor Kälte. Ach, ein kleines Schwefelholz konnte gut tun. Hätte sie nur gewagt, eines aus dem Bund zu ziehen, es an der Wand anzustreichen und die Finger daran zu wärmen. Sie zog eines heraus. Ritsch! Wie das sprühte, wie es brannte. Es war eine warme, klare Flamme, wie eine kleine Kerze, als sie die Hand darum hielt. Es war ein wunderbares Licht. Dem kleinen Mädchen schien es, als säße sie vor einem großen Eisenofen mit blanken Messingkugeln und Messingtrommel. Das Feuer brannte so herrlich, wärmte so gut. Nein, was war das? Die Kleine streckte schon die Füße aus, um auch diese zu wärmen, da erlosch die Flamme. Der Ofen verschwand. Sie saß mit einem kleinen Stumpf eines abgebrannten Schwefelholzes in der Hand. Ein neues wurde angesteckt. Es brannte, es leuchtete, und wie der Schein auf die Mauer fiel, wurde sie durchsichtig wie ein Schleier. Sie sah ganz bis in die Stube hinein, wo der Tisch mit einem schimmernden weißen Tuch gedeckt stand, mit seinem Porzellan, und herrlich dampfte die gebratene Gans, die mit Pflaumen und Äpfeln gefüllt war. Und was noch prächtiger war, die Gans sprang von der Schüssel, wackelte über den Boden mit Gabel und Messer im Rücken, ganz hin zu dem armen Mädchen kam sie. Da erlosch das Schwefelholz, und es war nur die dicke, kalte Mauer zu sehen. Sie zündete ein neues an. Da saß sie unter dem herrlichsten Weihnachtsbaum. Der war noch größer und noch mehr geputzt als der, den sie am letzten Weihnachtsabend durch die Glastüre bei dem reichen Kaufmann gesehen hatte. Tausend Lichter brannten an den grünen Zweigen, und bunte Bilder wie die, die die Ladenfenster schmückten, sahen auf sie herab. Die Kleine streckte beide Hände hoch. Da erlosch das Schwefelholz. Die vielen Weihnachtslichter stiegen höher und höher. Sie sah, es waren nur die klaren Sterne. Einer von ihnen fiel und bildete einen langen Feuerstreifen am Himmel. »Nun stirbt da jemand«, sagte die Kleine, denn die alte Großmutter, die die einzige war, die gut zu ihr gewesen, aber jetzt tot war, hatte gesagt: Wenn ein Stern fällt, steigt eine Seele empor zu Gott. Sie strich wieder ein Schwefelholz an die Mauer, es leuchtete im Umkreis, und in dem Glanz stand die alte Großmutter, so hell, so leuchtend, so mild und gesegnet. Großmutter, rief die Kleine, und nimm mich mit. Ich weiß, du bist fort, wenn das Schwefelholz ausgeht, fort, wie der warme Ofen, der herrliche Gänsebraten und der große, prachtvolle Weihnachtsbaum. Und sie strich in Eile den ganzen Rest Schwefelhölzer an, die im Bund waren. Sie wollte die Großmutter recht festhalten. Und die Schwefelhölzer leuchteten mit einem solchen Glanz, dass es heller war als am lichten Tag. Großmutter war früher niemals so schön gewesen, so groß. Sie hob das kleine Mädchen auf ihren Arm, und sie flogen in Glanz und Freude so hoch, so hoch. Und da war keine Kälte, kein Hunger, keine Angst. Sie waren bei Gott. Aber in der Ecke beim Hause saß in der kalten Morgenstunde das kleine Mädchen mit einem Lächeln um den Mund. Tot, erfroren am letzten Abend des alten Jahres. Der Neujahrsmorgen ging auf über der kleinen Leiche, die mit Schwefelhölzern dasaß, von denen ein Bund fast abgebrannt war. Sie hat sich wärmen wollen, sagte man. Niemand wusste, was sie Schönes gesehen, in welchem Glanz sie mit der alten Großmutter zur Neujahrsfreude kam.
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1: Okay, also wir laufen jetzt hier gerade am Schwanteich entlang und sehen schon die Kristalltherme. Seid ihr denn da öfters mal?
2: Im Winter öfter, ja. Aber nur mittwochs und sonntags, weil sonst ist da textilfreies Baden.
1: Genau, was ist da noch so drin?
2: Also es gibt viele Saunen, große Becken. Man kann auch kostenlose Wassergymnastik machen, die ist jede Stunde. Und es gibt auch ein kleines Restaurant, wo man essen kann.
1: Bist du hier öfters mal?
3: Nö, eigentlich nicht.
1: Obwohl du hier in Bad Klosterlausnitz wohnst?
3: Ja, weil das ist ja so eine Art ein FKK-Bad. Und ja, das sind meistens nur alte Menschen. Ich möchte nicht alte Menschen nackt sehen.
1: Okay, word. Kann ich verstehen. Das ist also so eine riesige Saunalandschaft. Kann man da auch so richtig schwimmen eigentlich?
3: Ja, da ist so ein großes Becken, aber so tief. Also vielleicht, das ist nur 2 Meter tief oder so. Oder mehr als 2 Meter am Ende.
2: Es ist eine große, also eine starke Thermalsonne. Also das bedeutet, dass es schmerzlindernd ist durch die Rotlichtstrahlung und so. Wir haben auch mehrere Spezialaufgüsse. Also das sind halt dann spezielle Gerüche für die Saunen.
1: Okay, noch was?
2: Es gibt nicht wirklich ein kaltes Becken. Wir haben auch einen kleinen Whirlpool. Und ja, also es ist eigentlich ja in Lausnitz die Hauptattraktion. Also viele fahren ja nur hierhin, um baden zu gehen, vor allem die älteren Leute. Und deswegen sind halt die Lausnitzer, sage ich jetzt mal, nicht so oft hier eigentlich, weil, naja, es ist dann halt immer sehr voll und man muss halt gucken, wann man geht, weil es ist nicht immer gut, das Wetter dafür.
1: Okay.
2: Und ja, das war's eigentlich.
1: Okay, dann gehen wir jetzt mal rein, oder? Und gucken mal, ob wir unseren Gesprächsgast finden.
2: Ja, ich hoffe.
1: Okay. Oh, hier riecht es schon. Hier riecht es schon nach nach Bad, nach Chlorbad oder so, ja. Warm und feucht und nach Chlor.
2: Es gibt auch noch einen kleinen Shop da drinnen mit Kristallen, also wie man halt sagt, die Kristalltherme. Und überall stehen auch halboffene Kristalle rum, die dann halt so glitzern.
1: So, wir fragen mal frech an der Rezeption. Schönen guten Tag. Julia Bierer ist mein Name. Wir hatten bei der Geschäftsleitung angerufen wegen eines Interviews. Wir wollten eigentlich schon viel früher da sein. Aber ja, das wäre total nett. Da kommt sie.
4: Hallo.
2: Okay, also wir machen jetzt hier ein Interview mit einer Angestellten. Ah, okay, mit der Betriebsleiterin. Und wie heißen Sie denn erstmal?
5: Ich bin die Mandy Höniger.
2: Okay, schön, dass Sie heute uns ein paar Fragen beantworten. Und ich würde jetzt einfach mal anfangen. Wissen Sie, wann die Kristalltherme gegründet wurde?
5: Die Kristalltherme hat im März 1997 eröffnet.
2: Ah, das ist eine ganz schön lange Zeit schon. Und die Öffnungszeiten sind ja hier jeden Tag gleich oder sind die unterschiedlich?
5: Die sind ein bisschen unterschiedlich. Wir haben Montag, Mittwoch und Donnerstag von 9 Uhr bis 21 Uhr geöffnet und Dienstag, Freitag, Samstag und Sonntag ein bisschen länger von 9 bis 23 Uhr.
2: Da kann man sich eine gute Zeit aussuchen, würde ich sagen. Und die Kristalltherme ist ja schon mit die Hauptattraktion in Bad Klosterlausnitz, kann man ja so sagen. Und da haben wir uns gefragt, wie viele Besucher hier denn so täglich kommen, also an guten Tagen jetzt, was denken Sie so?
5: Also das ist ganz unterschiedlich. Im Sommer kommen leider weniger Gäste als im Herbst, Winter. Unsere Spitzentage sind meistens um die Weihnachtszeit herum und da sind teilweise bis 900 Gäste am Tag in der Therme.
2: Das ist ganz schön viel, aber ich kann es auch verstehen. Ich gehe auch hier gerne hin, wenn es Winterzeit ist, weil die Gerüche von der Sauna und alles. Und hier gibt es ja aber nicht nur die Therme, sondern also nicht nur das Bad, sondern auch ein kleines Restaurant. Und was bieten Sie hier so für Essen an?
5: Wir haben uns ein bisschen auf regionale Spezialitäten konzentriert. Das heißt, das Rostbredel, die Sülze, die wir nochmal hausgemacht anbieten. Die Currywurst darf natürlich auch nicht fehlen. Fischgerichte, vegetarische Gerichte, Salate. Wir versuchen für jeden Geschmack etwas zu bieten.
2: Okay, danke, dass Sie sich heute Zeit genommen haben. Und wollen Sie noch irgendwas sagen?
5: Ich freue mich ganz sehr, dass ihr hier wart und dass ich ein paar Fragen beantworten durfte und bin natürlich ganz, ganz, ganz froh, dass ihr auch gerne bei uns zu Gast seid.
2: Okay, danke schön. Tschüss.
5: Danke auch.

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Und dieses Jahr, also 2024, kommt da ein neues Album Forever Jan raus. Also für alle Jan Delay-Fans, merkt euch den 3.5. Und weiter geht's mit dem Lied St. Pauli, ebenfalls von Jan Delay.

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Liebe Hörerinnen und Hörer, wieder ist eine Woche vorüber und wir sagen wieder herzlich willkommen zu einer neuen Ausgabe von Radio DARC. Das ist ein Technikmagazin und deswegen dreht sich bei uns alles um die spannende Welt der Technik. Die heutige Sendung trägt die Nummer 603. Das Datum der Erstveröffentlichung ist Freitag, der 28. August 2026. Ich bin Cody Farron und werde Sie durch das Programm der folgenden Stunde führen. Das Schwerpunktthema heute sind Warntechniken im Radio bei DAB-Empfängern. Naturkatastrophen und auch menschengemachte Konflikte treten immer häufiger auf und erfordern technische Antworten. Wir stellen Ihnen einige davon vor. Aber starten wir in diese Sendestunde mit gutem alten Retro-Sound. Hier ist Rock aus England, hier sind die Hollies. Einfach nur zum Träumen ist der bekannteste Hit aus dem Jahr 1974 und das ist The Air That I Breathe. Da ist es tief durchatmen und nicht vergessen, Radio DARC sollte es schon auch noch sein, was man so braucht.

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1: Heute mit diesen Themen. Milliardenfiasko bei der Bundeswehr. Funksysteme sind nutzlos. Erstmals Satellit per Sprachbefehl gesteuert. Amateurfunkorganisation erhält renommierte Auszeichnung und jetzt anmelden, Notfunkausbildungswochenende Anfang Oktober. Am Mikrofon Conny Farren. Um unsere Truppe verteidigungsfähig zu machen, bastelt die Bundeswehr seit Jahren an einem modernen Digitalfunk. Nun kam heraus, obwohl schon 2 Milliarden Euro ausgegeben wurden, klappt so gut wie nichts. Ein Desaster für Verteidigungsminister Boris Pistorius von der SPD. Während die weltweite Bedrohungslage mit Kriegen und Krisen immer dramatischer wird, kommen die deutschen Streitkräfte nicht aus den Negativschlagzeilen heraus. Trotz des 100 Milliarden Euro Sondervermögens, das 2022 eingerichtet wurde, befindet sich die Truppe fernmeldetechnisch in einem desolaten Zustand. Wie dramatisch die Lage in einigen Bereichen wirklich ist, zeigt nun eine Recherche der Zeitung Welt. Dabei geht es um die von der Bundeswehr vor Jahren eingeleitete Umstellung auf modernen Digitalfunk. Zwar fanden immer mal wieder Meldungen über Störungen und fehlgeschlagene Tests ihren Weg in die Öffentlichkeit. Neu ist unterdessen, dass die Bundeswehr bereits rund 2 Milliarden Euro investiert hat, ohne dass nennenswerte Teile der Technik funktionieren oder einsatzfähig sind. Unter Berufung auf ein vertrauliches Schreiben des Verteidigungsministeriums an den Bundestag schreibt die Welt, dass selbst die Basisversion bislang nicht einmal für den einfachen Übungsbetrieb eine Freigabe erhalten habe. Zuletzt hatte auch die Welt am Sonntag mit Bezug auf einen internen Bundeswehrbericht von Ende 2025 gemeldet, dass der Zustand der Funksysteme eine Gefahr für Leib und Leben bedeutete. Das von Boris Pistorius angeführte Verteidigungsministerium, allen voran die IT-Abteilung, erging sich unterdessen immer wieder in wortreichen Beschwichtigungen und wiegelte ab. An den Fakten änderte sich offenbar nichts. So scheiterte insbesondere die verlässliche großflächige Einbindung von Kampfpanzern des Typs Leopard 2. Funksprüche wurden teilweise gar nicht übertragen oder waren zu leise. Die Reichweiten blieben deutlich unter den Anforderungen zurück. Auch die parallele Nutzung von Daten und Sprechfunk sei nur eingeschränkt gelungen. Mit dem Digitalisierungsprojekt sollen Soldaten, Fahrzeuge und Gefechtsstände digital vernetzt werden, um auf dem neuesten Stand der Technik zu sein. Seit 2022 hatte die Bundeswehr regelmäßig um neue Gelder vom Haushaltsausschuss des Deutschen Bundestages gebeten. Allerdings sorgten die immer wieder bekannt gewordenen Pannen im Projekt für massive Verstimmung selbst in den Regierungsparteien. Ursprünglich war geplant, bis Ende 2027 eine Heeresdivision vollständig zu digitalisieren. Inzwischen gilt dieser Zeitplan als unsicher, schreibt die Zeitung. Dabei sei die Digitalisierung der Bundeswehr dringend notwendig. Bis heute nutzt man weitgehend veraltete, unverschlüsselte Funktechnik, die für die Feinde leicht abhörbar ist. Vor allem die neue Brigade Litauen sei dringend auf verschlüsselten Führungsfunk angewiesen. Bislang könnte sie im Ernstfall nicht sicher kommunizieren und würde im Gefechtsfall die umgerüsteten Fahrzeuge ohne funktionierenden Funk stehen lassen müssen. Norwegische Funkamateure haben erstmals demonstriert, wie sich ein Satellit über einen Sprachbefehl per Amateurfunk steuern lässt. Über eine 23 cm Funkverbindung wurde eine entsprechende Anweisung an den experimentellen CubeSat mit dem Namen OPS-Sat Pretty übertragen, der daraufhin das Computerspiel Doom startete. Der Satellit empfing das Signal, transkribierte die Sprache an Bord und führte den darin enthaltenen Befehl aus. Gesendet wurde der Befehl vom Dach der Clubstation der Oslo Group über eine 23 cm Funkverbindung. Daraufhin aktivierte der Satellit das Spiel und übermittelte Bilder des laufenden Programms zur Erde. Sie dienten als Bestätigung dafür, dass das Experiment erfolgreich durchgeführt worden war. OPS-Sat Pretty ist ein 3U-CubeSat mit Abmessungen von 10x10x34 cm. Sein rekonfigurierbares Verarbeitungssystem ermöglicht unterschiedliche Software- und Firmware-Experimente und ist eng mit einem an Bord befindlichen Software-Defined Radio verbunden. Betrieben wird der Satellit von der Technischen Universität Graz in Österreich. Die Experimente koordiniert das European Space Operations Center der ESA in Darmstadt. Das Team demonstrierte damit nicht einfach eine neue Form der Fernsteuerung. Vielmehr verband das Experiment HF-Technik, Signalverarbeitung, Spracherkennung, Onboard-Software und Raumfahrttechnik zu einer durchgängigen technischen Kette. Genau diese Verbindung macht den Versuch für den Amateurfunk besonders interessant. Die Funkstrecke ist dabei nur ein Teil eines komplexen Systems, dessen Verarbeitung schließlich direkt an Bord des Satelliten erfolgt. Das Experiment zeigt exemplarisch, welches Potenzial offene und rekonfigurierbare Satellitenplattformen bieten. Funkamateure liefern dabei nicht nur Signale für einen Repeater oder eine Telemetrieverbindung, sondern können selbst Teil eines technischen Raumfahrtexperiments werden. Die internationale Amateurfunkinitiative ARIS ist mit der renommierten Challenger 7 Recognition ausgezeichnet worden. Die Abkürzung steht für Amateur Radio on the International Space Station. Die Ehrung würdigt Organisationen, die den Geist und die Werte der 1986 beim Challenger-Unglück ums Leben gekommenen 7 Astronautinnen und Astronauten weitertragen. Im Mittelpunkt stehen Forschung, Bildung und Inspiration. Werte, die ARIS seit vielen Jahren vermittelt, indem das Projekt Schulkinder per Amateurfunk direkt mit Astronauten an Bord der ISS verbindet. Die Challenger 7 Recognition wurde im Rahmen der Feierlichkeiten zum 40-jährigen Bestehen des Challenger Centers vergeben. Die Preisträger wurden aus Nominierungen gemeinnütziger Programme und anderen Organisationen ausgewählt, die einen Beitrag zur MINT-Bildung leisten. Der internationale Vorsitzende der ARIS, Frank Bauer, Kilo Alpha 3 Hotel Delta Oscar, bezeichnete die Auszeichnung als große Ehre. Die langjährige Partnerschaft mit dem Challenger Center wurde sehr geschätzt. Besonders die ARIS-Astronautenkontakte zeigten, wie sehr Amateurfunk dazu beitragen könne, junge Menschen für MINT-Fächer zu begeistern und ihnen Perspektiven für spätere Berufe in diesen Bereichen zu eröffnen. Vom 1. bis 4. Oktober 2026 findet das nächste Ausbildungswochenende des DARC-Referats Notfunk statt. Dieses Mal in Utz-Memmingen. Das liegt nur wenige Kilometer entfernt von Nördlingen. Noch sind Plätze dafür frei. Die Teilnehmer lernen im Team, die Technik des DARC-Notfunks aufzubauen und zu betreiben. Anhänger, Module und Software, mit denen sich Telefonie und Datenverbindungen dort herstellen lassen, wo nichts anderes mehr geht. Das Wochenende steht im Zeichen der Praxis. Die Teilnehmer stehen gemeinsam mit Funkamateuren aus dem ganzen Bundesgebiet am Mast, ziehen Kabel und nehmen Netze in Betrieb. Vorkenntnisse im Notfunk sind nicht vonnöten, dafür aber die Bereitschaft, bei Wind und Wetter draußen zu arbeiten. Es gibt sowohl ein Programm für Einsteiger als auch für Fortgeschrittene. Für Letzteres ist die Teilnahme an einem früheren Ausbildungswochenende Voraussetzung. Hier eine Auswahl aus den Themenfeldern, die bearbeitet werden sollen. IP-Netze, Mesh-Netze, Notfunk-Telefonanlage, Kartenkunde, Eigenschutz, dazu Führungsthemen, Netzplanung und ausgedehnte praktische Übungen. Alle wichtigen Informationen sowie der Link zur Anmeldung finden sich auf der DARC-Webseite. Das waren unsere heutigen Meldungen aus der Funkwelt für Sie. Weiter geht es nun mit Rock aus Deutschland. Hier sind die Scorpions mit When You Came Into My Life.

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1: Früher gab es ja flächendeckenden Sirenenalarm. Das war gut für Notfälle und hat auch nachts funktioniert. Man wusste dann zwar nicht unbedingt, was los war, konnte dafür aber dann das Radio anschalten. Inzwischen sind die Sirenen ja nicht mehr flächendeckend. Notfallwarnsysteme hat man über Mobilfunk versucht zu etablieren, wie Katwarn. Leider funktioniert es weniger gut, wenn ein echter Notfall ist, weil dann zu viel Traffic anfällt und die Netze zusammenbrechen oder schlichtweg zum Beispiel bei Überschwemmungen die Mobilfunkmasten weggespült werden. Da ist dann Radio besser, da sind die Masten traditionell an möglichst hohen Punkten aufgestellt, was man beim Mobilfunk ja schon länger nicht mehr will, um die entsprechenden Netzknoten nicht zu überfordern. Und die Radiosender haben meistens auch eine Notstromversorgung. Dafür wurde für DAB Plus EWF entwickelt, Emergency Warning Function. Es ist eine deutsche Entwicklung und deswegen hat sie einen englischen Namen, das kennen wir ja. Nur es ist inzwischen leider üblich, neue technische Verfahren in dem Moment, wo sie endlich angenommen werden und sich durchzusetzen drohen, so zu verbessern, dass die alte Technik nicht mehr verwendbar ist. Früher hat man das anders gemacht. Als UKW-Stereo kam, hat man das so gemacht, dass die Mono-Radios trotzdem noch das Programm wiedergeben konnten, nur logischerweise in Mono. Als das Farbfernsehen kam, hat man es so entwickelt, dass die Schwarz-Weiß-Fernseher trotzdem weiter funktioniert haben, nur halt in Schwarz-Weiß. Im Digitalzeitalter klappt das nicht mehr so gut. Als man von DVB-T auf DVB-T2 gewechselt hat, hat das zwar bessere Qualität gebracht, nämlich HD, sogar teilweise mehr HD als über Satellit, aber so recht wurde es nicht mehr angenommen. Die Leute hatten sich einmal neue Empfänger gekauft, die wollten nicht schon wieder. Und auch wenn inzwischen in den Fernsehern DVB-HD2 meistens schon eingebaut ist, benutzen die Leute dann doch lieber Kabel oder Satellit. Zumal die Sender auf dem Land von den öffentlich-rechtlichen Anstalten abgeschaltet werden und die Privaten haben am Land ohnehin noch nie gesendet. Denen geht es ja um Geld verdienen mit Werbung und da haben sie in der Stadt für weniger Aufwand mehr Erfolg. Also man hat jetzt das optimale System, nur benutzt es keiner mehr. Naja, einen ähnlichen Ärger gab es, weil es mal von DAB auf DAB Plus gewechselt hat. Als DAB endlich drohte, mal in die Gänge zu kommen, gut, das war noch relativ früh, und man konnte halt anschließend doppelt so viele Programme unterbringen. Aber auch da ist es so, dass die alten Geräte halt zu Elektroschrott wurden. Man kann mit einem DAB Plus Gerät DAB empfangen, aber nicht umgekehrt. Beim digitalen Satellitenempfang gab es dasselbe. Da funktionieren inzwischen auch nur noch HD-fähige Empfänger, selbst wenn man nur Radio hören will, weil auch das jetzt anders kodiert ist. Naja, von den Smartphones sind es die Kunden inzwischen gewohnt. Da kaufen sie sich freiwillig alle 2 Jahre ein neues. Und beim Computer muss man es ja jetzt auch mit Windows 11. Da ist ja nicht mal das Lästigste, dass man einen neuen Computer kaufen muss, sondern dass man dann tagelang wieder sein ganzes Zeug neu einrichten soll. Okay, genug gemeckert. Um was geht's jetzt eigentlich? Ja, das EWF, das wir ja vor kurzem noch stolz vorgestellt haben, das gibt's nicht mehr. Es gibt jetzt EWF 2.0, das heißt dann aber nicht mehr EWF. Es sollte ja auch mal EWS heißen, man hat sich wieder eine neue Abkürzung gesucht. Das heißt jetzt ASA. Das steht für Automatic Safety Alert. Wie schon gesagt, es ist eine deutsche Entwicklung, also muss sie einen englischen Namen haben. Warum man da jetzt unbedingt eine neue Abkürzung genommen hat? Ich finde, damit verwirrt man die Leute nur. Tatsächlich ist es allerdings nur eine kleine Weiterentwicklung des EWF-Systems. Und zwar fehlte dem vorher der Standortbezug. Wir haben das ja mal ausführlich besprochen. Die Katastrophenwarnsysteme in den USA hatten am Anfang nur eine landesweite Abdeckung. Da hat man an Atomangriff von Russland gedacht. Und für die häufigen Unwetter in Amerika war das Ganze dann nicht so gut geeignet, weil ein Hurrikan in Florida in Kansas genauso uninteressant ist wie ein Tornado in Kansas in Florida. Inzwischen hat man da einen Standortbezug nachgerüstet und genau dasselbe hat man jetzt mit EWF gemacht. EWF hat nur im gesamten Sendegebiet eines Senders warnen können. Jetzt gibt es einen Standortlocator. Ja, das kennen wir ja vom Amateurfunk. Den QTH-Locator hat man allerdings nicht hergenommen, den kennt außerhalb des Amateurfunks keiner, sondern eine 12-stellige Ziffernfolge. Die kann man allerdings relativ einfach ermitteln. Dazu muss man nur auf die Website www.asa-radio gehen, also www.asa-radio. www.asa.radio. Da kann man dann seinen Standort eingeben und kriegt diesen 12-stelligen Code zurück. Das ist also nur eine einmalige Geschichte und danach weiß das Radio, wo es ist. Und dann wird ein Fabrikbrand in Wanne-Eickel nicht mehr in München gemeldet. Aber wie gut funktioniert das Ganze und welche Radios können das denn jetzt? Dazu gleich mehr.

Also ASA wird immer noch von denselben Leuten gemacht wie vorher EWF. Es wurde vom Fraunhofer Institut konzipiert und entwickelt. Neu ist, dass es eine Zertifizierung gibt. Die ist etwas aufwendig. Deswegen gibt es aktuell Geräte, die können ASA, haben aber keine Zertifizierung. 8 Geräte mit Zertifizierung gibt es inzwischen bereits. Die aktuelle Liste kann man auf www.dabplus.de, also plus hier als Wort, www.dabplus.de/ASA nachlesen. Sind aktuell 8 Geräte, ein tragbares mit Akku von Technisat, ein Küchenradio von Technisat und ein großes, fast wohnzimmertaugliches Gerät von Technisat. Dann mehrere Geräte von Kenwood, darunter so einen klassischen kleinen Radiowecker und 2 größere Geräte, die dann teilweise auch Internetradio können. Und dann gibt es auch 2 solche Geräte von Albrecht, eins davon ist auch so ein klassischer Radiowecker. Albrecht kennt man ja noch aus der CB-Funkzeit. Das sind die aktuell zertifizierten Geräte und dann kommen noch welche dazu, die sind aktuell noch nicht zertifiziert, die sind von Telestar. Zum Beispiel der Top 200 in Mono und der Top 250 in Stereo. Das sind auch Multifunktionsradios. Das bedeutet, sie können auch Musik von Datenträgern abspielen und vom Internet. Und sie können auch ASA, nur das Zertifikat haben sie noch nicht und deswegen stehen sie auch nicht auf dieser Website. Aktuell getestet habe ich bereits den Technisat Digit Radio 3. Das ist dieses etwas größere Gerät, das auch CDs abspielen kann und auch MP3-CDs. Das kostet dann allerdings auch über 200 Euro und kann leider kein Internet. Das ist etwas komisch bei Technisat. Da gibt es ein Modell, das kann Internet, aber kein ASA. Und es gibt eines, das kann ASA, aber kein Internet. Warum die das nicht fertig bringen, beides in einem Gerät anzubieten, weiß ich nicht. Es gibt übrigens noch ein drittes Modell, das ist interessant für Sehbehinderte. Das hat nämlich Sprachein- und Ausgabe. Da kann man sich also die Menüs ansagen lassen und umgekehrt das Gerät auch über Sprechen bedienen. Das kann dann allerdings weder Internet noch ASA. Die Telestar-Geräte sind deutlich billiger, die kosten nur etwa die Hälfte und die können eben alles, auch Internet, Radio. Und sie können sogar aufnehmen, das ist ja völlig verloren gegangen, den Radiorekorder, den gibt es ja heute eigentlich gar nicht mehr. Hat teilweise rechtliche Gründe. Der Importzoll auf Geräte, die aufnehmen können, ist so viel höher, dass das keiner mehr macht. Nachdem Telestar eine deutsche Firma ist, machen sie es. Und das Gerät kann wirklich alles aufnehmen. Und zwar auf den angeschlossenen USB-Stick, ob das jetzt UKW-Radio ist, ob das DAB Plus ist oder auch ob das Internetradio ist. Das heißt, man kann sich da eine interessante Sendung durchaus auch mal aufnehmen und später wieder anhören. Es gibt ja inzwischen vieles als Podcast zum Abruf, das kann das Gerät natürlich auch abspielen. Aber gerade Musik gibt es oft nicht als Podcast, weil das mit der GEMA zu schwierig ist. Und wenn man seine Lieblingssendung verpasst, weil man da gerade irgendwo unterwegs ist, dann kann man das Gerät sogar programmieren wie einen Videorekorder und es nimmt einem das auf. Ja, und Telestar, das waren doch auch die mit den ersten EWF-Geräten. Können die denn dann auch ASA? Tja, da muss man antworten wie mit Radio Erevan, im Prinzip ja, aber. Das ist nämlich noch eine etwas kompliziertere Geschichte. Dazu gleich mehr.

Ja, wie ist das denn nun eigentlich, nachdem wir so viel geschimpft haben? Muss man wieder alle Geräte wegwerfen und neue kaufen, falls man sich ein EWF-Gerät gekauft hat? Nein, die Hardware ist eigentlich nicht anders. Die Hardware kann es. Ein Gerät, was vorher EWF konnte, kann nachher auch ASA. Die Frage ist nur, ob jemand die Software-Update macht. Wenn der Hersteller gleich geblieben ist, dann hat man eigentlich gute Chancen. Mal davon abgesehen, dass ASA eben zertifiziert werden muss, was recht teuer ist. Und wo ein Hersteller das eventuell nicht machen wird, wenn das betreffende Gerät gar nicht mehr hergestellt wird und er damit ja gar nichts mehr verdienen kann. Dann macht er natürlich noch Sicherheits- und Funktionsupdates, aber dann vielleicht das ASA nur ohne Zertifizierung. Bei Telestar ist die Geschichte allerdings noch etwas komplizierter. Da ist es eigentlich schon ein großes Glück, dass es die Firma überhaupt noch oder wieder gibt. Und das kam jetzt so, dass Telestar genauso wie Technisat eine Unterfirma von Techniropa war. Das bekannteste Unternehmen dieses Firmenverbunds war eben Technisat. Telestar war weniger bekannt. Gegründet wurden beide von Peter Lepper. Der ist leider am 20. Januar 2024 verstorben. Und dann gab es praktisch zwei Unterfirmen eines Konzerns, die ähnliche Produkte gehabt haben, Digitalradios und Satellitenempfänger. Und weil nun der große Schutzpatron nicht mehr war, hat man mal soeben entschieden, dass Telestar zugemacht wird. Ausgerechnet als EWF zum Erfolg wurde, die Geräte gab es ja seit Ende 2022 und Anfang 2024 hatte das Ganze dann wirklich Marktreife. Und plötzlich hieß es dann, nee, das Ganze hat keine wirtschaftliche Zukunft. Die Markenrechte wurden dann an die niederländische Comax Group verkauft. Die haben auch noch die restlichen Geräte der Marken Telestar, Revo und Imperial übernommen und abverkauft. Und das war's dann. Aus Tschüss. Das war für viele Mitarbeiter sehr frustrierend. Es gab aber einen, der gesagt hat, das lasse ich mir nicht bieten. Frank Körwel hat zusammen mit dem Megasat-Geschäftsführer Sven Melzer Comax den Telestar-Geschäftsbereich und die Markenrechte wieder abgekauft. Telestar wurde also neu gegründet, hat jetzt vom Standort her mit der alten Telestar nichts mehr zu tun und gehört auch nicht mehr zu Techniropa. Nur die Geräte schauen immer noch so aus wie früher. Das liegt daran, dass man ja eben auch die Rechte daran übernommen hat und diese nun weiterentwickelt hat. Jetzt gibt es eben den Top 200 und den Top 250 als kleine Multifunktionsradios mit ASA. Es gibt auch noch größere Modelle, die dann CDs abspielen können, so wie es auch bei dem Technisat-Gerät der Fall ist. Und damit ist nun eigentlich alles wieder in Butter. Nur eben die vorherigen Telestar-Geräte, die gehören ja gar nicht zur neuen Telestar. Die gehören immer noch zur Comax. Und ob die überhaupt noch produziert oder nur die vorhandenen abverkauft, sei dahingestellt. Deswegen ist es halt fraglich, ob es für diese ein ASA-Update geben wird. Das sind dann aber wohl erstmal die einzig Leidtragenden. Ansonsten muss hier zumindest alte Hardware nicht weggeschmissen werden, aber man braucht halt ein Update, damit ASA funktioniert. Denn ASA-Geräte können auch EWF-Meldungen empfangen, auch wenn gar keine mehr ausgestrahlt werden. Aber EWF-Geräte kennen ASA-Meldungen. Wenn man mit einem solchen Gerät die Funktion testen will, gibt es übrigens teilweise regionale Testkanäle, in Bayern beispielsweise den DAB-Testkanal 10D, auf dem auf einem Programm von den beiden Senderstandorten Wendelstein in Oberbayern und Bittelberg bei Nürnberg zweimal die Stunde eine Testwarnung ausgestrahlt wird. Die kann man empfangen, wenn man sein Gerät vorher auf den Standort Sydney oder Melbourne einstellt, in Australien am anderen Ende der Welt. Da ist ziemlich sicher, dass man keine echten Sender aus dieser Gegend empfängt. Und dann sieht man, ob das Ganze funktioniert. Aber eigentlich ist es so, wenn man ein solches Gerät kauft und einmal seinen Standort eingibt, dann ist der Fall erledigt und das funktioniert. Wo es wahrscheinlich nicht funktionieren wird, ist im Auto. Es gibt bislang keine ASA-Autoradios. Und es ist auch die Frage, ob es welche geben wird, weil da müsste der Standort ja ständig aktualisiert werden. Das ist bislang nicht vorgesehen. Und ja, wie ist es eigentlich mit dem tragbaren Gerät? Gut, wenn ich mit so einem Gerät spazieren gehe, dann bewege ich mich nicht so weit, dass ich deswegen dauernd den Locator umprogrammieren muss. Wenn ich so ein Gerät mit in die Arbeit nehme, dann ist es natürlich sinnvoll, den dortigen Locator einzustellen und genauso im Urlaub. Das lässt sich dann nicht vermeiden, denn zu einem tragbaren DAB-Gerät auch noch GPS zu verpassen, damit es seinen Standort automatisch feststellen kann, das wäre dann etwas zu teuer und stromfressend. Das wird es sicherlich nicht geben. Insgesamt kann man jetzt nur hoffen, dass der Standard damit zur Ruhe gekommen ist, dass es jetzt bei ASA bleibt, dass auch das Kürzel nicht wieder verboten wird, weil es vielleicht irgendwer als Marke angemeldet hat.
Und wenn man sich dann ein neues DAB-Radio anschafft, dann kann man gleich eins mit ASA nehmen. Insbesondere, wenn man das im Schlafzimmer am Bett stehen hat. Da ist das dann ja am sinnvollsten. Ein Beitrag von Wolf Dieter, Delta Lima 2, Mike Charlie Delta.

ASA hat mittlerweile nichts mehr mit Fotografie zu tun, sondern mit Radio. Es ist ein Notfallwarnsystem auf DAB+, das wir in den vorherigen Beiträgen vorgestellt haben und das zuletzt im März zum Bayerischen Warntag bayernweit getestet wurde. Am nächsten Warntag, am 10. September, wenn bundesweit die verbliebenen Sirenen heulen und die Handys randalieren, sind dann auch DAB+-Radios mit ASA-Warnfunktion dabei. Auch Radios mit DAB+, aber ohne ASA, können die Warnmeldung übrigens im DAB+ Bundesmux 1 DR Deutschland auf der Kennung ASA.de empfangen. In diesem Ensemble sendet unter anderem Schwarzwaldradio. Also wer Schwarzwaldradio hören kann, der kann dann auch den zukünftigen ASA-Kanal empfangen und die Warnmeldung. Ausgestrahlt werden sie deutschlandweit. Die Warnmeldungen selber sind aber regionalisiert. Das ist das Neue gegenüber dem Vorläufer EWF. Wenn man sein Gerät testen will, ob im Laden oder zu Hause, und es ist nicht gerade Warntag, dann gibt es eine bestimmte Nummer, die man als ASA-Standortcode im Gerät eingeben kann. Diese ist 12 53 35 13 36 68. Ich wiederhole es nochmal. 12 53 35 13 36 68. Also 12 Ziffern. Für den Test stellt man dann am besten den Deutschlandfunkkanal Dokumente und Debatten, nennt sich DocDeb, ein, denn auf diesen wird dann auch geschaltet im Testalarmfall. Im Normalfall, wenn ein Alarm ist, wird auf den ASA.de-Kanal geschaltet. Für diesen Test wird halt auf einen Kanal geschaltet, wo dann auch tatsächlich ständig etwas ausgestrahlt wird. Das wird auf dem eigentlichen Alarmkanal ja nicht, da wird ja nur bei einem Alarm was ausgestrahlt. Also wenn man diesen Standort eingegeben hat, dann wird das alle 5 Minuten einmal auf diesen Kanal vom Deutschlandfunk umgeschaltet und da für 30 Sekunden. Da wacht das Radio also aus dem Standby auf, schaltet auf DocDeb und geht anschließend wieder zurück in den Standby. Wenn man einen anderen Kanal eingeschaltet hat, dann wechselt es den Kanal. Aber nachdem man so nicht mehr viel Freude haben wird am Radio hören, sollte man nach dem Test wieder den eigenen Standortcode eingeben. Der 12-stellige Code lässt sich unter www.asa.radio abrufen. Da kann man dann Straße, Hausnummer, Postleitzahl und Ort eingeben und kriegt dann seinen persönlichen Code für seinen Standort. www.asa.radio. Wenn man den eingegeben hat, dann ist das Gerät bereit für einen echten Alarm und auch für den Testalarm am 10. September. Und da wird es dann auf den ASA-Warnkanal umschalten. Da kommt dann vermutlich irgendetwas wie, dies ist ein Test. Und dann weiß man, das Ganze funktioniert. Und da das dann in den Regelbetrieb geht, eben auf dem ersten bundesweiten DAB-Kanal, kann man dann auch sicher sein, dass man zukünftig diese Meldungen empfängt und das Ganze funktioniert. Also am 10. September ist der erste große landesweite Test und danach ist das Ganze dann auch wirklich in Betrieb. Bisher war es nur ein Testbetrieb. Ein Beitrag von Wolf Dieter, Delta Lima 2, Mike Charlie Delta.

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2: Durch die zunehmenden Krisen und Naturkatastrophen in der Welt werden Warntechniken immer wichtiger. Das ASA-System für DAB+-Radios hatten wir Ihnen heute ausführlich vorgestellt. Aber auch der Amateurfunk spielt in der Notfallkommunikation eine zunehmend wichtige Rolle, da er ohne Infrastruktur funktioniert. Das klappt deshalb, weil er sich natürliche Phänomene zu Nutzen macht, etwa die Wellenausbreitung über die Ionosphäre. Die Kenntnis des Funkwetters ist aber essentiell und unser Spezialist hierfür ist, wie immer, Christian Reiber, Delta Lima 8 Mike, Delta Whisky vom HF-Referat des DARC mit seiner neuesten Prognose.
3: Die Flare-Tätigkeit hat in den letzten Tagen doch deutlich zugelegt. Fast jeden Tag ereigneten sich M-Flares und die sorgen auf der Tagseite der Erde für Mögel-Dellinger-Effekte, also Ausfälle der unteren und mittleren Bänder für einige 10 Minuten. Die Flares gehen vor allem von der aktiven Region 4513 aus, die im Moment mitten auf der Sonne prangt und jetzt in deren westliche Hemisphäre wandert. Diese Region ist magnetisch komplex und verändert sich rasch. Koronale Masseauswürfe infolge kräftiger Flares aus dieser Region sind jetzt zunehmend erdgerichtet. Die Wahrscheinlichkeit von Magnetstürmen ist daher im Moment hoch und wird erst zum Ende der Woche hin wieder abnehmen. Es sei denn, diese Region 4513 wird plötzlich passiv. Erste Zeichen dafür gibt es bereits. Das passiert tatsächlich immer wieder, das letzte Mal erst vor 2 Wochen. Und das hat inzwischen einen stärkeren Einfluss, denn die Sonnenaktivität geht zurück und dadurch wird eine Phase angehobener Aktivität oft nur noch von einer einzigen aktiven Region getragen, so wie im Moment. Und wenn die dann aufhört zu flaren, sinkt die Sonnenaktivität rasch ab. Von den 133 Einheiten des letzten Dienstag wird es daher tendenziell wieder nach unten gehen, spätestens nach dem Verschwinden der Region 4513 am nächsten Mittwoch. Allerdings sind letzten Donnerstag 2 neue Regionen entstanden, die das Bild nochmal drehen könnten. Das stellt sich aber erst an diesem Wochenende heraus. Wenn sie das nicht schaffen, dann wird der solare Flux wohl wieder unter 100 Einheiten fallen. Das Erdmagnetfeld war in der letzten Woche außerordentlich friedlich mit einem A-Index, der an manchen Tagen nur noch 3 oder 4 betrug. Alles unter 15 gilt als ruhig. Aber das endet jetzt, denn 4 Plasmawolken von koronalen Masseauswürfen sind unterwegs und können bis zum Sonntag die Erde treffen. Außerdem sind auch koronale Löcher wieder ein Thema. Das nächste wird bereits am Wochenende wirksam und in der ersten Wochenhälfte den größten Einfluss auf das Erdmagnetfeld ausüben. Zum nächsten Wochenende hin wird es dann wieder ruhiger werden. Die Ionosphäre beginnt mit dem Umbau auf den Herbst. Die oberen Bänder öffnen kürzer, dafür wird die MUF, die höchste nutzbare Frequenz, höher. Diese auch als Winteranomalie bezeichnete Beobachtung liegt an einer veränderten Chemie der Hochatmosphäre und verringerter Dämpfung. Letzte Woche erreichte die MUF über Mitteleuropa jeden Tag 25 MHz und das 15-Meter-Band öffnete stabil. Daran war natürlich auch das sehr ruhige Erdmagnetfeld beteiligt. In ein paar Wochen wird dann auch 10 Meter wieder zuverlässig öffnen, noch sind tagsüber aber 20, 17 und 15 Meter die zuverlässigsten Bänder. Nachts sinkt die MUF dank der noch erhöhten Sonnenaktivität nur noch bis 12 MHz ab. 20 Meter bleibt also nochmals lang geöffnet und 30 Meter die ganze Nacht nutzbar. Die erwartete magnetische Unruhe wird dann tagsüber vor allem 15 Meter zu schaffen machen und nachts die MUF wieder unter 10 MHz sinken lassen. Good day, X!

Das war's nun für heute. Wir sind leider schon wieder am Ende von Radio DARC angelangt. 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

Redaktion und Musikauswahl hatte Rainer Englert, Delta Foxtrot 2, November Uniform. Wir hoffen, die Sendung hat Spaß gemacht. Wenn ja, sagen Sie es doch einfach weiter. Wenn Sie wollen, hören wir uns nächste Woche wieder. Gleiche Zeit, gleiche Frequenz. 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Auf Wiederhören, moin, tschüss, servus und 73, gut DX, bis zum nächsten Mal.

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11: Es ist wieder soweit, es gibt eine Stunde voll mit Country Music. Ihr hört die Country Time. Mein Name ist Axel Weber und hier geht's los mit Dolly Parton.

Als ich vorige Woche am Dienstagabend nach meiner Sendung im Internet war, habe ich sofort eine traurige Meldung gesehen, dass Dolly Parton gestorben ist. Erst glaubte ich das gar nicht, aber dann kam auf allen Medien diese Nachricht, dass Dolly Parton für immer von uns gegangen ist. Sie wurde 80 Jahre alt, eine hervorragende Musikerin in Sachen Country Music, verstarb in Nashville an den Folgen von Krebs. Sie war auch Schauspielerin und Unternehmerin. Ab den 70er Jahren war sie eine der erfolgreichsten Sängerinnen und auch Songautorinnen im Bereich Country Music und erhielt zahlreiche Auszeichnungen. Dolly Parton.

Dolly Parton, sie starb am vergangenen Dienstag, den 25. August, im Alter von 80 Jahren in Nashville. Wen haben wir heute noch dabei in der Sendung? Zu hören sind Ronnie Rogers, Truckstop, Franz Lippert, viele, viele andere. Machen wir hier weiter mit Aaron Lewis.

Nach der Antessin ist jetzt für euch Waylon Jennings am Start. Er wurde 1979 geboren, seine Eltern machten auch Musik und waren somit immer viel unterwegs und so verbrachte er seine ersten Jahre oftmals auch unterwegs mit seinen Eltern, geprägt von Country Music. Mit 5 Jahren begann er Schlagzeug zu spielen, als er 14 war, lernte er Gitarre. Hier ist er jetzt für uns zu hören, Waylon Jennings.

Es ist nicht mehr lange hin und man kann Country Music auch wieder live erleben. Bei uns in Thüringen finden ja dieses Jahr große Veranstaltungen statt. So jetzt vom 11. bis zum 13. September in Nordhausen. In Nordhausen wird dort das 70-jährige Flugplatzjubiläum gefeiert. Und so gibt es auf dem Flugplatz ein FTC-Festival. Hier geht's um Flieger, Trucks und Country. Es treten auch ganz hochkarätige Musiker auf. Am Freitag ist Johnny Hill auf der Bühne. Am Samstag ist Truckstop zu hören. Am Sonntag Linda Feller. Es lohnt sich auf jeden Fall, an diesen 3 Tagen mal vorbeizuschauen beim FTC-Festival anlässlich des 70-jährigen Bestehens des Flugplatzes in Nordhausen. Auch im Oktober ist Großes geboten. Anfang Oktober gibt es wieder die Country-Messe in Erfurt. In den Messehallen in Erfurt dreht sich dann alles um Country-Music gleich am ersten Wochenende im Oktober. Wer letztes Jahr dabei war, weiß, dass es eine ganz tolle Veranstaltung ist. Und so wird es auch diesmal wieder sein. Viel, viel internationale Country-Music. Und natürlich ist auch für Essen und Trinken gesorgt. Ich wünsche euch auch dazu viel Spaß bei der Country-Messe Erfurt.

Franz Lippert, er kommt aus der Nähe von Regensburg. Er war letztes Jahr auch mit dabei zur Country-Messe in Erfurt, die auch dieses Jahr wieder stattfindet am ersten Wochenende im Oktober. Es lohnt sich auf jeden Fall hinzufahren, da ist immer viel geboten. Auf mehreren Bühnen gibt es Country-Music und natürlich das ganze Feeling rundherum. Hier habe ich für euch nochmal einen Titel von Dolly Parton. Sie wurde 80 Jahre alt, verstarb letzte Woche in Nashville.

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Diana Kirkorin in der Country Time und weiter geht's mit Country Music aus Thüringen. Aus Schleiz kommt eine Band, Rudi Puh.

0: 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Hier hört ihr Dolly Parton, die nun für immer von uns gegangen ist im Alter von 80 Jahren. Aber ihre Musik lebt natürlich weiter.
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Das war's schon wieder heute mit der Country Time bei eurem Bürgerradius in Thüringen. Schön, dass ihr dabei wart. Mein Name ist Axel Weber und jetzt kommt für euch nochmal Dolly Parton, die wir immer wieder gern spielen werden, wenn sie auch nicht mehr unter uns lebt. Dolly Parton.

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0: Einen wunderschönen guten Morgen, lieber Thomas. Einen wunderschönen guten Morgen, lieber Markus.
1: Guten Morgen, Onkel Walter.
0: Naja, das klappt schon besser. Ja. Ne? So, ihr Lieben, ganz Deutschland schaut nach Sachsen-Anhalt. Warum, wissen wir nicht. Ne? Ja, Sachsen-Anhalt ist halt ein schönes Land, aber ein bisschen klein, ne? in der Wirtschaft und tralala. Schauen wir mal, ihr Lieben, wie es ausgeht heute. Aber wir können eins gewiss sagen, dass es jetzt eine Sendung gibt, die da 2 Stunden geht und die Frühstücksradio heißt. Und wir versuchen alles Mögliche euch nett zu unterhalten. Mehr wollen wir gar nicht.
1: Ja, genau.
0: Gell? So, ihr Lieben, in diesem Sinne, viel Spaß. Eine angenehme Kurzweil. Bitteschön, wir sind R.A.M.

0: Ja, ganz unaufgeregt kam sie daher, ne?
1: Gab's zu Recht Applaus.
0: Ja, na, aber ja doch. So, ihr Lieben, wir sind gespannt, wie unsere Sendung heute verläuft, weil, ja, wir vermuten mal mit heftigen Telefonanrufen im negativen Sinne, ne? Heute wird kaum jemand anrufen.
2: Warum?
0: Na, viele unterwegs sind, vermute ich mal, bei dem schönen Wetter.
1: Das letzte schöne Wetter nochmal ausnutzen.
0: Ja, na ja. Ich denke mal, ja. Der Herbst kommt ja nur mit ganz großen Schritten daher. Ne?
1: Mhm. Also mal schauen. Aber also, liebe Hörer, sorgt mal dafür, dass der Onkel Walter jetzt gerade was Falsches gesagt hat.
0: Ja, oder auch, wie auch immer, wie ihr reagiert, ist uns, ich möchte nicht sagen Schnuppe, ist es in keinster Weise, aber uns ist es recht.
1: Ja, so, ruft euch an, Mensch.
0: Ja, freilich. So, in diesem Sinne, ihr Lieben, der Tommy macht jetzt Platz für seinen Vorschlag. Und dann verraten wir euch, wie es weitergeht und dann oder wie es zu uns geht. Und dann ist der Markus dran und dann klingelt meistens unser
1: Alf.
0: Ja, der Alf und dann der Erwin, der Silvo, der Benno, der Manfred, der Hupsel und der Schnupsel. Alle rufen heute wahrscheinlich nicht an. So, in diesem Sinne.
1: Ja, ich nehme ja jetzt gleich mal 6 Minuten. Roger Waters wird heute, genau heute, 83. Und habe ich mal wieder aufgelegt, Kampf der Blinden.

0: So, immer wieder gern. Ne?
1: Großartiges,
2: ich habe sowas von Gänsehaut.
1: Ja. Die Show damals im Planetarium, die zur 50-jährigen, wie heißt die LP?
2: The Wall.
1: Nein, die andere.
2: Aber das war aus The Wall, aber egal.
1: Das war da auch mit drin. Ja, das oder, war eine großartige Show.
0: Oder in, live in Berlin, 91 an der Mauer, ne? Das war da auch, ne?
1: Ne, das war schon in den 80ern, oder? War das schon?
0: Ja, das war ja nachdem der Westen uns eingenommen hat. Ja.
2: Das ist alles noch viel zu jung für uns. Vom Krieg wissen wir noch alles.
0: Ja, sag ich immer so. Okay, ihr Lieben, geschichtshistorisch 5. Okay, weiter geht's mit, der Wegbeschreibung. Mit der
2: Wegbeschreibung, ja. Also wie ihr uns erreichen könnt. Am liebsten ist es uns per Telefon unter der 036424
1: 827 860.
2: Und für die Schüchternen und Zurückhaltenden haben wir ja noch die Wunschbox bei
1: www.radiokala.de.
2: Und jetzt ist es geöffnet, das Telefonleitung.
1: Genau, jetzt könnt ihr anrufen.
2: Ja. Was gibt's zu essen bei dir, Markus?
1: 8 Eimer Hühnerherzen, sage ich nochmal.
2: Na, guten Appetit.
1: Wir fahren nach Eisenhüttenstadt.

0: Tja, die Frage stellt sich doch gar nicht. So, ihr Lieben.
1: Ja, wir fangen mal mit der Wunschbox an, würde ich sagen. Ne?
0: So ist es.
1: Ein Moin nach Kalle ins Studio, heute gern Lex von CC Top. Schönen Sonntag wünscht euch der Henne aus Isserstedt.

0: So, dann sag ich mal guten Morgen nach Isny.
1: Einen schönen guten Morgen nach Kala in die Runde der drei.
0: Ja, grüße dich, mein lieber Alf. Schaut's aus, alles schön bei dir?
1: Alles schön, wir haben gemäßigte Temperaturen, die Sonne scheint, die Welt ist rundrum in Ordnung, wenn man nicht genau hinguckt.
0: Mensch, das besser geht's ja kaum, ne, mein Lieber? Bis auf das andere, was wir weggucken oder wegdenken, gell, mein Kleiner?
1: Ja, das ignorieren wir einfach.
0: Großräumig, ne?
1: Ja, das passt.
0: Was macht dein Kellerprojekt, mein Kleiner Spaßmann?
1: Zurzeit hocke ich über einer Bluetooth-Box und die will verdrahtet werden.
0: Eine Cross-Verdrahtung.
1: Naja, es ist Haufen Mechanik. Du musst ja die Knöpfe nach außen ziehen und so. Und es ist schon ein bisschen Aufwand, aber ich denke, das werden wir gesittet und langsam hinkriegen.
0: Mein Kleiner, da bin ich voll auf deiner Seite. Das glaube ich wohl auch. Du kannst ja mal dieses Projekt dann mit Anleitung ins Netz stellen.
1: Nee, da ist nichts weiter dabei. Das sind Standardbauteile, die du kaufen kannst. Du lötest zusammen, machst eine Holzgehäuse drum und die Welt ist in Ordnung.
0: Ja, gell? Oder so, ne? Okay, mein Lieber, was hast du dir ausgesucht?
1: Ich habe gestern von der Susi einfach einen Wunsch bekommen, habe ich gedacht, na Mensch, da brauche ich nicht selbst nachzudenken, dann nehmen wir das gleich.
0: Ja.
1: Alan Parsons Project mit schön. Games People Play.
0: Oh ja, doch, schön. Auch lange nicht aufgeduldet.
1: Finde ich auch.
0: Dann sag mir mal danke, liebe Susi, für diesen Geistesblitz, ne?
1: Ja, also ich bin auch sehr froh drüber. Und da hänge ich gleich die Grüße hinten dran.
0: Ja.
1: Ich grüße die ehemalige 12B, die Wiesens, den Hanno, den Holger, den Julius, den Michael, die Johanna, die Josephine und natürlich die Susi. Ich hoffe, ich habe sie alle.
0: Na, siehst du, mein Guter. Da ist es doch froh, dass man sowas wie eine Susi hat, ne, die einen so ein bisschen so ergänzt. Ne?
1: Wenn's eigene Hirn stottert, da kann die Susi helfen.
0: Aber ja, da helfen. Auch ein Hör auf alle Susis, ne?
1: Ja, machen wir mal.
0: Okay.
1: Weiter, Feuer frei und bis nächste Woche.
0: Danke dir, ihr zwei beiden. Ne? Euch noch eine schöne Zeit.
1: Ebenso. Ciao.
0: Tschüss.

0: Ja. Von diesen Herrschaften haben wir ab und zu mal auch einen Wunsch. Ne?
1: Mhm.
0: Nicht schlecht.
1: Ja, lieber so. Hans-Jürgen, in wir haben dich nicht weggedrückt. Auf einmal hat es gerauscht und dann war es nur noch tut, tut, tut hier in der Leitung. Ja, ruf einfach später nochmal an.
2: Doch wohl die Gera übergelaufen sein.
1: Ne? Na, das könnte gut sein.
0: Naja, oder aber hier der Sicherheitsdienst, ne, aus Erfurt.
1: Können wir auch mal wieder spielen, den Sicherheitsdienst.
0: So, ihr Lieben, wir schauen jetzt aufgrund dieser Tatsache mal schnell aufs Display.
2: Guten Morgen nach Carla an die ganze Hörergemeinde und das tolle Radioteam. Spielt bitte von Golden Earring Buddy Joe. Grüße gehen an die Manu und Holgi in Jena, Herrn Frosti, Pause, die Legefelder, die Nordhäuser und meinen Schatz Paul. Allen einen wunderschönen Sonntag und dem Radioteam wieder eine erfolgreiche Sendung. Danke, sagt die Angelika aus der Blumenstadt.
0: Schön, haben wir lange nicht gehabt, Buddy Joe. Ne?
1: Ja.

0: Jetzt wollte ich raussuchen, ich habe zu Hause zwei Frauen oder eine Frau, aber ich habe es nicht gefunden, mein lieber Silvo. Guten Morgen.
1: Schönen guten Morgen und sonnige Grüße aus Sachsen an das größte Thüringer Radio-Team.
0: Na, und bei euch, das wird das sicherlich wie bei uns, ne? Lach, lach, lach, Blende 8.
1: Genau.
0: Okay, so soll das sein, mein Kleiner. Da freuen wir uns, wenn das Sonntagwissen mal ein bisschen schön ist, ne? So. Ja, aber das darfst du auch nicht sagen, ne?
1: Ach so, das darf man nicht mehr sagen.
0: Nee, du, kommst du in du bist schon, ne?
1: Ja, ja.
0: Okay. Mein Freund, wie schaut's? Was machst du Schönes?
1: Rabotter.
0: An der Arbeitsfront sitzt er da und hört Radio. Du hast vielleicht einen schönen Job, du, sag ich dir mal so. Ja, mein Guter. Ja, bis 18 Uhr, ne?
1: Ja.
0: Okay. Mein Freund, was hast du denn aufgelegt, mein lieber Silvo?
1: Ja, ich hatte den Titel zwar vor vielen Monaten, glaube ich, schon mal, aber...
0: Macht nichts.
1: Das soll heute mal ein kleiner Gruß an unsere Landsleute in Sachsen-Anhalt sind.
0: Ja.
1: Und zwar Gary and the Peacemakers, You Never Walk Alone.
0: Na, aber ja doch, machen wir. Schön, schön, schön, gute Idee. Ja, mein Silvo, und was sollte ich sagen? Was wollte ich sagen? Jetzt hast du erstmal Schicht bis 18 Uhr und dann noch ein bisschen raus spazieren, oder?
1: Na, schauen wir mal.
0: Das Wetter ist ja schön. Scheint auch so zu bleiben erstmal, ne? Bis Mittwoch oder so.
1: Mal gucken.
0: Na? Okay.
1: Es kommt so, wie es kommt.
0: Das sage ich dir mal so. Silvo, möchtest du noch jemanden winken? Ganz gewiss, ne?
1: Na klar. Ich grüße meine Frau zu Hause. Ich grüße die Mädels und Jungs der ehemaligen 12B, meine Mutter, meine Tante in Rudolstadt, den Rest meiner Familie in Teichel und den ganzen übrigen Rest der Hörergemeinde, die heute nicht spazieren sind, an den Geräten hängen und zuhören. Ich hoffe, der Titel gefällt und ich wünsche euch allen einen wunderschönen Sonntag. Erholt euch gut, bevor es am Montag wieder losgeht.
0: Ja. Mein guter Silvo, nochmal eine Frage, die müsst du jetzt nicht beantworten, aber dennoch, hast du schon eine Prognose für heute Abend?
1: Nee, habe ich nicht.
0: Im Kopf meine ich jetzt, ohne die auszusprechen.
1: Im Kopf,
0: ohne die auszusprechen.
1: Im Kopf wird's blau, denke ich.
0: Wird's blau, ja? Okay, mein Guter. In diesem Sinne, ich wünsche dir einen schnuckeligen, mit deiner lieben, schnuckeligen Sonntag, euch beiden, gell?
1: Na klar, alles klar.
0: Piep, piep, piep.
1: Ich wünsche euch auch einen schönen Sonntag. Schöne Sendung, macht's gut, bis nächste Woche.
0: Piep, piep, piep, wir haben euch lieb, ne? In diesem Sinne, tschüss.
1: Tschüss.

0: Ein schönes Stück Musikgeschichte auch, ne? Schon ein paar Tage her, das Stück.
1: Na, unbedingt. Ja,
0: jetzt haben wir
1: zwei Königskinder, ne, haben uns zueinander gefunden.
0: Ja.
1: Jetzt hat's geklappt.
0: Jetzt hat's geklappt, ihr Lieben. Nach längeren Versuchen oder nach öfteren Versuchen hat er es hingekriegt. Der Hans-Jürgen war das, ne?
2: Genau.
0: Hans-Jürgen, einen schönen guten Morgen dir, mein Freund. Wie schaut's aus in der Blumenstadt?
2: Sonne scheint, alles gut.
0: Das ist fein, das wollen wir hören, mein Freund. Und wenn dem so ist, dann ist ja auch die, ich sag jetzt mal, das Empfinden auch positiv, ne? Da hat man doch Freude am Leben, oder?
2: Genau, so ist es.
0: Ja, mein Freund, sage an, was du gern aufgelegt haben möchtest.
2: Tja, anlässlich des gestrigen Geburtstages von Freddie Mercury.
0: Ja.
2: Who wants to live forever von Queen.
0: Das kriegst du natürlich. Ist total an mir vorbeigegangen, dass der Herr jetzt Geburtstag hätte.
2: Ja.
0: Genau. Ja. Siehst du mal, die Zeit, die rennt hin, das ist unwahrscheinlich. Ne? Mein Freund, und wie schaut's aus? Was machst du heute noch Schönes? Außer vielleicht spazieren gehen?
2: Nein, ich suche ein bisschen mein Zeug zusammen.
0: Du suchst dein Zeug zusammen aufgrund dessen, weil du
2: nächste Woche in Urlaub fahren.
0: Hi, na denn, dann wünschen wir dir eine schöne Zeit, mein Freund. Schöne Urlaubsreise und geht's weit weg?
2: Ja, ich fahre mit Marlies nach Kaltenheide auf Usel.
0: Oh ja, schön. Dann schöne Grüße an alle und bekannterweise und dir einen schönen Urlaub, gell?
2: Genau.
0: So, und jetzt sollst du deinen Freddie Mercury bekommen.
2: Okay. Ciao.
0: Danke für den Ruf. Bis dahin. Tschüss.
2: Ciao.

0: Ja, dazu ein Sonnenuntergang an der Ostsee.
1: Ich habe schon wieder Gänsehaut hier. Das ist ja der Hammer.
0: Ja. So, kurze Pause durch und jetzt
2: geht's weiter. Guten Morgen, sehr geehrte Radiogemeinde. Weil ich schon auf dem Weg zu den Dampflok-Tagen in Meiningen bin, melde ich mich heute auf diesem Weg. Erst einmal danke für die tolle Sendung der drei Experten am Freitag, René besonders. Mein heutiger Vorschlag lautet Beautiful Sunday von David Suntory. Herzliche Grüße in das Studio. Harry, Udo, Steinig, Jan, Gutzi, Andreas und die beiden Andreasse. Vielleicht können wir euch doch hören, schreibt Frank. Und noch ein Hinweis, auf dem Flugplatz Nordhausen gibt es vom 11. bis 13. September Flugzeuge, Trucker und Country, FTC-Festival. In diesem Sinne Grüße an Axel Weber, unser Countryman vom Radio SRB.
1: Ja, kommt gleich vorher noch Günther, unser Treckerfahrer.
3: Moin, vor ein paar Tagen hieß es, im Verkehr werden alle immer aggressiver. Ja, sagst du, kein Wunder. Nix wie Baustellen, Staus und dann will man auch noch geblitzt. Wer würde da nicht sauer werden? Nun hat aber ein Forscher rausgekriegt, es liegt hauptsächlich an die vielen Schilders. Und wo weniger sind, da werden die Leute vorsichtiger. Ausgerechnet im Boomte Niedersachsen gilt hauptsächlich rechts vor links statt dauernd neues Schild. Und das funktioniert. Weniger Unfälle und alles. Damit scheint Boomte der einzige Ort in Deutschland zu sein, wo die Verkehrsteilnehmer überhaupt noch wissen, was rechts vor links bedeutet. Eben nicht eine Wahlprognose für Sachsen-Anhalt, sondern eine Verkehrsregel. Müsste man den Leuten also erst wieder beibringen. Andererseits muss ich sagen, dass mir die vielen Schilder auch auf den Geist gehen. Wenn da zum Beispiel 70 km/h steht und vor mir fährt einer 60, dann werde ich sauer, warum der Penner wenigstens nicht den Rahmen des Erlaubten voll ausschöpft. Aber am meisten regen mich die 30 Schilder überlauf. Ich habe sogar schon 10 km/h Schilder gesehen, da packst du dich doch an den Kopf. Und einfach bescheuert ist, Radfahrer absteigen. Ja, dann ist er ja kein Radfahrer mehr. Eins muss ich sagen, es gibt aber auch gute Schilder, zum Beispiel Achtung Radar und Vorfahrt. Finde ich in dem Fall logischerweise besser als rechts vor links. Munter bleiben.

0: Wunderschön, diese Version, ne?
1: Unbedingt, ja.
0: Hat was, ja. Wir haben schon ein Kreuz dran gemacht an der Platte, ne? Mhm.
2: Mit Gänsehautmusik geht's weiter.
0: Okay.
2: Einen schönen guten Morgen nach Carla an das Radioteam und alle Zuhörer. Spielt uns heute bitte Fliegende Pferde von Achim Reichel. Ich grüße meine Mädels Jasmin und Annette, Achim aus Urwellenborn, den Lutzi aus Saalfeld, Kai aus Schwerstedt und die Remschützer. Liebe Grüße vom Ivo aus Saalfeld.

0: Tja, da musst du aufpassen, Tom. Wenn so ein Pferd fliegt und das entleert sich, das kann dich erschlagen, gell? So, ihr Lieben, wir machen weiter.
1: Viele Grüße von Manu und Holgi aus Jena. Nach Carla an Markus, Thomas, Harry und den Onkel Walter.
2: Dankeschön.
1: Sonntagsgrüße an Angelika und Paul in die Blumenstadt, an Pause und Frosti, an Janine und Uli, an Christoph und seine Mädels und alle, die jetzt zuhören und uns kennen. Heute bitte von Samuel Rebellion. Oder Rebellion steht hier. Dankeschön. Rebellion heißt aber der Titel.

0: Hallo, wo seid denn ihr?
1: War ganz schön heftig jetzt, ne?
2: Der Holgi ist im Keller und zersägt gerade eine Jungfrau, vermute ich. Die passende Musik lieferten wir eben.
3: Macht hoffentlich nicht jeden Sonntag.
1: Mensch, du.
2: Aber na gut, sei drum. Na.
1: Sind die Hörkanäle wieder frei?
2: Ja.
1: Alles wieder in Ordnung gestellt und wir brauchen ein paar Sekunden, bis sich das wieder akklimatisiert und dann geht's weiter, mein Thomas. Jetzt haben wir ja jemanden hier in der Leitung. Na. Das ist Zollingen.
2: Ja.
1: Es blitzt jetzt, um die Ecke.
2: Da hatte der Holgi seine Messer
1: her. Da hat der Holgi sein Sägewerkzeug her. So, ihr Lieben, erstmal einen schönen guten Morgen, lieber Udo.
4: Einen wunderschönen guten Morgen aus der Stadt der blitzenden Messer.
1: Jawohl, ja. Und bei euch blitzt es auch, oder?
4: Ja, es ist ein richtig schöner, so der erste Herbsttag, würde ich so behaupten.
1: Okay.
4: Morgen so 10 Grad plus,
1: na,
4: also recht frisch.
1: Ja.
4: Aber strahlend blauer Himmel und die Sonne, die lacht von schönster Seite.
1: Ja, und es scheint ja noch ein bisschen wärmer zu werden im Laufe des Tages. Ne? Also ich habe sowas von 22, fast 30 Grad gehört. Nun weiß ich nicht. Ich brauche es so heiß, brauche ich es nicht, aber so wie eben ist es in Ordnung. Ne?
4: Ja, so unsere Temperaturen, unsere Rentnertemperaturen
1: ja,
4: bei 25 Grad.
1: Aber ja doch, so, das ist unsere Wohlfühlumgebung, gell, mein Guter?
4: Ja, mal, da blühen wir auf, so
1: ja,
4: richtig wie zu alter Form.
1: Ah, da können wir Bäume, du weißt schon.
4: Ja, aber frisch gesetzt.
1: Ja, ganz kleine Setzlinge. Ne?
4: Ja, alles andere geht ins Kreuz.
1: Nee, das lassen wir mal sein. Ne? Da soll die Jugend dran. So, mein Kleiner, was hättest du denn gern aufgelegt bekommen?
4: Ja, halt mal etwas, der eigentlich ein bisschen so vergessen wurde in der Musikwelt. Das ist T-Rex.
1: Ah, ja.
4: Mit dem Titel Get It On.
1: Oh, schön. Das ist, muss ich wirklich gestehen, habe ich auch lange nicht gehört. Hat mir früher auch immer sehr, sehr gefallen, dieses Stück. T-Rex und allgemeinen sowieso. Ja, mein Guter. Und wie schaut dein heutiger Tag aus? Hast du irgendwas Spezielles vor? Oder machst einfach nur einen schönen, relaxten Sonntag wie gehabt?
4: Ja, ich gehe mal davon aus, dass wir heute einen Spaziergang machen, da in Richtung Wald hoch.
1: Ja.
4: Dort gibt es einen super leckeren Bäcker, der noch selber seine Kuchen macht.
1: Echt?
4: Ja, also einer der wenigen hier noch, der noch selber backen tut.
1: Na, das ist fein, das ist angenehm, ne? Da hat nicht diese Fertigteile da, ne?
4: Ja, diese maschinengefertigten Vierecke.
1: Ja, genau, diese. Ich weiß nicht, wie ich das sagen soll. Sei es drum. Okay, da macht das alles noch so, wie es ein Bäcker mal früher gelernt hat, ne?
4: Ja, ist noch ein richtig gelernter Konditor.
1: Ja.
4: Und der hat am Sonntag immer so eine richtig nette Auswahl.
1: Mhm.
4: Mit allem so, was man sich halt vorstellt, so auf dem Kuchentisch.
1: Mhm.
4: Und auch vom Geschmack her, es ist nicht so süß wie andere, die schmeißen da ja Zucker rein ohne Ende.
1: Ja, das ist schon unverschämt, ja.
4: Ja, und also wirklich richtig lecker.
1: Mhm. Schön. Die Adresse, na, ich komme mal vorbei, da hole ich mir mal ein bisschen was ab, gell?
4: Ist direkt hier im Ortsteil Wald.
1: Ja.
4: Rundling, wo auch die ganzen Partys und Feste gefeiert wird, da hat er so ein kleines Lokal.
1: Ja.
4: Im Sommer hat er selbstgemachtes Eis. Da hatte ich dir mal ein schönes Bild geschickt davon.
1: Das stimmt, ich erinnere mich.
4: Und also wirklich eine empfehlenswerte Adresse.
1: Sag mal, wie heißt der? Rundling heißt der Ort oder wie?
4: Das ist bei uns in Wald Rundling.
1: Ach so.
4: Das ist so eine Fußgängerzone.
1: Also eine Ortsbezeichnung.
4: Ja, die da so im Rund etwas rumläuft.
1: Ja.
4: Und daher kommt der Name Rundling.
1: Ja, siehst du, der Petra sagt, sind wir auch immer Rundling, aber jetzt weiß ich, das kann nur mit meinem Bauch zu tun haben.
4: Ja, da kann ich dir beipflichten, meine ist auch etwas rund.
1: Okay, die Rundlinge wollen sich mal jetzt hier Spaß machen und deine Musik auflegen, mein Guter. Aber du darfst noch grüßen.
4: Ja, alle, die so zuhören, Luzi, Frenki und so wie sie alle heißen da draußen.
1: Und ja, alle Rundlinge.
4: Und ja, vor allem die Rundlinge.
1: So, mein Guter, haben wir wieder unseren Spaß gehabt.
4: Jo. Ja, und nächste Woche ist mal wieder hier ein Dreitagesfest.
1: Ach was.
4: Ja, wir haben ja mal wieder unseren Zöpkesmarkt, der letztes Jahr ausfiel.
1: Ach ja.
4: Und ja, jeden irgendwo ist jeden Tag oder jedes Wochenende hier momentan in Solingen. Es war jetzt 3 Wochen hintereinander in Ohlix unten wieder Party und naja, Solingen weiß halt zu feiern.
1: Ja, das habe ich schon mitgekriegt, nach all diesen Informationen, die du uns rüberkommen lässt. Das scheint so richtig gemütlich und feierlustig zu sein bei euch.
4: Ja, und zeitweise auch richtig voll, wenn das Wetter mitmacht.
1: Ja, gell?
4: Ja, also die großen Massen, die sind dann auch nichts mehr für uns.
1: Nee,
4: also in diesem Sinne, mein lieber Walter, wir hören jetzt auf zu quatschen. Mhm. Ich würde sagen, Tommy kann nur das Knöpfchen drücken, euch drei im Studio noch eine schöne Restsendung und allen da draußen eine schöne Woche.
1: Ja, tschüss, mein Rundling, gell?
4: Bis dann, tschüss. Tschüss.

0: Ja, da freut man sich doch, so einen schönen alten Schlappen mal wieder zu hören, ne?
1: Ja.
0: So, Tommy, Markus, wie wollen wir weiter tun?
2: Mit dem nächsten Wunsch aus der Box. Moin Männer, Billy Preston wäre am Dienstag schon 80 geworden, deshalb mal bitte einen seiner bekanntesten Songs, nämlich Nothing from Nothing. Allen einen schönen Sonntag wünscht der Lutz aus Schöten.

0: Ja, das war ein typischer Schödenwunsch.
1: Ne? War groovy, dein Deodar. Ne?
0: Ja, aber hallo.
2: So, jetzt machen wir einen echten Stilbruch hier.
0: Ja, echt wohl, ja.
2: Hallo, der Hotzel grüßt die Frühschoppenrunde aus Großpürschitz. Dann den Herrn Schneider, der gerne hochkommen kann zum Fred. Als Wunsch Karl Dall, heute schütte ich mich zu. Tino, ich glaube, wir müssen morgen mal reden.
0: Jei, jei, jei. Okay.

0: Tja, das ist ja ein erschütterndes Geschichtchen. Jetzt gehe ich mal schnell dran, den Andreas mit in die Runde hinein. Andreas, auch du schüttest nicht, ne?
1: Nö, nicht wirklich. Ich muss schon guten Morgen nach Gala.
0: Ja, gell. Sag ich mal so. Wie schaut's aus bei euch?
1: Ja, ich kann meinen Vorrednern zustimmen. Es ist sonnig.
0: Ja.
1: Nicht ganz so heiß mehr, aber doch ein schöner Tag.
0: Ja, da wollen wir diese Momente genießen mit allen Zügen. Ja, Andreas, was hättest du denn gern aufgelegt?
1: Ich würde gern CCR Down on the Corner.
0: Ach, schön. Auch ein schönes Schnuckelteil von Anno Donimi, ne?
1: Das ist schon ein paar Tage her, ja.
0: Ja. Was macht der Andreas heute noch?
1: Wir schauen, dass wir ein bisschen Sonne mitnehmen. Ein bisschen rausgehen.
0: Was macht dann zum Mittag?
1: Muss ich erstmal nachdenken, muss ich ehrlich sagen. Wir machen was über Schnitzel, das will ich mir nicht erzählen.
0: Ja, okay. Lasst auf euch zukommen. Vielleicht findet ihr irgendwo was, ne?
1: Nee, wir haben ja schon grob geplant. Ich musste kurz nachdenken.
0: Ach so, alles klärchen. Okay, mein Guter, das war ja auch eine sehr intime Frage. Musste nicht
1: warten. Also ab 60 kann man das nicht immer
0: merken. Ja. Alles schick. So, mein Freund, dann sagst du an, wenn du durch bist, du kannst jetzt noch winken und dann gibst du das Zeichen für den Start des Titels.
1: Ja, ich grüße die ehemalige ZFB, Anne Waltraud. Und jetzt können wir loslegen. Schönen Sonntag auch an alle Hörer.
0: Danke dir. Zurück auch dir einen schönen Sonntag. Ne? Mach es gut. Tschüss. Mach's gut.

0: In der Kürze liegt bekanntlicherweise die Würze.
1: Ja.
0: So, ihr lieben Kennersch.
2: Weiter geht's. Ja. Grüß Gott, moin moin, Gruß aus Klein Tettau. Ich grüße den Countryman Axel Weber von der Country Time beim Radio SRB. Ich grüße alle Hörer der Sendung und das Radioteam wird natürlich auch gegrüßt. Mein Wunsch ist von Scotch Delirium Mind von 1984. Schreibt Uwe aus Klein Tettau und wünscht allen einen schönen Sonntag. Das ist ja ein richtiges Friedensangebot, ha?
1: Unbedingt.
0: Na gut.

0: Sutherland, ne? Das war doch ein Geräusch, was bekannt war. Aus den 80ern und sowas, ne?
1: Ja, ja.
0: So in der Runde. So, ihr Lieben, Kennersch. Ja, nun schauen wir mal auf die Uhr, dann ist ja bald Lutz-Time.
1: Naja, machen wir noch einen, ne? Einen schönen Sonntag und viele Grüße an meine Frau Xenia, an Lisa und Anton. Auch gegrüßt sind meine Remschützer Freunde, der Ivo, der Joachim, der Georg, der Steini aus Rudelstadt, der Kaiser und der Kai aus Schwerstedt, der Lutzinger, der Paul und der Frank im Klinikum Jena vom Achim aus Oberwellenborn. Ich wünsche mir von Supertramp den Logical Song. Der kommt jetzt.

0: Guten Morgen, Herr XXL-Lutz.
1: Guten Morgen, ja. Oder ist ja schon bald Mittag, gell?
0: Ja, eigentlich könnte man Mahlzeit sagen, ne? Also so kurz vor Mahlzeit. Ja. Bist du auch ein Rundling?
1: Bitte?
0: Bist du auch ein Rundling?
1: Ein Rundling? Nee, ich habe heute, du hast mich erwischt, zwei Pfannkuchen mir vorgebracht.
0: Doch, ja.
1: Sind ich habe heute immer voll Brötchen und normalerweise nehmen wir dann vielleicht manchmal ein Stück Kuchen mit.
0: Ja.
1: Und dachte ich, oh nee, nimmst du mal die Pfannkuchen.
0: Ist er weggerannt? Kantabba?
1: Nee. Ich habe ihn einfach eingetötet, ja.
0: Gut, okay. Nee, die rennen nämlich manchmal weg, ne?
1: Ja, das ist aber nur ein Märchenwalter.
0: Ach so. Ich dachte, na gut, okay, da kann ich jetzt auch wieder...
1: Ich weiß zwar nicht mehr welches, aber wie gesagt, Ich weiß, dass wir das im Kindergarten, mussten wir das spielen, das weiß ich noch.
0: Echt, ja? Und du warst da Pfannkuchen?
1: Nee.
0: Warst du da Pfannkuchen?
1: Nee. Das war was ganz Doofes. Ich glaube, ich war der Fliegenpilz, ja.
0: Das war so. Scheiße, aber auch. Na gut, okay.
1: Ich kann auch nicht mehr sagen, da geht es irgendwie. Irgendeiner kommt. Ich glaube, der Fuchs frisst dann den Pfannkuchen oder irgend sowas.
0: So.
1: Eine Fabel ist das, glaube ich, ja. Eine Fabel,
0: Na gut, Frau Fabel.
1: Ja, da kann ich mich noch stark dran erinnern. Da gibt es, glaube ich, auch irgendwo noch Fotos, ja.
0: Kantabba, gell? So, mein kleiner Luzi, ich setze erstmal ein schönes Hallo. Was machst du heute Schönes noch, so im heiligen Bimbam-Sonntag?
1: Wird nicht viel werden. Letzten Sonntag habe ich dann ausgenutzt, wie gesagt, für alle nochmal immer letzten Sonntag im Monat kann man in Jena da in diese Ausstellung oder Museen da, also Stadtmuseum und sowas, kostenlos rein.
0: Machen die das jeden Monatsende oder wie ist
1: ja,
0: das?
1: Ja,
0: das
1: ist ja. In diesem Jahr, bis Jahresende noch. Ja.
0: Ach so.
1: Kann man auch sehen bei denen auf der Seite, welche da.
0: Ja. Und das ist erstmal geplant bis Ende dieses Jahres, oder?
1: Ja. Ist eigentlich eine schöne Sache. Wie gesagt, sonst ist man zu faul oder was auch immer. Und so, wenn du sowieso reinfährst, dann guckt man auch mal automatisch oder kann man automatisch mal da reingucken. Und wie gesagt, für Leute, die dann am Sonntag nach dem Eisessen nichts zu tun haben.
0: Ja, und man kann man denen ja die Kultur ein bisschen nahe bringen, ne?
1: Ja, eben, genau. Das war aber jetzt letztes Wochenende, jetzt muss man wieder warten bis Ende des September, ja.
0: Okay, und das geht ja so fix, gell?
1: Ja, leider, ja.
0: Ja. Mein Guter, so, jetzt verrate mal, wen du oder was du aufgelegt hast von Tommy.
1: Ich habe auch an Queen und Freddie Mercury gedacht und der hat ja auch Solo gemacht.
0: Ja.
1: Da habe ich mir einfach The Great Pretender gewünscht, ja.
0: Auch schön, ja.
1: Ja, das, er hat ja eine unnachahmliche Stimme gehabt, also Stimmengewalt, wie man das so schön sagt, das kann man ja nicht.
0: Hat das auch mal der Elvis?
1: Nicht leugnen, also wie gesagt, ob immer alles dann geschmackvoll war, ist dann die andere Seite. Ja. Manchmal, wie gesagt, sie haben halt auch ihre Phasen gehabt, aber von der Stimme her und Ausstrahlung, denke ich mal, war da schon einmalig.
0: Hat das auch mal der Elvis Presley gesungen?
1: Nee, das ist nicht von ihm, du hast allerdings recht, aber das ist irgendein Ami, aber nicht Elvis Presley.
0: Okay, sei es drum. Wir freuen uns auf den Titel, den du da aufgesucht hast, mein Guter.
1: Ja.
0: Und dir natürlich noch ein schönes... Hast du irgendwas noch anzubieten, was da...
1: Nee, Moment, geht dann erst jetzt so langsam wieder los.
0: Okay.
1: So Ende September quälen sie sich dann langsam alle aus der Kiste, ja.
0: Okay, alles klar.
1: Ja, die haben alle noch ihre Sommerferien, die ganzen Veranstaltungen.
0: Ja.
1: Ich weiß, dass am... Aber das ist, glaube ich, ausverkauft. Das ist immer sehr schön... Und zwar, das ist am 26. September in Beul Bar, wer immer das kennt. Das ist bei schön kleiner Bürgel da, die Ecke.
0: Okay.
1: Da ist die Irish Session, das ist unsere, in diesem sogenannten Amphitheater.
0: Okay.
1: So wie das Vieh.
0: Ja.
1: Das ist aber bestimmt schon lange ausverkauft. Mhm. Aber dieses Amphitheater kann ich auch sehr empfehlen. Die haben immer ein Programm, aber das ist meistens dann im September zu Ende, weil das halt im Freien ist. Ist aber eine sehr schöne, wie man heute im Neudeutsch sagt, Location.
0: Mhm. Okay, ist erstmal so ein kleiner versteckter Hinweis, ne?
1: Ja, das ist aber mehr so, wie gesagt, so Richtung Folkmusik und manchmal auch eher schon so, aber wie gesagt, die entsprechenden Leute werden es schon kennen, beziehungsweise ich denke mal, das ist schon ausverkauft.
0: Okay, ja. Mein Lützi, danke für die Info erstmal vorab, ne? Für die kleine kulturelle Geschichte, für die Ausflüge, die du so immer so erhaschst und uns beibringst. Dann würde ich dir einfach nur einen schönen, schnuckligen Sonntag wünschen wollen. Wir hier, ja. Wir drei. Und freuen uns auf den nächsten Besuch von dir, ne?
1: Na, ich danke nochmal für die schöne Freitagssendung. Für alle, die es nicht wissen, Walter, René und Jürgen waren, also sie waren ja. Zu dritt.
0: Ein Trio war das, ja.
1: Ja, ja, ich will mal sehen, wie es in zwei Wochen ist, aber dass ihr wieder nochmal hinkriegt. Aber vielen Dank nochmal, es war eine sehr schöne Sendung.
0: Immer wieder gerne.
1: Ich grüße nochmal Udo und Frank und wie sie alle heißen und wie immer die Idee für uns im Hintergrund und sonst wo unentdeckt arbeiten, damit wir unsere Ruhe haben oder damit alles glatt geht. Ja. Und ich würde jetzt sagen, ich freue mich auf Freddie Mercury.
0: Okay.
1: Schöne Restsendung.
0: Tschüss. Alles klar, mein Lützi. Ich wünsche dir was. Tschüss, ja, danke.
1: Tschüss.

0: Ja, da hat man mal gequient, gell?
1: Quasi.
0: Quasi.
1: Also das Original waren die Platters.
0: Die Platters, ja. Genau, Mensch, ja, genau. Jetzt, wo du das sagst. Ja, ihr Lieben, wir sind mir an dem Punkt angelangt, wo ich jetzt, wo oder
2: alle Wünsche erfüllt haben.
0: Ach so, ja, na gut. Da haben wir 100% heute rausgedödelt. Da mache ich jetzt mal noch einen kurzen, allzu lang ist er nicht, 3 Minuten und war zerquetscht. Bitteschön.
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0: Söderle.
1: Schönes Teil, ja. Ja.
2: Wir dann habe ich entgegen,
1: ne? Ja, dann habe ich mal noch ein weiteres Geburtstagskind des Tages. Herwig Mitteregger wird heute 73.
0: Echt, ja?
1: Mhm. Und ich habe mal Kaltwinstein ausgesucht.

0: So, dann sag ich mal, danke lieber Thomas, danke lieber Markus.
1: Danke Onkel Walter.
0: Ja, fast synchron. Ne?
2: So. Das hatten wir schon besser, ja. Ja.
0: In diesem Sinne, wir wünschen euch allen noch eine schöne Woche. Was gibt's denn sofort an?
2: Forelle.
0: Oi, ja, ja. Da, Markus.
1: Schnitzel.
0: Und ich hab, mal sehen, was Petra zaubert. Ich hab wieder aus dem Fressnapf eine ganze Menge mitgebracht. In diesem Sinne, winke, winke, tschüss.
2: Tschüss.

ihr, was wir jetzt machen? Nee, nee, das könnt ihr nicht erraten. Da kommt ihr einfach nicht drauf. Passt mal schön auf. Wir machen jetzt nämlich Schluss. Tschüss, Platschquatsch. Auf Wiedersehen, sagt Pippi Platsch, der Lieb.

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1: Herzlich willkommen, Elisabeth Wackernagel, bei uns im Studio vom Radio OKJ. Hallo.
6: Hallo, sage ich den Zuhörerinnen und Zuhörern, natürlich auch Ihnen. Herzlichen Dank für die Einladung, dass der Kommunale Seniorenbeirat, so wie er jetzt heißt, aber in Kurzform nur Seniorenbeirat, wieder mal Gast sein darf. Und wir müssen das auch weiterführen.
1: Genau, ich bin auf jeden Fall sehr neugierig, was Sie im Seniorenbeirat so machen, aber ich habe mal so eine Frage vorneweg, so zum Warmwerden. Was bedeutet Ihnen denn eigentlich die Stadt Jena? Sie haben ja schon verraten, dass Sie eigentlich hier geboren sind und aufgewachsen und immer hier gelebt haben, richtig?
6: Ja, also die Stadt Jena ist meine Heimatstadt. Ich bin hier nicht nur geboren und aufgewachsen, Schule, dann zum Studium, aber immer ein Bein in der Stadt. Wieder zurück, hier auch geheiratet, hier Mutter geworden, aber immer mit dieser Stadt und mit allen Vereinen in dieser Stadt verbandelt. Ich komme aus Jena-Lichtenhain, da ist die Feuerwehr präsent, da sind Menschen präsent für mich gewesen, die mir sozusagen den Schritt mitgegeben haben, in dieser Stadt zu leben und nicht nur für mich zu leben, sondern auch fürs Gemeinwohl zu leben.
1: Wo meinen Sie denn, kommt denn das her, dass Sie so eine große Lust daran haben, am Gemeinwohl, wie Sie das gesagt haben, so sich abzuarbeiten oder sich einzusetzen dafür?
6: Ja, ich komme aus einer großen Familie. Wir sind 6 Geschwister gewesen und da musste immer einer für den anderen auch da sein. Man musste für die große Gemeinschaft da sein, eine Familie dann mit 8 Personen, mit den Eltern. Und dann gab es ja noch die Großeltern und die Urgroßeltern und dann ist das ein großer Bestand, der auch seine Unterstützung benötigt hat. Also wir Kinder, sind so erzogen, dass wir unsere Großeltern unterstützt haben und so. Also ich habe noch meine Urgroßeltern erlebt und es war auch ein schönes Miteinander, weil man auch gelernt hat von den Großeltern, den Eltern und diese Gemeinschaft und dieses Weitergeben meine Mutter kommt aus der Landwirtschaft, da gehörte das eben dazu, dass alle mit aufs Feld gingen, das war eine Gemeinschaft. Mein Vater war Handwerker, heute würde man sagen Klempner, Installateur, der gefragteste Beruf. Also meine Eltern haben beide etwas mitgebracht, was sie uns gut vermitteln konnten.
1: Das Gemeinschaftsgefühl.
6: Ja.
1: Genau, was ja so wichtig ist. Ne? Aber wie kommen Sie denn dazu oder wie lange machen Sie das schon jetzt, sich im Beirat, Seniorenbeirat zu engagieren?
6: Ja, so meine kalte Startzeit war 2004, 2006, also ich weiß es nicht mehr ganz genau. Ich war ja damals Vorsitzende vom Stadtsportbund Jena und es gab eben die unbedingte Mitwirkung im Seniorenbeirat als Unterstützung bei Senioren-Sporttagen oder Sportfesten oder überhaupt, wie können wir den Seniorensport in dieser Stadt noch weiter voranbringen. Und da bin ich sozusagen immer als kooptiertes Mitglied dabei gewesen. Und später dann bin ich dann auch vom Stadtsportbund dafür vorgeschlagen worden, bin auch gewählt worden, habe eine AG geleitet, zwar nicht den Sport unbedingt, aber immer eingebracht für den Sport, mehr die Stadtentwicklung, weil das auch mein Berufsfeld war. Und nach dem Tod von Ralf Kleist, ich war ja immer Stellvertreterin, bin ich dann zur Vorsitzenden gewählt worden. Und das ist jetzt schon die zweite, fast die dritte Periode, ja.
1: Das klingt so klassisch aus meiner Perspektive, so reingerutscht.
6: Aber ja, ist es auch. Also zu Beginn, als ich angefangen habe, hatte ich noch nicht das Alter. Da war ich noch nicht 60 plus. Und jetzt schaue ich auf die 80. Also es ist eine breite Phase des Mitwirkens im Seniorenbeirat.
1: Naja, 20 Jahre klingt ja auch jetzt ordentlich lang, ne? Wenn man überlegt, ne, von 0 bis 20 ist man ja schon eine ganze Entwicklung durchgelaufen, mal so zum Vergleich. Genau, und das heißt aber, wenn Sie beim Jahn-Sportbund der Stadt Jena, ich weiß gar nicht, was das ist, aber das heißt, Sie waren schon immer auch engagiert in solchen ehrenamtlichen Ämtern.
6: Ja.
1: Vorher?
6: Ja.
1: Was ist denn das genau? Denn?
6: Also der Stadtsportbund Jena ist eine Vereinigung aller in Jena verankerten Sportvereine, also die sozusagen über das Amtsgericht eingetragene Vereine sind. Und alle, die da zum Sport gehören und die Mitglied im Stadtsportbund sind und dann auch Mitglied im Landessportbund. Und wir haben ja in dieser Stadt so im Schnitt immer so 110, 115 Vereine. Und es ist die größte Gemeinschaft an Ehrenamt. Also wir sind jetzt so über 26.000. Also Menschen, die sich in den Vereinen einbringen. Und davon kann man immer 10% nehmen, die also generelles Ehrenamt machen. Also mit Funktion. Und dann kommen eben noch Leute dazu, die dann auch Ehrenamt in den Vereinen übernehmen. Das kann man auf alle Vereine herunterbrechen, außer den gewählten Mitgliedern. Da sind eben immer noch Helfer dabei. Das ist unsäglich in dieser Stadt, was am Ehrenamt geleistet wird.
1: Das kann ich mit unterschreiben, nicht nur im Sportbereich, ne?
6: Ich war ja auch viele Jahre, als ich Stadträtin war, und auch durch mein Wirken eben mit den Vereinen war ich auch über 20 Jahre auch Vorsitzende vom Ehrenamtsbeirat der Stadt Jena, habe mich dann aber selber zurückgenommen, weil ich einfach auch ein bisschen kürzer treten wollte, weil ich die Aufgaben im Seniorenbeirat noch intensiver fassen wollte. Es gehört schon allerhand dazu, weil wir ja auch im Seniorenbeirat nicht nur auf unserer Stadtebene arbeiten, sondern auch auf Landesebene. Der Landesseniorenrat ist unsere nächste höhere Institution, mit der wir auch arbeiten. Und da geht es immer um Gesetzesvorlagen, um wie jetzt geht es auch wieder darum, Pflege. Ist das jetzt richtig, was der Bund mit der Pflege möchte? Da werden wir natürlich auch angehört. Das geht also von den Obersten immer bis nach unten. Und wir sind sozusagen die breite Masse. Wir wissen, wo die Menschen leben, wie sie leben. Wir wissen auch, über die Schwierigkeiten zu berichten. Und das nimmt dann eben das Land gerne auf, wenn sie eben dann bis nach unten durchfragt, wie sieht es bei euch aus? Was habt ihr, was könnt ihr dazu sagen? Mhm. Und das beschäftigt uns natürlich auch sehr, weil ich immer denke, wenn wir nicht als Seniorenbeirat auch dort mitarbeiten, kann sich auch nichts für uns verändern und auch nicht für diese Stadt verändern und oder in dieser Stadt die Seniorenarbeit generell verändern. Denn wir haben ja noch die Seniorenbeauftragte, die Frau Wächter, die praktisch der Verknüpfungspunkt zu mir ist, damit ich immer einen Ansprechpartner in der Verwaltung habe.
1: Genau, das macht ja die Frau Wächter ganz gut hier, so Netzwerkarbeit in der Stadt. Aber das, was Sie jetzt machen, im Grunde ist, kann man sich das so vorstellen, klassische Gremienarbeit. Und das ist ja eine Art und Weise in unserer Demokratie, wie man sich eben beteiligen kann. Das heißt also, Sie arbeiten hier direkt mit den Menschen vor Ort zusammen. Wir können ja gleich nochmal tiefer gehen und sind immer da im Gespräch. Und das heißt, wie viele sind hier in Jena im Seniorenbeirat? 16 Mitglieder?
6: Wir sind 16 Mitglieder.
1: Genau, also Sie haben auch dann Sitzungen, wo Dinge besprochen werden. Und dann beraten Sie mit dem Stadtrat, nehme ich mal an. Oder dann über die, wie heißt der Verband, über Seniorenbeirat vom Land?
6: Landesseniorenrat.
1: Landesseniorenrat.
6: Und es ist aber auch so, um das jetzt nochmal voranzustellen, Es gibt ja ein Bundesmitwirkungsgesetz in der Seniorenarbeit. Mhm. Und dieses Mitwirkungsgesetz gibt es auch im Land, also das Land Thüringen, also jedes Bundesland hat auch wieder ein Mitwirkungsgesetz erstellt. Und nach diesem Gesetz muss eine öffentliche Verwaltung die Senioren bei jeder Beschlussvorlage eigentlich beteiligen. Das eigentlich durfte ich gar nicht sagen, sondern es müsste so sein. Und es ist natürlich sehr schwer gefallen, in der Verwaltung den Mitarbeitern das auch rüberzubringen. Mhm. Aber man muss dann stetig am Ball bleiben und sich immer wieder einbringen. Und da wir ja in drei Arbeitsgruppen arbeiten, also zum Beispiel Soziales, Pflege oder Stadtentwicklung, Sicherheit, Umwelt und Kultur, Sport und Bildung, das sind natürlich drei Felder, da gibt es drei Ausschüsse. In den Ausschüssen ja. sind wir auch vertreten mhm. mit Mitgliedern. Und da nehmen wir natürlich auch Bezug auf die Beschlussvorlagen. Mhm. Also ob uns jemand fragt, das ist uns egal. Wenn wir merken, es gibt Beschlussvorlagen, die die Senioren also hundertprozentig betreffen, also nicht nur mal so streifen, dann werden wir natürlich sehr aktiv. Mhm. Und dann schreiben wir auch was und dann beraten wir auch drüber. Mhm. Und das ist eigentlich immer sehr gut. Die Verwaltung hat es jetzt auch angenommen, gerade was die Mobilität angeht.
1: Die Verwaltung sitzt ja auch immer mit in den Ausschüssen drin. Und Teile
6: im Beirat ist, in unserem Beirat ist immer eingeladen, zum Beispiel Frau Wolf als fachliche
1: für Bildung.
6: Frau Wächter, die mhm. Auch sozusagen mein Part dann ist. Und dann auch fachlich, wenn wir jemanden bräuchten, mhm. also zu irgendeinem Fachthema, laden wir uns die Leute dann auch ein.
1: Mhm.
6: Und okay. Also ich habe noch keine Ablehnung. Also wir müssen natürlich immer schauen, Termin, Raum, aber wir arbeiten gemeinsam.
1: Mhm. Und vom Stadtrat, also von der Politik, ist da auch jemand immer mit involviert? Weil die müssen ja eigentlich die Beschlüsse machen.
6: Da, ja, das ist, es ist schwierig. Die Parteien bzw. die Stadträte sind ja durch die vielen Gremien sind die ja schon sehr mhm, eingebunden. Ja. Aber wenn wir jetzt das wirklich wollen als Seniorenbeirat, dann gehen wir auf alle Fraktionen zu. Mhm. Also wir versuchen immer dann auch den ersten Schritt zu machen. Schreiben alle an, so und so, das ist unser Standpunkt oder wenn wir Empfehlungen. Wir haben ja auch unser Stadtratsbüro mhm. und das Stadtratsbüro ist ja auch ein Part von uns, dort kann ich das alles hingeben und das Stadtratsbüro verteilt das dann in die Fraktion, so dass immer alle gute Informationen haben. Mhm. Und die Referenten der Ausschüsse müssen ja auch involviert sein, also die brauchen das auch und dadurch ist das Stadtratsbüro doch schon eine Institution, die für uns auch in unserer Arbeit neben Frau Wächter als Seniorenbeauftragte auch ganz wichtig ist.
1: Mhm. Okay, also Frau Wächter ist die Ansprechpartnerin für so Seniorenbelange in der Stadt, so eine Netzwerkerin für alle, die ja. mit Seniorenarbeit zu tun haben. Und dann gibt es das Stadtratsbüro, das ist eine zentrale Anlaufstelle für die Belange, die mit Politik zu tun haben,
6: ja,
1: wo sie ja beraten.
6: Die ganze Gremienarbeit.
1: Genau,
6: betreffend. Ob die Anwesenheitslisten oder mhm. Protokolle oder also alles, was man da zu besprechen hat, das ist schon wichtig, dass das Stadtratsbüro dann immer die Informationen bekommt.
1: Mhm. Das klingt ganz schön komplex. Also wenn Sie auch sagen, dass Sie die Beschlüsse auch lesen, also oder darauf reagieren, müssen Sie ja erstmal gelesen haben, nehme
6: ja.
1: ich an.
6: Also deshalb ist es auch immer wichtig, dass die, wir sind ja drei Arbeitsgruppen, wir haben uns, ich nehme mich dann jetzt mal raus, wir sind dann 15 Leute mhm. und in jeder Arbeitsgruppe sind 5 Personen. Mhm. Und wenn ich jetzt feststelle, es ist jetzt was, das gehört in die Gruppe oder in die Gruppe, dann kriegen die das sozusagen mitgeteilt. Das ist die Beschlussvorlage. Könnt ihr euch in eurer Gruppe mal damit auseinandersetzen? Wie seht ihr das? Natürlich müssen sie das nicht alles eins zu eins dann schreiben. Ich bin ja dann auch diejenige, die sagt, kommt, sagt mir was oder ich gehe zu dem Treffen mit hin und dann nehme ich mir die wichtigen Punkte raus und dann schreibe ich das zusammen und dann geht das eben weiter. Immer noch mal in Absprache auch mit Frau Wächter, um zu sehen, wie sieht es auf der Seite der Verwaltung aus? Gibt es da jetzt noch was? Und dann kann man sich auch abstimmen und auch gemeinsam etwas hingeben, damit nicht zu viel Papierkram dann entsteht.
1: Okay, verstehe ich. So was Ähnliches gibt es ja in der Jugendarbeit auch.
6: Ja.
1: So Gremienarbeit. Okay, gut. Klingt aber trotzdem immer noch ganz schön viel zu tun. Sie haben vorhin so angedeutet, dass Sie auch mal als Stadträtin tätig waren. Das stimmt.
6: Ja.
1: Vor Ihrer Tätigkeit jetzt im Seniorenbeirat. Also kennen Sie es auch?
6: Das habe ich auch parallel gemacht.
1: Parallel. Also kennen Sie es quasi auch von der Seite.
6: Ich habe immer mehrere Dinge parallel gemacht. Ich war Ausschussvorsitzende, Beiratsvorsitzende und Stadträtin. Also der Seniorenbeirat ist jetzt sozusagen der letzte Punkt, der jetzt so geblieben ist. Was ich jetzt noch habe, ist der Kleingartenbeirat. Mhm. Da bin ich von der CDU-Fraktion empfohlen worden, geschickt worden dafür. Und man hat mich da wieder gewählt als Vorsitzende. Das mache ich auch gern, weil ich das über viele Jahre als Stadträtin geführt habe und auch mich mit dem Thema immer auseinandergesetzt habe. Und das betrifft ja auch zum Teil die Senioren. Es gibt viele Senioren, die dann kommen und sagen, ja, was ist denn jetzt, die wollen da bauen und meinen Garten und wie gehen wir jetzt damit um? Und also die Senioren sind schon ein ernstzunehmender Faktor in dieser Stadt. Also auch die Jugend, auch die Senioren. Also, und wir arbeiten ja auch gerne mit jungen Leuten zusammen. Mhm. Also das ist auch eine gute Angelegenheit. Gerade was jetzt so, ob das die Schulungen sind von Handynutzung oder ähnlichen Dingen. Also wir bemühen uns da auch immer, mit den jungen Leuten da in Kontakt zu kommen. Es gelingt nicht immer, weil die Dinge für die Senioren, die sich also so schnell verändern, ob das Beiträge sind, ob das Dinge sind für Heimarbeit oder Pflege oder Sie wissen ja selbst, die Schnelllebigkeit von heute auf morgen, also was wir alles aufnehmen müssen und da immer eine Hilfestellung zu geben, auch in den Gruppen. Es gibt ja auch Menschen, die allein sind, die gar niemanden mehr haben, keine Kinder hier, die auch nicht von sich aus nach außen gehen. Mhm. Also dieses Alleinsein und die Menschen wieder rausholen, das ist auch eine Aufgabe, die wir haben. Mhm. Und deshalb ist es halt gut, und das wissen Sie auch, wir haben die Begegnungsstätten, wenn eben jemand, der immer in eine Begegnungsstätte geht, wieder mal jemanden mitbringt, aus seiner Einsamkeit heraus mitbringt und der es schafft, wirklich jemanden, ich sage jetzt mal Beispiel, an die Hand zu nehmen und zu sagen, komm, geh doch da jetzt mal mit. Und derjenige dann vielleicht auch noch Spaß dabei hat und sagt, es hat mir heute gut getan, hat mir gut gefallen, darf ich wiederkommen? Also das wäre eigentlich das, was wir uns wünschen.
1: Ja, also Thema Einsamkeit ist ja immer so ein großes Thema. Das begegnet mir auch in letzter Zeit häufig, ne? Dass das eigentlich immer blöd, ne? Die Schwelle ist ja dann immer das Problem, ne? Überhaupt loszugehen und jemanden zu finden, der ihn da an die Hand mitnimmt, ne? Aber ich weiß, dass in der Stadt Jena da auch immer sehr viel passiert in dem Bereich. Aber ich habe jetzt noch mal so eine Nachfrage, weil Sie das gerade gemeint hatten, dass viele ältere Menschen ja in den Gärten sind oder Probleme haben. Wie ist das denn, wenn sich irgendwas anstaut bei den Leuten oder vielleicht so ein Thema eben häufiger auch auftaucht und die Menschen können sich dann direkt an den Seniorenbeirat mit ihrem Anliegen wenden?
6: Ja.
1: Oder wie kann man sich das vorstellen?
6: Also ich habe Ihnen ja heute diesen Flyer mitgebracht fürs zweite Halbjahr.
1: Das und wird vom Seniorenbüro rausgegeben, ne?
6: Ja, also
1: von dem Herrn Walter.
6: Wir arbeiten gemeinsam, also die Arbeitsgruppe Kultur, Bildung, Sport erarbeitet, kümmert sich um die ganzen Themen, arbeitet es ab. Der Herr Walter im Seniorenbüro in der Goethe-Galerie, also sprich im Pflegestützpunkt, da ist es ja nun miteinander gekoppelt, der bringt das dann ins Layout, der macht das alles, wir lesen immer noch mal drüber. Und ich bin schon immer eine öffentliche Person gewesen. Mhm. Ich habe also noch nie meine Daten irgendwo, darf keiner lesen, darf keiner wissen. Und deshalb immer, es gibt viele Menschen, die dann wirklich den Flyer nehmen und dann sagen, ach, ich habe das gelesen, also ich rufe Sie jetzt mal an oder rufen in der Stadtverwaltung an und fragen, wie können Sie mich erreichen, oder schreiben einfach einen Brief, der auch in die Stadtverwaltung geht, zum Lutherplatz 3, und dann nehmen wir uns der Sache an.
1: Mein Gast heute ist Elisabeth Wackernagel vom Seniorenbeirat. Wir machen mal eine kleine Musik, gleich geht's weiter. 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

0: Heute zu Gast im Studio von Radio OKJ ist Elisabeth Wackernagel vom Seniorenbeirat.
1: Also wir hatten ja in, muss ich auch überlegen, 2021, da kamen eben immer wieder Senioren auf uns zu, die gesagt haben, wenn ich einkaufen gehe, da habe ich so einen weiten Weg nach Hause, bergauf, ich würde mich gerne mal wohin setzen und mal Halt machen. Und da habe ich dann sozusagen mit meinen Kumpels, sage ich jetzt mal so, aus meiner Arbeitsgruppe Stadtentwicklung, haben wir gesagt, was können wir machen? Und da haben wir den Bankradar entwickelt, der also bis dieses Jahr auch lief. Und da haben uns die Leute, wir haben dann aufgerufen, öffentlich, und dann haben sich aus allen Stadtteilen Leute beteiligt, da wo sie Bänke haben wollten. Mhm. Und das haben wir dann mit der Verwaltung geprüft, mit Kommunalsürm. Es geht ja immer um Flächen, wem gehört das, darf man da was aufstellen und so weiter. Und das ist gut gelaufen. Wir hatten eine sehr gute Unterstützung vom Kommunalservice, von der Abteilung Spielplätze, die da uns immer nicht nur die Flächen geprüft haben, sondern auch noch Bänke aufgestellt. Also es war ganz toll. Und dann haben wir auch immer noch Ansprechpartner gesucht, die eine Patenschaft übernehmen. Das hat also mein Stellvertreter im Beirat gemacht, der Martin Kühne. Der ist ja da immer mit dem Fahrrad los, hat die Standorte angeguckt, hat auch die Verhandlungen geführt. Wir haben dann gesagt, also wenn das eine Fläche von Jena Wohnen oder Carl Zeiss ist, dann müssen wir jetzt mit den Wohnungsgesellschaften reden. Das sind ja schließlich denen ihre Mieter. Mhm. Und das haben wir auch gemacht. Und da war Jena Wohnen dabei, Carl Zeiss Wohnungsgesellschaft war dabei. Also wir haben da immer offene Ohren gehabt, mhm, und haben immer versucht, dann später noch über die Ortsteilräte auch Geld zu bekommen, um die Patenschaft umzusetzen. Wir haben gesagt, das ist in eurem Ortsteil, das kommt euch zugute, und auch der Jenaer Forst. Mhm. Da gibt es ja auch Pflegeheime, die so am Rande der Stadt liegen, die dann mit ihren Klienten immer ihre Runden, mhm, drehen. Und da hat auch der Forst dann gesagt, na selbstverständlich, wenn das passt, in Ordnung. Aber wir haben eben immer nach der Patenschaft gucken müssen. Und das war ein tolles Projekt, 14 Bänke.
0: In ganz Jena verteilt.
1: Ja.
0: Wir waren letztens mit Kindern auf dem Jänzig oben, und sie haben ja auch die Bänke gezählt. Es waren, also da ist, glaube ich, so Banküberfluss, den Weg zum Jänzig hoch. Aber stimmt. Ich habe letztens auch mal mit dem Herrn Mess von Winzerla gesprochen, Ortsteilbürgermeister, der hat auch gesagt, also Lokalpolitik hat immer viel mit Bänken zu tun, hat er gesagt. Da spiegelt sich das auch.
1: Ja, ja.
0: Aber ja, genau. Ich finde das eigentlich ein schönes Projekt. Da sind ja dann, so, wie Sie es sagen, so viele Menschen dann auch beteiligt am Ende,
1: ja,
0: und sehen, was sie da geschaffen haben.
1: Und es muss ja jetzt auch erhalten werden. Also es muss, ist ja immer eine Bewirtschaftung noch notwendig. Es muss ein bisschen Gras drunter gemäht werden. Die Bänke sollten eben möglichst gut erhalten bleiben. Das Holz, also es ist ja, deshalb ist es ja auch wichtig, dass wir die Patenschaften haben. Damit, also ich muss jetzt mal sagen, Kommunalservice hat am Anfang, war das so, um Gottes Willen, alle haben sich nach hinten gelegt, haben gesagt, was soll denn das werden, was würden uns das kosten? Mhm. Und dann haben wir immer gesagt, lasst uns da erstmal starten.
0: Finde ich eine gute Einstellung.
1: Und peu à peu. Mhm. Und peu à peu ist es dann auch geworden, weil man dann wirklich auch gesehen hat, es kommt gut an, die Menschen sind dankbar. Und selbst wenn wir so eine Bankeinweihung mal vorgenommen haben in so einem Bereich, auch für auch auf Friedhöfen, auch, das fällt mir jetzt auch noch ein, auch auf Friedhöfen haben wir Bänke gesetzt. Da haben Leute privat die Bank, das Banksetzen, haben gesagt, ja, wir unterstützen das, wir übernehmen die Patenschaft, wir möchten dort gerne eine Bank haben.
0: Mhm. Genau, für so kleine Sachen sind dann ja auch so private Geldgeber auch gerne mal bereit. Ne?
1: Ja.
0: Da muss man ja nicht immer die Stadtkasse bemühen. Mhm. Ja. Gibt es auch so in den 20 Jahren Seniorenbeirat auch irgendeine Angelegenheit, wo Sie sich die Zähne ausgebissen haben, wenn Sie so zurückgucken, was schwierig war?
1: Also Zähne ausgebissen in dem Sinne nicht. Wir sind immer noch am Ball. Es geht um öffentliche Toiletten.
0: Oh ja. Hm.
1: Also öffentliche Toiletten ist ein großes Thema. Das haben wir auch nicht zu den Akten gelegt. Es gab dann auch mal so einen Vorstoß, auch mit den Fraktionen der Stadt zusammen. Da sollte die Stadt eben mal erarbeiten, wo sind Plätze für öffentliche Toiletten möglich. Geht ja dann immer darum, es soll für alle nutzbar sein. Und es ist wirklich ganz schwierig, auch auf den Friedhöfen. Also der Nordfriedhof hat eine Toilette, aber auch Menschen von anderen Stadtteilen kommen dann und sagen, ich würde gerne auch auf unserem Friedhof vielleicht. Da gehen zwar nicht jeden Tag 100 Leute hin, aber es ist eben so. Und jetzt haben wir noch einen Vorstoß gemacht. Also der Landesseniorenrat befasst sich ja auch damit, weil das auch wirklich eine Frage ist im ganzen Land, also nicht nur in der Stadt Jena. Und da gibt es jetzt auch ein Papier, das haben wir jetzt auch gerade in Bearbeitung. Da bin ich am Überlegen, wie wir das jetzt mit der Stadtverwaltung auch umsetzen, wo wir da jetzt nochmal so gucken. Es geht ja ums Aufstellen, um die Bewirtschaftung, um die Kosten. Also ein positives Beispiel kann ich jetzt nur nennen. Also Kommunalservice ist ja da immer offen. An dem Radweg in Lobedar West unter den Fernwärmerohren, da ist auch jetzt schon längere Zeit eine öffentliche Toilette, die steht sehr gut da an dem Radweg, ist auch so ein bisschen eingehaust. Also ich finde, das ist schon ein sehr, sehr guter Anfang. Also das kann ich jetzt nur so sagen, dass die Radfahrer, die den Saaleradweg nutzen.
0: Ich habe das jetzt hier auch am Dammweg gesehen, dass da eine Dixi-Klo steht.
1: Ja,
0: ne?
1: Also wir hatten ja damals, wurden auch Standorte untersucht, wir waren einbezogen, es waren viele Leute einbezogen in diese Standortanalyse, also Vorschläge und dann weiteres Umsetzen der Toiletten, nachdem dann eben eine Hochrechnung gemacht worden war, was es kostet. Da muss man dann schauen, wie kann das ein Unternehmen auch umsetzen. Also Kommunalservice muss es ja dann auch immer umsetzen. Und da gab es eben Dinge, die man gleich umsetzen konnte, mittel oder später, also immer in solchen Chargen. Aber wir sind jetzt wirklich auch dran, mit dem Landesseniorenrat das jetzt nochmal so auf die Ebene nach unten zu brechen. Wissen Sie, ich habe es ja eigentlich leicht in der Stadt Jena als Seniorenbeirat. Aber wenn ich mit meinen Kolleginnen und Kollegen aus den Landkreisen zusammensitze, die sagen immer alle, du mit deinem Jena, winken immer alle ab. Ja, wir haben einen Pflegestützpunkt, wir haben eine gute strukturierte Gesellschaft in der Stadt für die Senioren durch die ganzen Begegnungsstätten, die ganzen Träger, die wir haben. Ob das die Bildung ist oder die Angebote, also das ist eben sehr gut. Und die müssen eben alle über Land. Wenn ich da Seniorenbeauftragte oder Beirätin wäre und müsste dann hier über 5 Dörfer noch fahren, also fahre ich hier auch. Aber hier ist es irgendwie anders. Und deshalb kann man schon sehr zufrieden sein mit der Seniorenarbeit in der Stadt. Also wir meckern zwar, aber wenn ich dann höre, was woanders passiert, dann muss ich mich immer ein bisschen klein machen.
0: Ach, klingt aber auch schön, dass man mal sagt, eigentlich ist es doch schon zufriedenstellend, ne? Und lasst uns mal lieber dahin gucken, wo es den Leuten echt schlechter geht. So.
1: Ja,
0: Land-Stadt-Gefälle ist ja auch ein Thema, ne?
1: Und deshalb engagiere ich mich ja auch trotz alledem in diesen ganzen Dingen, die vom Land kommen, zu sagen, es soll allen gut gehen, also nicht nur uns. Mhm. Und wir lernen ja auch voneinander. Also wir können ja auch viele Dinge auch weitergeben. Also Frau Wächter zum Beispiel ist sehr gefragt in unseren großen Veranstaltungen. Wir haben also so Regionalgruppen gebildet, wie zum Beispiel Ostthüringen. Da sind eben dann der Saale-Holzland-Kreis, Altenburger Land, Greiz. Also so ein Bogen. Und wir treffen uns dann im Jahr ein-, zweimal. Und da ist eben Austausch und da gibt es eben immer viele Nachfragen auch zu den Finanzierungen. Und Frau Wächter ist da eben wirklich sehr gut. Die kennt sich da gut aus. Die ist manchmal wie überqualifiziert. Und die wird dann eben auch als Referentin dann angefragt zu solchen Dingen.
0: Ja, aber das ist das Beste, was man machen kann, dass man von denen lernt, wo es läuft, ne, und guckt, ob man sich da was abschauen kann oder mitnehmen kann.
1: Ja. Ja. Und was eben auch wichtig ist, was auch viele dann nicht sehen, man muss sich dann auch wieder an anderer Stelle beteiligen. Also es gibt viele Veranstaltungen, da wird erwartet, dass man als Seniorenbeirat einer Stadt Jena anwesend ist.
0: Mhm.
1: So. Und dann gucken wir eben auch, wer kann das leisten, wer kann fahren, wer ist zu dem Termin, was ist möglich. Und ich bin schon viel unterwegs. Also das muss ich Ihnen sagen, ich lerne auch, ich nehme viel mit. Ich habe immer so einen kleinen Wissensdrang, dann auch mich mit den Dingen auseinanderzusetzen, weil ich ja hier auch damit arbeiten möchte.
0: Das ist das so das Geheimnis, hält Sie das so aktiv und fit und jung, so dieses immer weiter lernen zu wollen, auch im hohen Alter dann noch?
1: Ja, also es fällt mir manchmal auch ein bisschen schwerer, auch da habe ich dann auch keinen Bock drauf, keine Lust, wissen Sie, da würde man lieber mal nur eine Tasse Kaffee trinken und sich hinsetzen. Aber im Grunde genommen fesselt mich das dann schon. Also dann befasse ich mich auch damit. Und das ist eben das Schlimme an mir. Das erwarte ich auch von meinen Beiratsmitgliedern.
0: Und die sind manchmal ein bisschen langsamer. Oder weniger wissbegierig.
1: Ja.
0: Ach, das gibt es bei den jungen Leuten auch. Keine Sorge. Kommt mir bekannt vor. Was sind das so für Veranstaltungen, wo Sie da unterwegs sind mit dem Seniorenbeirat?
1: Also in der Stadt Jena versuchen wir ja immer das anzubieten, was jetzt nicht unbedingt in den Begegnungsstätten schon angeboten wird.
0: Mhm.
1: Also worüber wir uns oder womit wir uns immer befassen, ist zum Beispiel der ganze Moment der Trauer, Pflege, Bestattung, also alles, was in dieses große Portfolio hineingehört, auch den Menschen immer zu sagen, bereitet euch vorher, guckt vorher mal, befasst euch damit, redet mit euren Kindern, mit euren Verwandten, redet miteinander. Und das auf eine Art und Weise halt rüberzubringen, dass das auch Menschen annehmen können. Das ist so ein Part, den wir also dann gerne dann immer wieder aufnehmen. Und was wir jetzt zum Beispiel auch machen, ich weiß nicht, ob Sie mal in Jena Nord waren, im Rautal, da haben wir den Bewegungspfad installiert. Also das ist ein Bundesprojekt
0: gewesen. Kenn ich noch nicht, aber klingt spannend.
1: Ja, das sind 10 Tafeln mit kleinen Übungen, die ich beim Laufen in meiner ganz normalen Tageskleidung durchführen kann.
0: Mhm.
1: Ich brauche nur meine Tasche und meinen Rucksack abstellen und dann kann ich mich eben mal beugen, mal meine Beine, mal meinen Kopf, mal meinen Rücken. Und das haben wir im Rautal installiert und das ist sehr gut angekommen. Also wir sehen ja auch immer, wenn Leute, also gehen ja auch viele Gruppen gezielt dahin, um das auch zu machen. Man kann das lesen, man sieht, wie die Übungen gemacht werden. Und dann hatten wir die Idee, also wir brauchen das noch in einem anderen Stadtteil. Und Frau Wächter ist ja da auch immer spitze. Und da haben wir gesagt, wir hatten da gerade so eine Begegnung mit allen verschiedenen Netzwerkern in der Stadt. Und da haben wir gesagt, ah, das wäre heute so der Tag, ja. Und da haben wir das so verkündet. Wir wollen sowas angehen in Lobeda. Und dann haben wir eben geschaut, welcher Weg eignet sich. Mhm. 10 Tafeln. Wir müssen ja dann auch die Säulen stellen. Wir brauchen die Eigentümer dazu. Und dann brauchen wir noch Gesichter dazu.
0: Mhm.
1: Und zu dem Netzwerktreffen war das dann so ein bisschen kurios. Frau Wächter sagt, ah, Frau Wackernagel würde dann auch mitmachen auf einer Tafel und dann haben wir noch den Kontaktbereichsbeamten, der würde auch mitmachen, der nickte auch. So, und so kamen wir gleich zu 4, 5 Personen und dann haben wir nochmal nachgerüstet und der Herr Walter aus dem Seniorenbüro, der ist ja ein guter Fotograf. Der hat uns dann alle in irgendwelchen Positionen, die auf die Tafeln kommen, fotografiert, also in unserer Tageskleidung. Und wir sind jetzt dabei, das im Herbst so auf den Punkt zu bringen, um das zu installieren. Wir haben jene Wohnen gewinnen können, weil wir einen Teil der Schilder auf dem Grundstück von jena Wohnen aufstellen dürfen.
0: Wo ist der Weg dann da genau?
1: Der ist in Lobeda Ost,
0: so
1: von der Schnellerstraße, da wo das die Seniorenbegegnungsstätte vom DRK, Schnellerstraße, in Richtung Rudolf-Breitscheid-Straße. Der geht zwischen den Häusern durch, ist so eine kurze Verbindung und hat grün rechts und links. Mhm. Die Leute sehen einen zwar, wenn sie am Fenster stehen, aber macht der jetzt da unten?
0: Sport.
1: Aber ich finde das gar nicht verkehrt. Es stehen da viele Bäume, Büsche, grün und ein Teil gehört da von der Stadt. Also Kommunalservice übernimmt das da. Kommunal wird uns sicher helfen, dann auch wieder beim Aufstellen und Setzen, haben sie ja auch schon im Rautal gemacht. Aber jena Wohnen war auf jeden Fall bereit und hat gesagt, ja selbstverständlich könnt ihr die Schilder hier hin, ist auch für unsere Anwohner und so weiter. Ja, das ist unser Projekt, was wir jetzt gerade so in der Mache haben, sage ich jetzt mal so.
0: Na, ja. Nicht schlecht auf jeden Fall. Mein Gast heute ist Elisabeth Wackernagel vom Seniorenbeirat. Wir machen mal eine kleine Musik, gleich geht's weiter.

0: Heute zu Gast im Studio von Radio OKJ ist Elisabeth Wackernagel vom Seniorenbeirat. Wie ist denn das? Ich komme nochmal zurück so zum Seniorenbeirat. Wie oft treffen Sie sich denn da als Seniorenbeirat?
1: Also unsere Gremiumsarbeit ist so festgehalten. Wir haben ja uns keine Geschäftsordnung in dem Sinne gegeben, aber man weiß eben, wie man in etwa arbeiten kann. Das hat sich über die Jahre herauskristallisiert. Wir haben ja auch eine Satzung und unsere Arbeitsgruppen treffen sich monatlich, nur in der Sommerpause nicht. Also wenn Ferien sind, sind auch okay. Für uns ja. Ferien. Also sind ja auch Großeltern und so weiter und so fort. Also da hat schon jeder manchmal noch auf seine Enkel noch aufzupassen. Und jeden Monat die kleinen Gruppen. Jeder kann sich die Termine aussuchen, wie er will. Wir haben die Möglichkeit, Räumlichkeiten zu nutzen, entweder in der Stadtverwaltung am Lutherplatz 3, aber wir gehen vorrangig in die Räumlichkeiten im Pflegestützpunkt in die Goethe-Galerie.
0: Wo auch also, das Seniorenbüro ist.
1: Wo das Seniorenbüro ist, da haben wir den Raum, da haben wir alles, was wir brauchen. Also das ist immer wunderbar und wir sind dort immer gern gesehen und wir kommen da auch gern mit den anderen zusammen und Austausch ist da immer gegeben. Und der große Beirat insgesamt 6-mal im Jahr.
0: Also jeden zweiten Monat dann
1: jeden
0: ungefähr.
1: Zweiten Monat gucke ich dann immer. Das ist dann immer so ein Rennen, Oktober, November schon die Termine fürs nächste Jahr, um auch Räume zu blocken und so weiter. Und was ich eben auch dann immer gerne mal mache, dass wir eben auch mal nach außen gehen. Zum Beispiel jetzt zur nächsten Sitzung am 24. August sind wir im Rosepark vom DRK, weil auch die Mitglieder des Beirates, nicht alle kennen immer die Einrichtung, jeder wohnt in einem anderen Stadtteil. Die einen gehen öfter schon dahin, die kennen sich aus, die anderen gar nicht. Und damit alle auch sehen, wie die Träger arbeiten, wie das alles funktioniert und wo wir noch Lücken sehen, wo wir auch Träger noch unterstützen können. Da sind wir sozusagen im Rosepark und dann gucken wir uns da die verschiedenen Bereiche an und dann gibt es immer noch eine Stunde, wo wir dann das ganze fachliche, inhaltliche abarbeiten müssen, jetzt nach der Sommerpause, was da alles so angerollt gekommen ist.
0: Gibt es da auch wie bei Stadtratssitzungen den öffentlichen und nicht öffentlichen Teil? Oder?
1: Nein, also öffentlichen und nicht öffentlichen Teil gibt es nicht. Wenn jetzt was nicht öffentlich wäre, dann würde ich das anders handeln. Wir machen das nur so, das unterscheidet uns eben so ein bisschen dann auch von den anderen Gremien, auch von anderen Beiräten. Wir haben uns verpflichtet, dass wir selbst die Protokolle übernehmen. Also ich leite und immer aus einer Arbeitsgruppe wird jemand bestimmt, der das Protokoll schreibt. Und wir sind ja ein Team und derjenige, der schreibt und dann gucke ich immer noch mal drüber und Frau Wächter guckt noch mal drüber und das läuft bestens und die meisten sind dann nach einer Woche, anderthalb Woche schon durch und dann haben wir schon das Protokoll. Aber es dauert dann eben länger wegen der Bestätigung, weil wir uns ja nicht so oft treffen. Aber wir machen das selbst, um auch, dass die Leute merken, ich werde hier gebraucht, es ist wichtig. Also wenn man das jetzt noch, also ich, Leiten und Protokoll, das funktioniert nicht.
0: Nee, klar.
1: Also ich mache ich auch mir nicht viele Stützpunkte, ich weiß auch, was wir behandeln und machen und tun. Man kann immer gut ergänzen, aber ich schätze das schon sehr, dass jetzt sich die Beiratsmitglieder daran gewöhnt haben. Und die müssen dann selber auch in ihren AGs entscheiden, wer macht's. Manchmal ist es immer der gleiche, manchmal wechseln sie sich ab, aber das ist denen ihr Bier. Also die sind dann legitim, das ist ein Bereich, der miteinander auskommen muss und das ist einfach so, ich lasse dann die Leute laufen.
0: Okay, aber man kann theoretisch in so einer Sitzung vorbeikommen, die ist öffentlich, aber wenn man mal zuhören so zumindestens und wenn man aber sich mal so mit einbringen will, dann mal lieber direkt an sie wenden.
1: Also es ist folgendermaßen, es gibt Menschen, die schreiben einen an, dass sie gerne kommen wollen. Dann also ich muss auch nach der Geschäftsordnung des Stadtrates arbeiten. Mhm. Also ich frage dann schon immer, also als Gast immer herzlich willkommen. Aber wenn jetzt manche wollen, haben einen Redebeitrag oder wollen was fragen oder so, dann frage ich nochmal in die Runde rein, ist der Beirat bereit, der Person das Rederecht einzuräumen? Mhm. Alle melden sich ja und dann kann derjenige seine Fragen stellen. Und wenn wir es nicht beantworten können, dann müssen wir das eben dann gucken, dass wir es verschriftlichen, dann lassen wir uns die Daten geben. Aber bis jetzt toi, toi, toi. Also wir haben immer mal Besucher da gehabt, die mal zugehört haben, weil sie dann, viele Themen stehen ja jetzt gar nicht so direkt drauf, weil wir unsere Tagesordnung in Berichtsform dann haben. Also die Mitglieder, die in den AGs und in den Ausschüssen sind, die müssen in der Beiratssitzung auch berichten, damit alle immer Bescheid wissen. Also das ist schon eine gute Strukturierung. Also ich denke, wir kommen ganz gut zurecht. Natürlich gibt es Mitglieder, die sich über mich beschweren. Ich schneide mir das Wort ab. Aber manchmal sind Dinge, die kann man nicht dreimal wiederholen. Also dann, es ist ein Zeitfaktor und ich möchte dann auch die 2 Stunden einhalten. Und quasseln oder so gibt es dann eben auch nicht. Also
0: 2 Stunden gehen schnell rum. Wir haben jetzt auch schon wieder 40 Minuten geschafft. So schnell geht das.
1: Ja.
0: Genau. Ich hätte noch so eine letzte Frage schon gehabt, wie das ist, wenn jemand wirklich aktiv da mal mitmachen will beim Seniorenbeirat und sagt, ich bin schon eigentlich ein politikinteressierter Mensch und ich habe jetzt Zeit als Rentnerin. Dann, Sie wählen den Seniorenbeirat, der wird alle 5 Jahre.
1: Also das ist der gleiche Wahlrhythmus oder die Legislatur geht für uns genauso lange wie für den Stadtrat. Also man muss jetzt sich das vorstellen, im Mai sind Kommunalwahlen und dann geht ja das Getriebe für diese ganzen Ausschüsse und Beiräte erstmal über die Bühne und dann entscheidet ja dann auch der Stadtrat oder der Hauptausschuss, welche Beiräte möchte ich denn jetzt noch haben und so. Also ein Seniorenbeirat wird es immer geben, den können sie nicht wegradieren, weil eben dieses Mitwirkungsgesetz da schon die Grundlage dafür ist, dass der besteht in der Stadt. Und wenn das alles soweit durch ist, die Frau Wächter ist ja da jetzt auch schon sehr geschult, dann werden alle Einrichtungen in der Stadt angeschrieben, die mit Senioren zu tun haben, zu fragen oder zu sagen, möchten Sie jemanden entsenden? Und da gibt es dann eben auch schon eine kleine Vorlage, was wir alles von den Leuten wissen möchten. Also wenn sie jemanden entsenden, wie derjenige so, sollte ein bisschen mobiler sein, sollte jetzt auch schon also mit den ganzen digitalen Geschichten umgehen können. Also muss schon ein bisschen mit unserer heutigen Zeit umgehen können. Und dann kommen die Vorschläge. Und also es müssen mindestens 16 Personen sein. Mhm. Und wir haben im Schnitt immer so 25, 28 Vorschläge gehabt. Und das geht dann in eine Beschlussvorlage zum Stadtrat. Und der Stadtrat wählt dann. Mhm. Und deshalb war es eben uns auch immer wichtig, weil die Stadträte wissen nicht, wer ist denn jetzt Müller, Meier, Schulze? Habe ich den schon mal gesehen? Kenne ich den? Mhm. Und so weiter. Dass eben die Stadträte auch so eine kleine Vita dazu bekommen, damit man das Alter sieht, vielleicht noch den Wohnort. Und auch, was wurde mal beruflich gemacht, um einschätzen zu können, der ist gut, der könnte da mitarbeiten. Wie soll sonst ein Stadtrat entscheiden?
0: Na klar, genau, so ein bisschen Engagement.
1: So, und dann ist es eben so, die Liste geht durch und die Stimmen werden durchgezählt. Und jetzt, wie zum Beispiel, jetzt sind wir gerade dabei, was auch sehr schmerzlich für uns ist. Wir hatten, ich muss jetzt noch mal ausholen, wir hatten ein Mitglied vom Stadtsportbund dabei, die Yvonne Streit, die ganz plötzlich verstorben ist.
0: Ja, passiert, ja.
1: So.

0: dann aus gesundheitlichen Gründen oder keine Lust mehr hatten, da hatten wir dann gar niemanden mehr. Mhm. Also die 25 oder 28 damals, die waren alle durch.
1: Ach,
0: da waren keine 16 mehr übrig, da waren wir nur noch 14. Und deshalb, wenn jetzt jemand sowas vorhat, dann sollte er sich vielleicht ein bisschen damit befassen und gucken. Unsere nächsten Stadtratswahl kann er in seinem Ortsteil oder in seinem Verein, kann er dann sagen, Leute, pass auf, ich hätte da Lust, ihr könnt mich da vorschlagen.
1: Okay. Und dann geht das seinen Lauf.
0: Ja.
1: Gut. Ich würde sagen, wir haben jetzt ganz schön viel geschnattert. Vielen Dank dafür auf jeden Fall. Es war ein sehr schöner Einblick in Ihre Arbeit da beim Seniorenbeirat. Das ist einem ja alles gar nicht so bewusst, vor allen Dingen gar nicht als junger Mensch, ne, was es alles auch so gibt in Jena, was man so machen kann, wie man sich beteiligen kann. Und wünsche noch ganz viel Kraft bei der weiteren Tätigkeit, dass noch ein paar Jahre funktioniert alles so, wie Sie wollen. Es geht ja noch jetzt ein paar Jahre, ne, bis die nächste
0: ja,
1: Wahl
0: bis
1: ist.
0: Ja, bis 1929, Entschuldigung, 2029.
1: Genau.
0: Ja, also ich weiß nicht, ob ich dann nochmal antrete, keine Ahnung. Alle sagen immer, du musst weitermachen, aber es ist eine Frage der Gesundheit. Ja. Es ist auch eine Frage, wie es in meiner Familie alles so läuft. Das sind also dann Entscheidungen, die werde ich dann treffen. Wenn ich mich noch gut fühle, dann kann ich nochmal sagen, ja, aber das weiß ich heute noch nicht. Aber ich kann alle nur aufrufen, die jetzt so 65, 70 sind, versuchen Sie einfach mal mitzumachen. Wenn Sie einen Beruf hatten, egal wo, aber wenn Sie der Meinung sind, Sie können, Sie würden gerne etwas bewirken. Natürlich muss man viel Zeit mitbringen. Aber man lernt auch immer wieder dazu und man hat neue soziale Strukturen um sich herum. Ja, und versteht manches viel besser. Ich weiß ja, die Leute meckern dann immer, aber wenn sie einmal in dem Getriebe drin sind, sagen, ach, das habe ich ja gar nicht gewusst. So geht das jetzt. Na, da brauche ich mich doch nicht wundern, dass das dann nicht vorangeht.
1: Mhm.
0: So, das war jetzt sozusagen mein Schlusswort. Auch Ihnen herzlichen Dank,
1: mhm,
0: dass ich kommen durfte. Und ich hoffe, dass wir doch wieder in guten Verbindungen bleiben, wie wir das vor Jahren schon hatten.
1: Ich würde mir das sehr wünschen. Schauen wir mal, was passiert, ne? Also vielen Dank.
0: Gerne.

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Hallo, hallo, ihr hört die Musikschleife mit und von mir Jule Niedergesäß. Und heute am 4. September, wenn ihr das wann anders hört, dann ist es eine Wiederholung, also 4. September 2026. Wir hören heute wieder so ein bisschen frühe 2000er, 90er Sachen, halt eben diese Peak-Zeit des Pops, wo der auch so richtig übertrieben war. Aber wir hören auch ein paar Songs, die so in Richtung R&B gehen. Und ihr hört diese Sendung bei Radio Lotte und bei Radio OKJ in Jena und in Weimar. Und am Freitag um 14 Uhr, wenn halt diese Sendung immer läuft. Und der erste Song ist auch der, mit dem diese Playlist angefangen hat. Ich habe ja eine CD-Sammlung und in dieser CD-Sammlung kommt Tasty von Kiehl's vor. Kiehl's kennt man durch Hits. Also eigentlich finde ich, ist es auch eine Person, die erfolgreicher sein könnte oder in Deutschland ein bisschen bekannter sein könnte. Man kennt sie von Milkshake, Trick Me, Millionaire mit Andre 3000. Und das sind eben auch Songs, die auf diesem Album Tasty mit drauf waren. Und das ist auch ihr größter Erfolg gewesen. 2003 kam das raus. Und sie hat 6 Alben bis 2014 rausgebracht. 99 kam das erste raus. Und sie ist auch sehr ausgebildet. Sie war im Kirchenchor. Sie hat Unterricht auf Geige, am Klavier und Saxophon auf einer Privatschule bekommen. Also die Grundlagen sind da und damit hat sie sehr viel Cooles gemacht. Sie hat auch im Fernsehen bei vielen Sachen mitgemacht, war bei The Masked Singer, ist aber nicht so weit gekommen. In der britischen Version war das sogar. Und sie ist einfach eine Person, die immer noch zu sehen ist und immer noch da ist. Und deswegen hören wir jetzt einen Song von ihr, Protect My Heart, von eben dem Album Tasty von Kiehl's. Und da hat Pharrell mitgemacht und das hört man, glaube ich, auch sehr dolle raus.

Crystal Kane mit Candy. Sie hatte ich auch schon mal gespielt, aber man muss auch sagen, das meiste, was wir heute hören, habe ich irgendwann schon mal gespielt. Und ich meine, die meisten Leute kennt man auch. Zumindest sagen wir mal die Hälfte von den Leuten, die wir heute hören. Oder zumindest ein Drittel. Wenn nicht, dann ist das heute ein Tag für euch, neue Sachen kennenzulernen, was ja eigentlich auch das Ziel dieser Sendung ist. Und auch Songs zu hören von Leuten, die schon bekannt sind, aber wo die Songs halt eben nicht so viel Erfolg hatten, obwohl wir einen heute hören, den man eventuell, wenn man auf Social Media unterwegs ist, auf jeden Fall kennen wird. Naja, Crystal Kay wurde in Yokohama geboren, aber ihr Vater ist Afroamerikaner und ihre Mutter ist Japanerin mit koreanischen Wurzeln und sie ist sehr, sehr früh dann schon in Fernsehwerbung vorgekommen und war eben in dieser Entertainment-Industrie zu finden. Mit 13 hatte sie ihr Debüt als Sängerin und hat aber auch noch eine Schulbildung genossen und war auf der Universität. Sie hat dann eben relativ viele Alben rausgebracht. Mit Almost 17 hatte sie ihren Durchbruch, was mich immer sehr stört in ja generell der Musikindustrie, dass immer das Alter so betont wird, wenn Leute noch minderjährig ist. Und wenn die dann eben erwachsen werden, 18 werden, dann werden sie eben sehr sexuell auf einmal dargestellt. Das war vor allem bei den Idols in Japan in den 80ern sehr, sehr viel so. Da hatte ich auch schon mal drüber gesprochen. Ja, sie hat dann aber, als sie dann tatsächlich wirklich älter wurde, kann man sehen, vor allem die Sachen, die jetzt so in der letzten Zeit rauskamen, sie hat auch dieses Jahr eine Single rausgebracht, die heißt Only One. Und das ist alles so vom Stil komplett anders, alles sehr beige gehalten, sehr natürlich wirkend. Und man hat auf jeden Fall das Gefühl, dass da sehr viel selbstbestimmter passiert. Und das ist auch sehr, sehr schön, wenn es ihr damit gut geht. Diese aber buntere Ära, die in den frühen 2000ern stattfand, in die sind wir eben eingetaucht und haben von dem Album For Real, das kam auch 2003 raus, den Song Candy gehört. Der nächste Song ist von Brandy. Brandy, finde ich auch, ist eine Person, die so, so berühmt ist und so viel vorkommt in US-Medien. Aber in Deutschland ist sie so, ja, Boy is Mine kennt man, aber das war es auch irgendwie. Zumindest ist es bei mir so, weil natürlich kamen diese Songs raus, als ich noch ein Kleinkind war. Aber trotzdem irgendwie habe ich das Gefühl, ich sollte die Leute auch ein bisschen mehr kennen. Brandy ist nämlich nicht nur Sängerin, sondern auch Schauspielerin und hat in Rodgers und Hammersteins Cinderella mitgespielt und hatte eben diesen Hit Boy Is Mine und wurde schon sehr schnell mit Legenden wie Mary J. Blige und Janet Jackson verglichen und sollte eben auch so groß werden wie die. Und das hat sie auch geschafft. Sie hat sehr, sehr viele Preise gewonnen. 1999 war sie bei Divas Live von VH1. Da waren Whitney Houston, Tina Turner und Cher zum Beispiel dabei. Und ja, diese Ikonen, mit der sie verglichen wurde, also zu denen ist sie auch, zu einer ist sie herangewachsen und ist auch so eine Person, die super viel noch im Fernsehen ist. Da geht es dann manchmal aber auch so ein bisschen um so Business-Sachen. Da gab es eine eigene Reality-Show. Dann hat sie aber auch in einem A24-Film vor ein paar Jahren, Front Room heißt der, die Hauptrolle gehabt und einfach wirklich, wirklich viel gemacht. Und 2025, also im Dezember, gab es dann die The Boy Is Mine Tour. Das war ihre erste Co-Headlining-Tour mit Monica, mit der der Song ja zusammen ist. Und da gab es 32 Shows, also wirklich viel. Und dann gab es nochmal, ich weiß nicht, ob der schon draußen ist, aber diese Descendants-Filmreihe von Disney, die auch nicht so unbedingt so gut sind. Naja, da hat sie auch nochmal eine Rolle gespielt, weil sie ja Cinderella war und ja, naja. Wir hören den Song Happy von ihr. Der kam raus auf dem Album Never Say Never. Das war 98 und da ist auch The Boy Is Mine mit drauf. Ja, und wie gesagt, wir hören Happy von Brandy.

Das sind really Matter von Janet Jackson war das. Janet Jackson kennt man ja, da muss ich, glaube ich, nichts zu sagen. Ich habe diesen Song auf der Suche nach mehr Songs für diese Playlist gefunden und mir war gar nicht klar, wo dieser Song überhaupt herkommt. Er ist nämlich von einem Film, Familie Klumps und der verrückte Professor. Er kam 2000 raus und da hat sie auch mitgespielt, eine von den Hauptrollen. Eigentlich heißt der Film Nutty Professor to the Klumps. Das ist der eigentliche Titel in den USA und da hat sie diesen Song für geschrieben. Eigentlich sollte der vielleicht ein bisschen mehr in Richtung Ballade gehen, aufgrund des Inhaltes, aber dann hat sie sich doch entschieden, diesen Song ein bisschen mehr Upbeat zu machen, in Richtung Elektropop, R&B, sehr tanzbar auch, aber trotzdem irgendwie immer noch so ein bisschen low-key. Das war ihre 19. Single, die als Gold gepriesen wurde und von der Recording Industry Association of America. Und damit war sie die erst dritte Sängerin, die das geschafft hat, nach Madonna und Whitney Houston. Ja, also ein sehr erfolgreicher Song, trotz des sehr trashigen Films, aus dem er kommt. Der nächste Song ist von Emery und die kennt man vielleicht von dem Song One Thing, aber den kannte ich auch nicht. Den kenne ich nur dadurch, dass ich ein Wii-Spiel habe, so ein Sing-Ding. Und da ist dieser Song mit dabei, sonst wüsste ich nicht, wer Emery ist tatsächlich. Und wir hören einen Song, der auch vom gleichen Album ist. Touch heißt das. Sie ist halb Afroamerikanerin und halb Südkoreanerin. Und ich finde das immer, ich sage das immer dazu, weil das irgendwie was ist, worüber nicht so oft gesprochen wird, habe ich das Gefühl. Und generell auch die meisten Frauen, die wir heute hören, sind schwarz oder halbschwarz. Und das spielt ja auch eine große Rolle, weil in dieser frühen 2000er-Industrie eben dieses Blond und Weißsein sehr gepusht wurde durch Christina Aguilera, Gwen Stefani, Britney Spears und all diese Menschen und diese Musik aber eben aus dem R&B kommt und original von schwarzen Menschen gemacht wurde und das geht ja bis heute auch vor allem in den K-Pop rein, dieses Thema, aber darüber wollen wir gar nicht reden heute. 2005 kam One Thing raus und ich glaube das Album Touch kam auch 2005 raus und da habe ich den Song Not the Only One gefunden. Der war, glaube ich, gar keine Single. Das war auch ein bisschen so dieses, ja, ihr größter Erfolg mit und sie ist mittlerweile Buch-Influencerin geworden seit 2020, also so ein Pandemie-Ding und hat dann auch ihre eigenen Bücher rausgebracht, also vor allem ein Kinderbuch und jetzt habe ich, glaube ich, gesehen, dass sie noch eins veröffentlicht. Emery mit Not the Only One.

On and On von SWV. Die gab es ab 1990. Das waren Cheryl, Tamara und Len, ich weiß nicht. Die haben ja sich zweimal wieder neu zusammengefunden, 99 und 2005. Und dann sollte noch mal 2009 ein Album rauskommen. Und ja, kamen immer irgendwie wieder und dann waren sie wieder weg. Und ja, es gab dann 2012 gab es das Album. Und 2016 kam auch noch mal was. Und wir haben gerade einen Song vom zweiten Album gehört. Das hieß New Beginning und kam 96 raus. Und ich finde, man hört so diesen Oldschool-Hip-Hop-Touch noch in diesem Beat, der da drin vorkommt. Großartig. Und der nächste Song ist der, von dem ich vorhin gesprochen hatte, mit dass er wieder viral gegangen ist. Und zwar ist es Kitty Cat von Beyoncé. Das ist ein Song, der auch Pharrell involviert hatte. Das hört man natürlich immer an diesem Zählen am Anfang, was er macht. Ich weiß aber gar nicht, ob er das bei dem Song auch macht. Das hören wir gleich nochmal. Jay-Z hat natürlich auch an dem Song mitgeschrieben. Der kam raus auf dem Album B-Day, das war 2006. Und von dem Album kommt auch bald irgendwie nochmal eine 20 Jahre Jubiläumsversion raus mit neuen Bildern. Und dadurch aber auch generell so ging dieser Song nochmal ein bisschen viraler. Und deswegen hören wir ihn heute auch, und zwar Kitty Cat von Beyoncé.

In Your Arms Tonight von TLC, von dem Album 3D, welches ich ein bisschen unterbewertet finde. Ich meine, Crazy Sexy Cool ist ein großartiges Album, aber das ist auch ein tolles Album. Und das Album kam raus, 2002 war das, genau. Und davon haben wir auch schon mal einen Song gehört in meiner Sendung. Eine großartige Band, über die auch eine Dokumentation gemacht wurde. Und ja, die einfach sehr ikonisch ist. Das nächste Projekt ist etwas trauriger. Das waren eigentlich Takako Hirasawa und Sachiko Hirasawa, zwei Schwestern, die sehr von diesem klassischen R&B inspiriert waren und dann zusammen das Projekt Double gestartet haben. Das Problem ist nur, dass Sachiko dann gestorben ist und die andere Schwester alleine weitermachen musste. Und das hat sie auch gemacht. Deswegen sind auf vielen Albumcovern am Anfang beide drauf und dann eben nicht mehr. Sie hat dann aber trotzdem sehr, sehr viel Erfolg gehabt, beziehungsweise auch beide eben noch mit den Sachen, die sie zusammen aufgenommen haben, haben große Chart-Erfolge gehabt. Wir hören einen Song vom Album Double, das heißt Handle, und das kam 2000 raus und wie gesagt, Handle von Double, und das ist auch wieder so Pop, in dem Japanisches vorkommt, aber auch Englisches.

Solange mit So Be It kennt man auf jeden Fall auch zumindest als die kleinere Schwester von Beyoncé, die auch eine großartige Karriere hinter sich hat. Und ich habe sie zum ersten Mal so richtig wahrgenommen, als alle irgendwie obsessed mit Cranes in the Sky waren. Das war jetzt aber ein Song von ihrem Album Solo Star, das kam 2002 raus. Und wir kommen jetzt auch schon zum Ende dieser Sendung. Wir hören noch einen Song von 702. Die gab es ab 94 und kommen aus Las Vegas und haben sich aber 2006 getrennt und kamen dann nochmal zusammen. Zwei Mitglieder sind sogar auch verstorben. Das ist immer traurig, vor allem wenn das noch nicht so lange her ist, dass diese Musik rauskam und sonst sehr viele, die wir heute gehört haben, noch sehr, sehr aktiv sind. Wir hören als letzten Song den Song Star, der kam auf dem gleichnamigen Album 2003 raus. Und ja, das war die Musikschleife mit Songs aus den 90ern, aus den frühen 2000ern. Nächstes Mal kommt wieder irgendwas, was weniger massentauglich und anstrengender ist, obwohl ich glaube, diese Throwback-Pop-Geschichten, die nerven auch manche Leute. Naja, kann nicht alles allen gefallen, ne? Ich bin Jule Niedergesäß und verabschiede mich, wünsche euch ein schönes Wochenende und hoffe, ihr schaltet zum nächsten Mal wieder zur Musikschleife ein. Freitags 14 Uhr gibt es immer eine neue Folge bei Radio Lotte und bei Radio OKJ. Und wie gesagt, wir hören 702 mit Star.

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0: Liebe Zuhörerinnen, liebe Zuhörer, hallo und herzlich willkommen zu Radioaktiv, der Sendung des Schillertheaters Rudolstadt und der Thüringer Symphoniker. Am Mikrofon zur 402. Folge sind für euch heute zum Auftakt mein Kollege Ingo Löser-Beuny und ich, Rico Meyer.
1: Und damit heißen wir Sie und euch auch herzlich willkommen zur neuen Spielzeit des Schillertheaters. So ein Auftakt in eine neue Saison mit neuen Stücken, viel Euphorie und Enthusiasmus ist immer schön. Ganz besonders in diesem Jahr, denn die Stadt Rudolstadt feiert ihr 1250. Jubiläum und wir feiern mit.
0: Ja, welcher Ort könnte denn besser dafür geeignet sein als das Theater, um die alten Geschichten, Legenden und Mythen aufzutischen, die sich in all diesen Jahren angehäuft haben? Also mir fällt kein anderer ein.
1: Und damit sind wir auch schon mitten in der Sendung, denn wir nehmen euch mit zu zwei Stationen in diesem neuen Theaterjahr, die direkt in Verbindung mit dem Stadtfest stehen. Die feierliche Eröffnung bildet das Theaterfest. Dabei führen wir sie unter dem Motto Theaterfest in Rudolfestadt durch einen Nachmittag voller Musik, Mitmachangebote, Verkleidungsspaß und guter Laune für groß und klein, jung und alt. Und beim Festakt am Abend feiern Schauspiel und Orchester gemeinsam im großen Haus weiter.
0: Und wenn wir schon bei der Stadtgeschichte sind, die wohl berühmteste Geschichte des Theaterlebens dieser Stadt darf natürlich auch nicht fehlen. Zwei große Klassiker der Literaturgeschichte trafen hier zum ersten Mal aufeinander, aber wer war das nochmal? Ich hab's vergessen.
1: Ah, als ob. Natürlich Schiller und Goethe, hör mal.
0: Stimmt. In Das Stück vom Glück treffen sie jetzt zur ersten Premiere der Spielzeit aufeinander. Quasi zum Greifen nah.
1: Doch bevor wir zum Stadtjubiläum und berühmten Künstlern kommen, möchten wir mit etwas Musikalischem einsteigen. Das erste Schlosskonzert der Spielzeit klopft ebenfalls an der Tür und möchte gehört werden.
0: Dann würde ich sagen, lassen wir die Musik nicht zu lange warten, nur raus damit. Ingo, du hast etwas aus dem Programm des Schlosskonzerts mitgebracht, nicht wahr?
1: Ganz genau so ist es. Was genau, das verrate ich hinterher. Jetzt erstmal viel Spaß mit Musik.

0: Liebe Zuhörerinnen, liebe Zuhörer, das war Allerhornpipe aus der berühmten und beliebten Wassermusik von Georg Fritze Händel. Es spielte hier die Akademie für Alte Musik Berlin. Dieses zauberhafte Stückchen Musik ist Teil des ersten Schlosskonzertes der Thüringer Symphoniker.
1: Und damit beginnt die Konzertsaison, so wie sie auch aufgehört hat, mit einem Schlosskonzert. Im Doppelpack ist der Titel. Und Ingo, was soll das denn bedeuten? Also ich kenne den Doppelpack jetzt nur vom Fußball. Was kann ich mir musikalisch denn drunter vorstellen?
0: Also der Titel spielt auf verschiedene Dinge an. Das erste ist das auffälligste wahrscheinlich, dass wir in diesem Schlosskonzert nicht nur einen Solisten oder Solistin haben, sondern tatsächlich gleich zwei. Und die beiden spielen auch noch jeweils ein Instrument, das aus der gleichen Instrumentenfamilie kommt. Welche, das werden wir sicherlich gleich noch hören. Also es gibt Solistinnen und Solisten im Doppelpack. Außerdem gibt es im Programm auch Doppelpacker, nämlich zum Beispiel es gibt Musik von beiden Brüdern Haydn, also sowohl von Josef als auch seinem 5 Jahre jüngeren Bruder Michael, von dem man möglicherweise ja noch gar nicht so viel gehört hat, weil er doch sehr überschattet wird von dem großen Bruder. Es gibt die Wassermusik, die wir gerade schon gehört haben, und aus dieser, die ja eigentlich aus 3 Suiten besteht, machen wir auch einen Doppelpack. Es gibt die Suite Nummer 2 und Nummer 3.
1: Also wir hören Solo-Violine und Solo-Kontrabass. Was ist denn an dem Zusammenspiel der beiden so besonders?
0: Also dazu muss man zuallererst sagen, dass die beiden Instrumente gar nicht zusammen spielen werden, sondern jeder von ihnen hat seine ganz eigene Partie und darf sein ganz eigenes Konzert spielen. Chumi Lim, die spielt in den ersten Geigen der Thüringer Symphoniker, die kriegt ihr eigenes Haydn-G-Dur-Violinkonzert, und Chinwon Yon darf von Bottesini ein Kontrabasskonzert ganz für sich alleine spielen. Also die beiden spielen nicht zusammen. Aber natürlich kann man sich schon denken, dass so eine Violine und ein Kontrabass, naja, die trennen halt irgendwie Welten, auch wenn sie ungefähr aus der gleichen Familie kommen.
1: Ja, denn den Kontrabass kennt man vielleicht eher als gemütlichen Riesen in so einem Orchester. Jetzt ist er als Solopaar zu erleben. Wie kommt man die auf die Idee denn, oder was erwartet mich da?
0: Also wie man auf die Idee kommt, das müsstest du wahrscheinlich Komponisten fragen, die sich das ausgedacht haben. Aber naja, also wahrscheinlich gab es immer und gibt es ja auch immer wieder einfach Leute, die extrem gut auf ihrem Instrument sind und dann auch mal Lust haben, dass, also ihr Können einfach zu zeigen und zu präsentieren. Und Giovanni Bottesini war selbst, also der Komponist, den wir jetzt in dem Konzert hören werden, von dem ein Kontrabasskonzert gespielt wird, der war selbst eben ein sehr berühmter Kontrabass-Virtuose. Also der hat es extrem gut beherrscht, dieses Instrument. War außerdem auch noch Operndirigent und auch Opernkomponist. Und der wollte eben für sich und auch für sein Instrument was schaffen, dass es so aus seiner Nische rausholt, mit dem man zeigen kann, Kontrabass kann eben auch einfach noch viel mehr als nur bloßes Fundament bieten. Und das ist eigentlich das Spannende an diesen beiden Konzerten, die wir haben, also dem Haydn gegenüber dem Bottesini, finde ich, ist, dass der Bottesini wahnsinnig virtuos ist, auch gesanglich. Es kommt im Prinzip aus einer italienischen Operntradition. Also man hat sehr viel Bel Canto, der Kontrabass muss extrem krasse Koloraturen singen sozusagen. Und dagegen das Geigenkonzert von Haydn, das G-Dur-Konzert, ist jetzt nicht unbedingt das Allervirtuoseste, das man sich vorstellen kann, sondern hat vielmehr so eine ja fast kindlich naive Verspieltheit, dass es so besonders macht. Also es ist hier im Prinzip genau umgedreht, wie man es eigentlich denken könnte. Hier muss nicht die Geige wahnsinnig Virtuoses leisten, sondern ich will jetzt nicht sagen, dass das total leicht ist, also verstehe mich bitte nicht falsch, aber die darf so ein bisschen in einfach schönen Klang und kindlicher Verspieltheit spielen, und der Kontrabass, von dem man eigentlich das andere erwarten würde, der muss so richtig, richtig ran.
1: Ja, wir haben schon auch gehört, ein Doppelpack in diesem Konzert sind die beiden Brüder Josef und Michael Haydn. Josef Haydn ist eben heute weltberühmt und sein Bruder Michael deutlich weniger. Du bist ja dann auch als Dirigent zu erleben. Gibt es etwas, wo du denkst, ach, daran merke ich das, oder das hat Josef weltberühmt gemacht. Gibt es da irgendwas, irgendeinen Grund dafür, den man raushören kann?
0: Also in der Musik gibt es möglicherweise Gründe, die aber nicht so klar zutage treten, wie ich finde. Also man muss erstmal sagen, beide waren extrem gute Komponisten. Josef Haydn hat für mich so eine bestimmte Art von Witz in seiner Musik und der Art, wie er komponiert, die teilweise extrem frech ist und dabei so wahnsinnig viel Spaß macht. Und das ist, glaube ich, so sein das Hauptmerkmal an seiner Musik. Es ist natürlich handwerklich alles extrem gut gearbeitet und er wusste genau, was er tut und hat aber dabei so dieses Augenzwinkern immer mitbehalten und hatte das immer mit parat. Und das macht ihn so besonders. Das ist jetzt nicht das, wofür Michael Haydn bekannt ist. Der eigentliche Grund, warum man den aber möglicherweise nicht kennt, ist, also eigentlich hat es, glaube ich, ganz andere Gründe, nämlich Michael Haydn hat sich einfach selber nicht drum gekümmert, dass er bekannt wird, sondern er hatte eine Stelle in Salzburg beim Erzbischof, eine sehr gute Stelle, im Prinzip eigentlich den Posten, den Mozart dann später auch übernommen hat, und damit war der zufrieden. Also der hat zwar extrem viel komponiert auch und hat aber einfach keine Lust gehabt, sich selber da jetzt international bekannt zu machen, groß rumzureisen. Das heißt, er ist einfach für sich geblieben, hat da seine Sachen gehabt und die meisten Werke von ihm sind eben nur in seinem Autograph liegen geblieben und über die Jahre dann auch verschollen, und er hat sich einfach selber nicht drum gekümmert, dass seine Musik irgendwie weiterkommt. Und eigentlich, glaube ich, ist das der Hauptgrund, warum man jetzt diesen Michael Haydn so viel weniger kennt als seinen Bruder Josef, der ja auch in Europa extrem viel unterwegs war, wie man weiß, und einfach sehr daran interessiert war, dass er selbst auch gespielt wird.
1: Ja, das klingt für mich so, als sollten wir Michael Haydn auch mal eine Chance geben. Und das würde ich sagen, da würde ich sagen, das tun wir mal direkt in dieser Radiosendung und hören mal rein in die Ouvertüre.

0: Liebe Zuhörerinnen, liebe Zuhörer, das war die Ouvertüre zur Oper Andromeda e Perseo von Michael Haydn. Spielt das Rundfunksinfonieorchester Saarbrücken unter Reinhard Göbel. Und damit sind wir direkt wieder drin beim ersten Schlosskonzert. Und du hast vorhin von der Wassermusik geschwärmt. Das wurde für eine königliche Bootsfahrt geschrieben. Da habe ich mich gefragt, haben die denn wirklich auf einem Boot auch gespielt? Kann ich mir das so bildhaft vorstellen?
1: Also das kann man wohl tatsächlich. Es gibt ein paar Briefe und Überlieferungen von Gesandten des Hannoveraner Hofs zum Beispiel, die gerade in London weilten, als George der Erste, ehemals Georg von Hannover, seine große Rundfahrt auf der Themse unternommen hat, flussaufwärts nach Chelsea. Und Georg Friedrich Händel war eigentlich, als er in Deutschland war, von dem ja die Wassermusik stammt, schon im Dienste dieses Herren und ist dann aber einmal kurz ausgebüxt und da war eben ziemlich sauer. Und als aus Georg von Hannover dann George der Erste wurde, hat Händel versucht, sich da wieder so ein bisschen ranzuwanzen. Und die Anekdote besagt, dass um das zu tun, hat Händel ohne Auftrag und ohne, dass jemand davon wusste, diese Wassermusik komponiert oder zumindest den ersten Teil davon. Und das dann angeboten und es wurde dann gespielt. Und so wie man diesen Überlieferungen, wenn man dem vertrauen darf, was ich jetzt erstmal tun würde, dann muss es tatsächlich so gewesen sein, dass diese ganze Themse voll mit Booten war von Leuten, die da mit dem König losfahren wollten. Und ein besonders großes Boot soll wohl mit insgesamt 50 Musikern besetzt worden sein, die Händels Musik mehrfach gespielt haben, weil es dem König so gut gefallen hat.
0: Deswegen braucht man wahrscheinlich auch direkt zwei Suiten für, oder?
1: Ja, mindestens. Also es sind ja insgesamt drei sogar. Und eigentlich, also diese Einteilung in Suiten, die wurde erst sehr, sehr viel später vorgenommen, weil man weiß eigentlich gar nicht so genau, in welcher Reihenfolge diese Stücke gespielt wurden und wann genau sie komponiert worden sind und zu welcher Fahrt auf der Themse. Es soll also einige davon gegeben haben. Von zweien weiß man ganz sicher. Und später hat man dann versucht, es zu ordnen und es so ein bisschen in die Suiten einzuteilen. Ja, deswegen ist, wir spielen Suite 2 und 3, weil das aus meiner Sicht die schönsten sind, würde ich mal sagen. Und ich die selber einfach sehr gerne mag. Und wir spielen sie aber nicht in der Anlage der Suite, sondern das ist, die Reihenfolge ist aufgebrochen und wir nähern uns eher dem, was der musikwissenschaftliche Stand zur Zeit ist, wie man glaubt, dass die eigentliche Reihenfolge ursprünglich war. Also Suite 2 und 3 sind miteinander sozusagen vermischt.
0: Ja, wir haben schon in Händel reingehört und in Haydn haben wir auch schon gehört. Ich würde sagen, wir hören gleich nochmal zu Bottesini. Kommen wir gleich nochmal. Und bevor wir reinhören, hätte ich da doch noch eine Frage. Mhm. Und zwar das Kontrabass. Ja. Das ist ja jetzt ein Instrument, das setzt sich vielleicht nicht so gut durch von der Klangfarbe, wie jetzt vielleicht andere Instrumente. Gibt es denn da was du als Dirigent dann auch besonders beachten musst oder wo du sagst, okay, ich muss da den Raum erstmal schaffen, damit man so einen Kontrabass auch überhaupt so wahrnehmen kann?
1: Also ja, natürlich, Kontrabass ist jetzt was man natürlich als Solist eher nicht so erwartet und möglicherweise dann noch nicht so hört. Trotzdem ist ein Kontrabassist an sich allein schon durch die Größe seines Instruments natürlich erstmal erstmal einen gewaltigen Wumms irgendwie. Ich muss natürlich irgendwie drauf gucken, dass das Orchester die Frequenzen, die der Kontrabass spielt, nicht überdeckt. Das heißt, wenn der dann auch mal in höhere Lagen muss, muss man dann eben in den Bratschen und Celli aufpassen, die da ungefähr in der gleichen Lage spielen, dass die eben das nicht so wegnehmen, sondern dass man dem genug Raum gibt, dass er tatsächlich dann durchkommt. Ansonsten grundlegend, so ist, man sagt ja so physikalisch, wenn man eine Anlage aufbaut, ist es vollkommen egal, wo man den Subwoofer hinstellt, weil der Bass kommt immer irgendwie durch. Und das würde ich doch mal versuchen, hier genauso auszuprobieren, ob der Bass sich nicht sowieso auch selber durchsetzen kann.
0: Ob der Bass bei Ihnen auch über das Radio durchkommt, können wir direkt mal ausprobieren. Genau, kurz noch zum Schlosskonzert. All das kann man sich natürlich auch live anhören. Beim ersten Schlosskonzert der Thüringer Symphoniker. Im Doppelpack ist der Titel mit Violine und Kontrabass. Zu hören gibt es Josef und Michael Haydn und natürlich Händels Wassermusik. Das Ganze gibt es am 4. September um 19.30 Uhr in der Schlosskapelle in Saalfeld und am Tag darauf um 18 Uhr im Löwensaal in Rudolstadt zu hören. Als Solisten spielen Yumi Lim und Yin Won Yon. Es dirigiert mein Kollege Ingo. Hören wir zum Abschluss nochmal rein, sage ich. Und genau, in den letzten Satz aus Bottesinis Kontrabasskonzert.

0: Liebe Zuhörerinnen, liebe Zuhörer, Sie hören Radioaktiv, die Sendung des Schillertheaters Rudolstadt, und das war der dritte Satz aus dem Kontrabasskonzert in H-Moll von Giovanni Bottesini. Spielte Wieste Beauvais und mit dem Brüssels Philharmonic unter Joshua Weiderstein.
1: Kommen wir nochmal auf das Stadtjubiläum zurück. 1250 Jahre Rudolstadt. Und so ein Stadtjubiläum ist natürlich eine gute Gelegenheit, sich nicht nur anzuschauen, wie alt eine Stadt eigentlich ist, sondern auch, welche Geschichten mit ihr verbunden sind. Und da gibt es in Rudolstadt einige.
0: Eine davon führt ziemlich direkt ins Theater. Denn wenn man hier über Geschichte, Literatur und Theater spricht, dann kommt man an Friedrich Schiller kaum vorbei. Unser Theater trägt ja auch seinen Namen, Schillertheater Rudolstadt. Und 1788 kam Schiller eben, damals zu der Zeit kam er nach Rudolstadt und verbrachte hier auch einige Zeit bei der Familie von Lengefeld. Schiller war damals 28 Jahre alt und auch schon ein bekannter Schriftsteller. Sein Drama Die Räuber war bereits erschienen und mit Kabale und Liebe hatte er einen weiteren großen Erfolg, aber der fertige Klassiker aus dem heutigen Literaturkanon war eben noch lange nicht. In Rudolstadt wurde es vor allem auch persönlich interessant für ihn, denn bei der Familie von Lengefeld, da lernte Schiller die beiden Schwestern Caroline und Charlotte kennen. Und Charlotte sollte dann später auch heiraten. Eben aus der Bekanntschaft entwickelte sich eine Beziehung. Genau, deswegen ist Rudolstadt also nicht nur irgendein Ort auf Schillers Lebensweg, sondern auch ein ziemlich wichtiger Ort, an dem sich einiges für ihn verändert hat.
1: Ja, und dann kam ja auch noch Goethe ins Spiel, oder?
0: Ja, genau. Goethe ist auch eben mit dieser Geschichte verbunden. Die kannten sich zwar schon zuvor vom Namen, aber noch nicht persönlich. Und die begegneten sich eben in Rudolstadt zum allerersten Mal.
1: Das klingt im Rückblick eigentlich jetzt fast so ein bisschen wie ein Zufall. Zwei Menschen, deren Namen heute fast automatisch zusammen genannt werden, sitzen irgendwann in Rudolstadt zusammen, ohne erahnen zu können, dass wir heute davon erzählen.
0: Ja, was besonders spannend an der Geschichte ist, finde ich, dass es nicht nur direkt die große Freundschaft ist, sondern sie haben ja eher gefremdelt am Anfang miteinander und haben unterschiedliche Vorstellungen von Kunst gehabt, unterschiedliche Erfahrungen und auch ganz unterschiedliche Persönlichkeiten.
1: Und dennoch, einige Jahre später, beginnt daraus eine intensive Freundschaft und Zusammenarbeit. Die beiden schrieben sich Briefe, schickten sich ihre Texte, diskutierten über Literatur, Theater und Kunst, kritisierten sich gegenseitig und beeinflussten sich dabei immer wieder.
0: Ja, genau darum geht es auch zufälligerweise in unserem nächsten Musikstück. Was entsteht, wenn Künstler sich gegenseitig beeinflussen? Bevor wir deswegen weiter mit dem Stück machen, gibt es hier erstmal Giorgio bei Moroder von Daft Punk. Darin erzählt Giorgio Moroder eben selbst von seinem musikalischen Weg und Daft Punk machen daraus ihre eigene Musik.
2: When I was 15, 16, when I really started to play guitar, I definitely wanted to become a musician. It was almost impossible because the dream was so big that I didn't see any chance because I was living in a little town, was studying. And when I finally broke away from school and became a musician, I thought, well, now I may have a little bit of a chance because all I really wanted to do is music and not only play music, but compose music. At that time in Germany, in 69, 70, they had already discotheques. So I would take my car, would go to a discotheque, sing maybe 30 minutes. I think I had about 7-8 songs. I would partially sleep in the car because I didn't want to drive home. And that helped me for about almost 2 years to survive in the beginning. I wanted to do an album with the sounds of the 50s, the sounds of the 60s, of the 70s, and then have a sound of the future. And I said, wait a second, I know the synthesizer. Why don't I use the synthesizer, which is the sound of the future? And I didn't have any idea what to do, but I knew I needed a click. So we put a click on the 24 track, which then was synced to the Moog modular. I knew that could be a sound of the future, but I didn't realize how much the impact would be. My name is Giovanni Giorgio, but everybody calls me Giorgio.

0: Liebe Zuhörerinnen, liebe Zuhörer, Sie hören radioaktiv die Sendung des Schillertheaters Rudolstadt und das war Giorgio bei Moroder von Daft Punk. Wir waren bei Das Stück vom Glück und hier treffen Schiller und Goethe aufeinander.
1: Michael Kliefert, unser Chefdramaturg am Schillertheater, hat sich die Begegnung von Schiller und Goethe vorgenommen und ein Stück daraus gemacht. Dazu wollen wir Ihnen jetzt mal einen kleinen Vorgeschmack geben und wir haben dazu vorher mit Michael Kliefert gesprochen, der ja als Regisseur und Autor dieses Stückes uns eine echte Uraufführung bietet.
0: Richtig, genau. In Rudolstadt hat eben diese Freundschaft zwischen Schiller und Goethe einen ziemlich besonderen Ausgangspunkt. Und genau da setzt eben auch das Stück vom Glück an, das im Jubiläumsjahr auf die Bühne des Schillertheaters kommt. Genau, als erstes hat uns von Michael Kliefert eben interessiert, was eine gute Freundschaft denn für ihn überhaupt ausmacht.
2: Eine gute Freundschaft macht für mich aus, dass man sich gegenseitig so, wie man ist, akzeptiert, die Differenzen schätzt und trotzdem natürlich eine Grundlage braucht für eine Gemeinsamkeit. Und die Fähigkeit zur Gemeinsamkeit ist, finde ich, und zum Gemeinsinn, das Verbindende mehr zu sehen als das Trennende, das macht für mich eine gute Freundschaft aus, die natürlich immer wieder neu auch sich aktualisieren muss. Oder ja, sie ist ja nicht einfach mal da und dann ist sie für immer da, sondern sie muss durch viele Dinge auch im Alltag und in der Zeit, die eine Freundschaft dauert, natürlich auch immer wieder neu bestärkt werden. Und das ist etwas, was, glaube ich, nicht jedem gelingt.
1: Nach diesen Ausführungen liegt die Frage natürlich nahe, was hat ihn besonders an der Freundschaft zwischen Goethe und Schiller so fasziniert?
2: Ja, dass sie ihre unterschiedlichen Voraussetzungen, die ihr Leben prägt. Der eine ist begütert, kommt aus einem reichen sozialen Umfeld, ist Beamter, ist am Hof, hat eine recht stabile Gesundheit, obwohl er auch zwischendrin auch mal schwere Krankheiten hatte, die lebensgefährlich für ihn waren. Und der andere ist aber in einer viel größeren finanziellen und auch natürlich gesundheitlichen Not. Er hat einfach ein viel unsteteres Leben. Er hat ein und wie die beiden sich gegenseitig wertschätzen lernen, ja, und sich gegenseitig auch erkennen in ihren Fähigkeiten und wie sie dem anderen genau das geben, was er selbst nicht hat, ohne ihn überreden zu wollen von seiner eigenen Haltung. Ja, das hat mich sehr interessiert, weil das finde ich eine große Gabe.
0: Und genau dieses Verhältnis hat ihn scheinbar so fasziniert, dass er direkt ein ganzes Theaterstück auf die Beine gestellt hat. Der Titel ist eben Das Stück vom Glück. Und was es damit auf sich hat, das wollten wir als nächstes von ihm erfahren.
2: Ja, ich habe lange nach einem Titel gesucht, hatte ganz verschiedene Varianten. Und dann bin ich darauf gestoßen, in der Recherche, dass das Wort Glück für beide in dem Zusammenhang ihrer Begegnung eine große Rolle spielt. Goethe hat es nachträglich als ein glückliches Ereignis oder vielleicht sogar als das glücklichste Ereignis in seinem Leben, die Bekanntschaft mit Schiller bezeichnet. Also viele Jahre später, als Schiller schon tot war, hat er das beschrieben in der Rückschau, wie das begann. Und diese Geschichte nennt er das glückliche Ereignis. Und es gibt gleichzeitig ein Gedicht von Schiller, das Glück, was Goethe als das schönste Gedicht von Schiller bezeichnet hat. Und auch Schiller hat in einer Formulierung irgendwann, es ist das schönste Glück meines Lebens, sie kennengelernt zu haben. Und dann kam noch der Reim vom Stück und Glück dazu. Und dann habe ich geguckt, diesen Titel gibt es noch nicht. Und dann fand ich das vielleicht, fand ich das eine schöne Variante. Vielleicht ist es zu harmonisch für den einen oder anderen, der Titel. Und man will ja lieber oft Krisen, Widersprüche, Härten, sage ich mal, sehen auf der Bühne und Konflikte. Aber ich fand, gerade um das Verhältnis zu bezeichnen, und es gab eine Zeit, da wurden die Differenzen zwischen beiden in der sage ich mal, Betrachtung sehr betont. Und mir geht es vor allen Dingen in dem Stück um ihre Gemeinsamkeiten.
1: Für das Stück wurden über 1000 Briefe, zeitgenössische Dokumente und wissenschaftliche Erkenntnisse ausgewertet. Da wollten wir von Michael Kliefert natürlich wissen, wo man überhaupt anfängt bei so einem Rechercheberg.
2: Ja, der Vorteil ist vielleicht für mich, ich beschäftige mich eigentlich schon seit 35 Jahren mit den beiden. Also seitdem ich in Weimar am Nationaltheater Dramaturg war, da hat für mich und in Weimar ein bisschen beheimatet wurde, habe ich eigentlich angefangen, mich mit dem Leben von den beiden, wie viele dort, zu beschäftigen. Und natürlich gibt es ganz, ganz viele Leute, die wissen noch viel, viel, viel mehr als ich. Aber ich habe einfach in einer gewissen Kontinuität immer wieder andere Aspekte der beiden irgendwie im Blick gehabt und mich damit beschäftigt, ausführlich. Also ich würde sagen, ich habe schon sehr, sehr viel über die beiden recherchiert und studiert und abgeklopft. Was gibt es für interessante Details, was für Anekdoten, was für, aber auch natürlich die zentralen Werke versucht zu lesen. Und dann ist es wie ein Magnet, der zieht einen immer wieder an. Gab es irgendwann für mich diesen Impuls, diesen Briefwechsel natürlich nochmal zu studieren und aus diesem Briefwechsel versucht, ja, Szenen zu schreiben, die natürlich nicht behaupten, dass es 1:1 so war. Aber es gibt Momente, wo es Situationen gibt, die hätten so gewesen sein können. Ja, es gibt zum Beispiel es ist überliefert, dass die beiden den großen Jahrhundertwechsel vom 18. ins 19. Jahrhundert zusammengefeiert haben. Da gibt es zum Beispiel eine Silvesterszene. Ja? Also, das ist überliefert, dass sie es wirklich zusammengefeiert haben. Ja? Oder dass sie, wie sie zusammen die Xenien, also dass die großen Provokationen gegenüber ihrer literarischen Mitwelt, dass sie da wirklich zusammen in einer Stube gearbeitet haben und sich so amüsiert haben, dass sie vom Stuhl gefallen sind. Ja? Und also so eine Szene gibt es auch. Ja? Und natürlich beziehen sich aber die Hauptgedanken aus den Briefen und aus dieser Mischung, aus dem Austausch von ganz wichtigen, zentralen Gedanken über ihre Werke und natürlich auch den Alltäglichkeiten. Dass sie sich gegenseitig geholfen haben, wie sie sich nach ihrem Befinden erkundigt haben, dass sie im Alltag sich Essen geschickt haben, wann sie sich getroffen haben, wie sie einander vermisst haben. Wenn der eine in Karlsbad zur Kur ist und der andere zu Hause in seiner Stube hockt und ihm fällt nichts ein. Also es geht um die Höhen und Tiefen eigentlich auch von im Alltag. Ja, das hat mich auch gereizt. Und diese Verbindung aus wichtigen, großen Gedanken und den Banalitäten auch, die sie natürlich auch ausmachen. Das war für mich so die Aufgabe. Dadurch sollte es lebendig werden und nicht nur ein literaturwissenschaftlicher Ausflug.
0: Wir haben gehört, Briefe sind natürlich was anderes als ein bühnenreifes Stück. Und da drängt sich die Frage auf, wo hört für ihn als Regisseur eigentlich die historische Genauigkeit auf und wo beginnt die künstlerische Freiheit?
2: Es fängt ja schon damit an, dass wenn ich den Impuls hätte, es genauso zu machen, wie die beiden waren, das ist ja unmöglich, weil dann hätte ich, der eine hätte Hesse sprechen müssen, der andere hätte Schwäbisch sprechen müssen, ich hätte einen Schauspieler haben müssen, der ein Kopf größer ist als Schiller, wie Goethe. Also man kann da ja nicht naturalistisch vorgehen, sondern man muss ja versuchen, irgendwie eine Ebene zu finden, die das, was wir für Möglichkeiten haben, eben auch bedingt. Ne? Und deswegen habe ich aber versucht, so genau wie möglich dran zu bleiben an ihren Gedanken. Also es ist ein nichts komplett erfunden, würde ich mal sagen. Es gibt keinen Gedanken, der nicht von ihnen irgendwo mal geäußert wurde. Ja, ich habe natürlich manches vereinfacht, weil ein Briefwechsel, der liest sich natürlich ganz, ganz anders im Detail als jetzt ein szenischer Dialog. Ja, das wird dann ja ganz schnell sehr literaturwissenschaftlich, also und sehr, sehr kompliziert, weil die Gedanken sind teilweise so verästelt, so ausführlich, ja, dass man sie gar nicht auf die als szenisches Material verwenden kann. Da musste ich reduzieren, musste vereinfachen, musste teilweise auch überspitzen, aber es gibt keinen Gedanke, den ich nicht irgendwo in der Recherche gefunden habe. Ja, also und der auch wirklich in der Herkunft von dem, wer ihn sagt, auch stimmt. Natürlich immer in der nötigen, sage ich mal, Vereinfachung und Verdichtung für eine Szene.
1: 35 Jahre Recherche, das ist eine wahnsinnig lange Zeit. Ob sich sein Bild von den beiden Autoren verändert hat, das wollten wir natürlich ebenfalls wissen.
2: Ja, es hat sich geändert. Ich glaube, erstens ändert sich das ja dadurch, dass man sich immer mit einem anderen Aspekt beschäftigt. Ja? Also auch in welcher eigenen Lebensphase man steht, was einen interessiert, sage ich mal. Als junger Mensch interessiert einen vielleicht was anderes, bei Goethe und Schiller, als ein etwas älterer Mensch. Und ich bin jetzt schon ja etwas noch älter geworden. Und da hat mich, und natürlich hat es immer was zu tun, auch mit der Zeit, in der man lebt. Also jetzt legen wir gerade in einer Zeit einfach, wo starke Differenzen die Menschen ausmachen, wo eine Krisenstimmung da ist und ist oft da, aber zumindest eine sehr aufgeheizte, unbestimmte Stimmung, was die Zukunft angeht. Und da hat mich interessiert, wie sehr sie doch in ihrer Zeit im Umfeld der Französischen Revolution und der ganzen, also das ist ja ein zentraler Hintergrund dieser Freundschaft. Also 1794 beginnt, sage ich mal, das entscheidende Jahr dieser Freundschaft, und da ist in Frankreich ziemlich was los. Und wie dieses Klima, dieses aufgeheizte politische Klima, diese Unzufriedenheit mit der politischen Welt, mit den Möglichkeiten von Humanität, von Vernunft, die immer mehr den Bach runtergehen, auch in dieser Zeit, wie das die beiden reflektieren. Und das hat mich in diesem Falle, das hat einfach einen großen Einfluss gehabt auf die Erstellung des Stückes, weil diese Sätze und diese Gedanken zum Zeitgeist, zur Lage der Nation, die kommen immer wieder vor, dass sie das unheimlich beschäftigt. Wie kann Kunst darauf reagieren? Also wie kann Kunst auf so eine politische, verwirrte Situation, wo man nicht weiß, was passiert, wie die Menschen, sage ich mal, die Übersicht verlieren, wie sie sich in kleinen Dingen aufgeben und so. Das hat mich sehr beschäftigt, wie sie damit ringen und sich dagegen wehren auch. Und immer wieder auch diskutieren darüber, was soll die Kunst in solchem, welche Aufgabe hat sie, wie kann sie das reflektieren, muss sie dem sich aussetzen oder muss sie dagegen stehen? Das sind ja auch alle zentrale Punkte in der Auseinandersetzung von den beiden. Und insofern hat sich das Bild für mich einfach durch die Themen, die ich behandle, verändert. Ja? Na klar hat mich jetzt in diesem Fall natürlich besonders, hatte ich ja vorhin schon erwähnt, dieser Kampf um diese Freundschaft, um diese Gemeinsamkeit, um dieses, was kann man zusammen bewirken? Trotzdem man ganz unterschiedlich teilweise denkt und lebt.
0: Die beiden haben also miteinander diskutiert, sich widersprochen und kritisiert und dennoch zusammengearbeitet. Das hat uns stutzig gemacht. Kann man denn jemanden bewundern und dennoch mit ihm streiten?
2: Das ist immer so die Frage, bewundern ist vielleicht sehr hoch. Also klar, sie haben sich unheimlich, ist schon richtig, sie haben sich schon gegenseitig bewundert. Sie wussten schon, wer sie sind, das will ich schon sagen. Also deswegen haben sie ja auch bestimmte Leute, die in ihrem Umfeld waren, auch draußen gehalten. Ja, und Schiller hat ganz lange dafür gekämpft, auch von Goethe bewundert zu werden, oder überhaupt ihm nahe zu kommen. Und Goethe hat das immer mehr auch ihm signalisiert, wie sehr er ihn braucht und wie sehr er ihn auch das andere, was er nicht kann, was ihm nicht gegeben ist, nämlich ein großer Dramatiker zu sein zum Beispiel, dass er das, hat er nicht umsonst Schiller den Wallenstein beauftragt für die Eröffnung des Nationaltheaters in Weimar, der Hofbühne in Weimar 1798. Das war ja ein Auftrag an ihn. Goethe hätte es ja auch selber schreiben können. Nee, sein Faust hat er in der Schublade gelassen, weil der war noch nicht fertig. Ja, und diese Fähigkeit, dass er genau wusste, Schiller ist der Theatermensch. Er war zwar der Intendant und deswegen glaube ich schon, dass man sagen kann, man kann ihn bewundern und man kann trotzdem ihn auch mal kritisieren. Und das ist ganz wichtig, diese Fähigkeit natürlich, dass es nicht irgendwie ein schwärmerisches, blindes Verhältnis ist, sondern es ist auch immer wieder die Fähigkeit zur Kritik da, zur Intervention, da gibt es ganz viele Stellen, wo die sich gegenseitig auch korrigieren, wo sie sich gegenseitig, nein, das musst du anders machen, das musst du anders machen, und da nicht beleidigt zu sein und irgendwie eingeschnappt zu sein, das ist ja heute auch so, sagst du mal jemand, was ihm vielleicht nicht gleich gefällt, ist oft die beleidigste Leberwurst da, und nicht die sagen, ist vielleicht ein wichtiger Gedanke, dränge ich drüber nach, und das hatten die beiden, und das ist ein großartiges Kapital, was unheimlich aktuell ist.
1: Wir können also gespannt bleiben auf die erste Premiere der Spielzeit. Das Stück vom Glück feiert am 4. September Premiere und dreht sich um die außergewöhnliche und eigenwillige Freundschaft zwischen Schiller und Goethe. Bevor wir zu unserem nächsten Thema kommen, dem Theaterfest, gibt es zunächst wieder Musik. Hier kommt Hey Jude von den Beatles.

0: Liebe Zuhörerinnen, liebe Zuhörer, Sie hören Radioaktiv, die Sendung des Schillertheaters Rudolstadt. Mit der eben gehörten Musik von den Beatles kommen wir zum nächsten Thema unserer Sendung.
1: Zwar waren die Beatles jedenfalls meines Wissens nach niemals in Rudolstadt und passen deshalb weniger zum Stadtjubiläum, dafür aber dennoch unbedingt zu unserer gerade frisch angebrochenen Saison. Denn um die Liverpooler Kultband dreht sich zum Beispiel das diesjährige Silvesterkonzert der Thüringer Symphoniker. Wie Sie es gewohnt sind, wollen wir Ihnen auf unserem Theaterfest einen kleinen Vorgeschmack auf genau diese Höhepunkte der Spielzeit geben. Ein kleiner Spagat, den wir zwischen dem diesjährigen Thema, dem Stadtjubiläum, eingehen wollen.
0: Wir haben es bereits erwähnt, nicht nur das Theaterfest widmet sich dem Jubiläum, auch ein eigener Festakt folgt direkt auf das Theaterfest bei uns im Schillertheater. Spielerinnen und Spieler, unser Intendant, die Thüringer Symphoniker und der Generalmusikdirektor Oliver Weder, Sie alle werden dort auf der Bühne zu erleben sein. Wie genau dieser Festakt und auch das Theaterfest aussehen werden, worauf Sie sich freuen dürfen, das haben wir von unserem Kollegen und Theaterfestbeauftragten Dramaturg Oliver Mörchel in Erfahrung gebracht.
1: Zuerst wollten wir von ihm wissen, worin denn die Verbindung des Theaterfestes und dieses Festaktes besteht.
2: Also der große Rahmen, der dieses Jahr diese beiden Sachen verbindet, ist natürlich das Stadtfest 1250 Jahre Rudolstadt. Und das greifen wir auf beiden Veranstaltungen auf.
0: Was genau man sich unter dem Festakt vorstellen kann, hat er dann weiter erzählt.
2: Steffen Mensching wird das Ganze moderieren auf seine übliche, gewohnte, humorvolle Art. Und er hat allerlei Gäste aus der Stadtgeschichte geladen, die etwas episodisch über die Stadt erzählen.
1: Wer jetzt diese Gäste genau sind, das haben wir natürlich auch versucht in Erfahrung zu bringen.
2: Also erstmal habe ich noch vergessen, dass natürlich die Veranstaltung auch sehr musikalisch sein wird. Die Thüringer Symphoniker sind auch mit dabei und ergänzen das mit einem bunten Strauß von Musik. Zu den Stargästen, da darf ich eigentlich nicht zu viel vorwegnehmen. Es soll ja auch ein bisschen spannend bleiben. Auf jeden Fall kann ich so viel verraten, es werden sehr bekannte Persönlichkeiten sein, auch manche geheime Gäste, wo sicher jeder im Saal staunen wird, und es wird aus jeder Zeit jemand vertreten sein.
0: Bei der ganzen Prominenz auf der Bühne hat uns dann auch interessiert, wer darf denn eigentlich dabei sein bei diesem Festakt?
2: Es werden natürlich viele honorige Gäste erwartet. Aber jedermann im Grunde auch. Ich kann jetzt aber gerade keine Auskunft darüber geben, wie viele Karten es da überhaupt noch gibt.
1: Das können wir glücklicherweise, denn wir können Ihnen verraten, dass die Veranstaltung zum derzeitigen Zeitpunkt leider schon ausverkauft ist. Aber für alle, die keine Karten mehr dafür bekommen haben, haben wir am 6.9., an dem der Festakt stattfindet, auch noch mehr zu bieten, denn unser Theaterfest steht, wie gesagt, ebenfalls auf dem Programm. Was das mit der Stadtgeschichte zu tun haben wird, das wollten wir als nächstes von Oliver Mörchel wissen.
2: Genau, da kann ich schon verraten, für alle die es eben nicht in den Saal zum Festakt schaffen, dass sie dann auf dem Theaterfest, wenn sie dann kommen, dort die historischen Persönlichkeiten auch live sehen und vielleicht sogar auch anfassen können. Das ist natürlich das tragende Element, was auf dem Theaterfest, was unter dem Zeichen dieses Stadtjubiläums steht, sein Gesicht geben wird, die historischen Figuren.
0: Neben diesen historischen Figuren wird es doch sicher auch ein größeres Programm geben.
2: Dieses Jahr verwandeln wir den Theatervorplatz in eine große Festwiese, sage ich mal. Das heißt, wir haben den ganzen Vorplatz zur Verfügung mit mehreren Bühnen. Wir haben eben eine Orchesterbühne, auf der es mehrere Platzkonzerte geben wird mit den Thüringer Symphonikern. Wir haben eine Showbühne, wo Lieder gesungen werden, wo es witzige Spiele gibt und natürlich die klassische Requisitenversteigerung am Ende, die sich in den letzten Jahren sehr beliebt gemacht hat. Und zwischen all dem gibt es ja eine schier unübersehbare Fülle von Ständen und Attraktionen zum Mitmachen, zum Basteln, zum Kostümieren. Für das leibliche Wohl ist natürlich gesorgt. Der Lindenbachhof versorgt uns da. Genau, also 3 Stunden lang gibt es für alle Altersgruppen Bespaßung und Informatives über uns als Theater und über die neue Spielzeit. Und darüber hinaus führen wir auch die Führungen durch das neue große Haus fort. Also es gibt viel zu sehen und zu entdecken.
1: Viel zu sehen, viel zu entdecken, da dürfte doch auch für Kinder und Jugendliche einiges dabei sein.
2: Genau, da hat unsere Theaterpädagogik die ganze Wiese vor dem Vorplatz zur Verfügung mit ja, ganz verschiedenen Spielen. Wir haben da ein Kinderzelt, wir haben Riesenseifenblasen, wir haben ein Podium für verschiedene Darbietungen, es gibt sportliche Aktivitäten, die Geschicklichkeit herausfordern, also jede Menge.
0: Zum Abschluss wollen wir von Oliver, der nun zum ersten Mal verantwortlich für die Organisation des Theaterfestes und auch des Festaktes war, mit welchen Hoffnungen und Wünschen er selbst nun in diese Veranstaltung gehen wird.
2: Also ich wünsche mir natürlich, dass es zunächst sehr gutes Wetter gibt. Das ist eine sehr wackelige Komponente, die wir natürlich nicht in der Hand haben. Dann aber, dass es sich viel in der Stadt und der Gegend herumspricht und es viele, viele Leute anzieht, groß und klein, dass man einen sehr lebendigen Eindruck davon bekommt, was Theater alles bietet. Wer wir sind, dass wir uns als Theater mit der ganzen Belegschaft auch irgendwo vorstellen und einen guten Eindruck machen. Und natürlich, dass letztlich die ganze Organisation auch gelingt, die ich zum ersten Mal mache.
0: Wollen Sie sich selbst vielleicht mal einstimmen lassen auf eine neue, frische Saison bei uns im Haus oder einfach nur bei einem Nachmittag Unterhaltung und Kulinarik die Seele baumeln lassen? Oder haben Sie Lust, einen Blick hinter die Kulissen des Theaters zu werfen? Wollen Sie wissen, wie es hinter der Bühne oder in der Maske aussieht? Dann sind Sie bei unserem Theaterfest ganz richtig.
1: Also kommen Sie vorbei am 6.9. ab 15 Uhr vor, um und im Schillertheater findet unser beliebtes Theaterfest statt. Und für alle glücklichen Kartenbesitzer und Besitzerinnen, der Festakt startet am gleichen Tag um 19:30 Uhr. Damit sind wir jetzt auch schon am Ende unserer Sendung angekommen. Zum Schluss folgen aber noch wie immer unsere Veranstaltungstipps zum Spielzeitauftakt.
0: Los geht das Theaterjahr schon am 1. September, dann ist das Schauspiel Ach, diese Lücke, diese entsetzliche Lücke im Großen Haus zu sehen. Nach dem Kinoerfolg kam der Roman von Schauspieler Joachim Meyerhoff auch bei uns auf der großen Theaterbühne zur Premiere. In der Tragikomödie geht es um Joachims absurden und berührenden Weg zum Schauspieler, um Hürden, Strapazen, Absurditäten und natürlich darum, seinen Platz in der Welt zu finden.
1: Danach laden die Thüringer Symphoniker zum ersten Schlosskonzert der Saison ein. Unter dem Titel Im Doppelpack gibt es Werke von Händel, Bottesini sowie Michael und Josef Haydn zu hören. Als Solisten sind Yumi Lim und Chin Won Yoon zu erleben. Zunächst am 4. September um 19:30 Uhr in der Saalfelder Schlosskapelle und am 5. September um 18 Uhr im Löwensaal in Rudolstadt freue ich mich sehr, Sie alle persönlich begrüßen zu können.
0: Ebenfalls am 4. September findet die erste Premiere der Spielzeit statt, die gleichzeitig auch die Uraufführung des Stücks ist. Das Stück vom Glück von Michael Kliefer drückt die wohl berühmteste Freundschaft der deutschen Literaturwelt in den Mittelpunkt. Schiller und Goethe treffen in Rudolstadt, an dem Ort, an dem alles begann, erneut aufeinander und diskutieren, streiten und lachen über die großen Fragen der Kunst, der Philosophie, der Wissenschaft und der Politik, ebenso wie die kleinen Themen des Alltags.
1: Nach dem Bühnenauftakt möchten wir auch mit Ihnen gemeinsam den Start in die Spielzeit und 1250 Jahre Rudolstadt feiern. Am 6. September findet auf dem Theaterplatz unser Theaterfest statt. Von 15 bis 18 Uhr gibt es einen Nachmittag voller Musik, Mitmachangebote, Verkleidungsspaß und guter Laune für Groß und Klein, Jung und Alt. Und die beliebte Kostümversteigerung darf natürlich auch nicht fehlen. Also kommt vorbei und feiert mit uns den Start in diese aufregende neue Spielzeit.
0: Und danach geht's am Abend weiter. Theater und Orchester siedeln über ins große Haus und lassen mit einem Festakt um 19:30 Uhr die großen Geschichten und bekannten Gesichter Rudolstadts neu aufleben.
1: Und damit sind wir jetzt aber nun wirklich am Ende unserer heutigen Ausgabe von Radioaktiv. Wir verabschieden uns mit Clouds of Ecstasy von Carsten Aerobic Meyer. Danke fürs Zuhören. Bis zum nächsten Mal.

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5: Aus Jena nach Probstzeller. Liebe Biene, heute ein außergewöhnlicher Gruß an dich. Hier, wo heute eine moderne Universitätsbibliothek in die Höhe ragt, erinnerst du dich, stand zu unserer Studienzeit eine Holzbaracke. Zur Buch

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4: Hallo, hier ist die Julia. Stellvertretend für unsere Jugendredaktion, die sich schon in die Osterferien verabschiedet hat, präsentiere ich euch heute diese Sendung mit ganz vielen Radiobeiträgen, die noch nicht auf unserem Luxor-Sendeplatz ausgestrahlt wurden. Zum Beispiel der echt toll gewordene Beitrag über die Verfassungsviertelstunde an den Thüringer Schulen. Mit dem starten wir auch gleich und bleibt dran. Danach gibt es nämlich Ferientipps, was ihr so in den Osterferien vielleicht noch unternehmen könntet. Und noch so das ein oder andere mehr. Und ich wünsche euch schöne Ferien.

0: Heute geht es um ein Thema, das in Bayern schon Pflicht ist und auch hier in Thüringen diskutiert wird. Die Verfassungsviertelstunde. Wir klären kurz die wichtigsten Punkte. Johanna, was ist das eigentlich und wer steckt dahinter?
1: Die Verfassungsviertelstunde ist eine wöchentlich 15-minütige Einheit innerhalb des Unterrichts. Die Schüler sollen sich mit den Grundrechten, aktuell gesellschaftlichen Fragestellungen und demokratischen Prinzipien auseinandersetzen. Das Ganze passiert durch den Austausch, die Reflexion und die Diskussion. Des Weiteren soll es nicht bewertet werden, es gibt keine zusätzliche Stundenzuweisung und es kann auf 30 bis 45 Minuten ausgeweitet werden. Durchgeführt werden soll es in der 7. und 8. Klasse. Des Weiteren soll es keine Vorgaben für die Lehrer geben, sodass die Schüler auch mitentscheiden können, wie sie diese Viertelstunde gestalten.
0: Das Thüringer Bundesministerium beschloss am 3.2.26, dass ab dem Schulhalbjahr 25/26 22 Pilotschulen dieses Projekt als Probe in ihren Schulalltag integrieren wollen. Nach Ende dieses Pilotenprojekts soll entschieden werden, ob die Verfassungsviertelstunde in weiteren Schulen integriert werden soll. Jetzt hören Sie den Lehrer Jakob Lindig aus der Kulturanum-Schule in Jena. Diese ist eine der 22 Pilotenschulen, die dieses Projekt in ihren Schulalltag integrieren wollen.
2: Es ist ein wirklich gut gedachter Impuls, der jetzt gefüllt werden muss und den es jetzt gilt, gut und klug und geplant umzusetzen.
3: Warum genau hat sich Ihre Schule dazu entschieden, an diesem Pilotprojekt teilzunehmen?
2: Ich glaube, dass das Thema Innovation, das Thema Erneuerung, das Thema Updating ganz gut zu unserer Schule passt.
3: Wie genau haben Sie vor, die Verfassungsviertelstunde in den Unterricht einzubauen?
2: Im Sozialkundeunterricht selbst finden in allen Jahrgängen 8, 9, 10 sollte es hier aktuelle politische Runden bereits jetzt statt. Also die Schüler sind es auch gewohnt, dass wir über aktuelle Themen sprechen. Das heißt, es gibt eigentlich schon ein Konzept, was diese Verfassungsviertelstunde gut aufnehmen kann. Das politische Lernen, das demokratische Lernen an die Alltagswelt der Schülerinnen und Schüler anschließen. Und ich glaube, das ist ein Konzept, was grundsätzlich für Unterricht erfolgreich ist und erfolgreich sein kann. Und da sollte auch die Verfassungsviertelstunde ansetzen. Ja. Und das beschäftigt die Schülerinnen und Schüler, die aktuelle internationale Konflikte. Venezuela ist ein Thema, Grönland ist ein Thema, die Ukraine ist ein Thema, der Nahe Osten ist ein Thema. Und diese Konflikte mehr perspektivisch zu betrachten, mit verschiedenen Quellen, abseits von der einfachen Recherche mit KI oder auch TikTok, kann man hier, glaube ich, zu ganz guten Ergebnissen kommen.
0: Das sind sehr spannende Ansätze. Wie steht ihr dazu? Letizia, du bist eher skeptisch, oder?
3: Genau, in unseren Thüringer Schulen haben wir schon krassen Lehrermangel und Unterrichtsausfälle. Wenn dann noch sowas wie eine Alibi-Viertelstunde dazu kommt, wo der Lehrer nur vorne steht und irgendwas vorliest, bringt das einfach nichts. Dann wirkt das oft aufgesetzt und die Schüler schalten ab, statt wirklich mitzureden.
1: Ich sehe das anders. Wenn man über aktuelle Themen diskutiert, die uns wirklich betreffen, wie zum Beispiel die Meinungsfreiheit auf Social Media, dann ist das total wertvoll. Es schafft einen Raum für Meinungsaustausch, den man sonst vor allem im Lehrplan kaum hat.
0: Guter Punkt. Aber gibt es dann noch bessere Alternativen? Und wie machen das andere Schulen? Oder wie würdet ihr es lösen?
3: Die Recherche zeigt, dass andere Schulen eher auf Projekte oder Klassenräte setzen. Meine Idee wäre, echte Mitbestimmung. Statt nur 15 Minuten über die Verfassung zu reden, sollten wir lieber mal eine Stunde im Monat echt entscheiden dürfen. Zum Beispiel über das Budget für den Pausenhof oder Schulregeln. Das wäre mal richtige Demokratie.
1: Ergänzend dazu könnte man auch kreative Wege gehen, zum Beispiel Experten oder Betroffene per Videocall in die Klasse holen, damit Demokratiebildung nicht nur aus dem Lehrbuch kommt, sondern echt wirkt.
4: Nach unseren Meinungen wollten wir auch wissen, was die Menschen in Jena über die Verfassungsviertelstunde denken. Deswegen sind wir auf die Straße und haben ein paar Leute gefragt. Hier kommen die Antworten.
5: Ja, also an sich finde ich die Idee ganz gut. Sozialkundeunterricht ist ja erst ab der 9. in Schulen verfügbar, zugänglich. Und das dann vorbereitend in der 7. und 8. Klasse zu machen, finde ich ganz gut. Aber dass das nur eine Viertelstunde pro Woche ist, finde ich ein bisschen wenig. Das klingt für mich, wie wir so tun, als ob wir was machen, aber nicht wirklich was machen. So alibimäßig, ja, das ist so ein bisschen komisch.
6: Ich finde auch, also ich meine, ich finde die Idee ganz gut, aber es klingt wirklich so ein bisschen wie so ein Alibi, um zu sagen, ey, wir haben doch was gemacht für die Demokratie. An sich finde ich es eine gute Idee. Ich meine, aber wenn es so Diskussionen gibt, die dauern ja nicht eine Viertelstunde, dann sieht man nach 10 Minuten, oh Mist, wir haben nur noch 5 Minuten. Wenn das irgendwie einmal in der Woche eine Schulstunde wäre, fände ich das besser.
5: Ja, ich interessiere mich eh nicht so sehr für Politik und da es mich ja eh nicht betrifft, weil es ist ja nur in der 7. und 8. ist mir das eigentlich ziemlich egal, aber...
7: Also ich finde das gut, weil ich finde es mega wichtig, dass auch schon in jungen Jahren Kinder quasi darauf geprägt werden, sich über aktuelle Politik Gedanken zu machen und da auch in Austausch gehen zu können, vor allem auch mit Lehrkräften, die dann dafür ja auch den Raum bieten können quasi für den Diskurs. Und dass davon jetzt halt Unterricht weggeht, finde ich per se erstmal nicht schlecht, weil Politik mega wichtig ist, vor allem in den politischen Zeiten, die wir gerade haben, vor allem auch aus Weltgeschehen betrachtet. Und deswegen finde ich das eigentlich ist eine richtig gute Idee, vor allem wenn das nicht benotet wird, nimmt das auch total den Druck raus, dass man da jetzt irgendwie performen muss oder sowas. Und dann, das finde ich, ist eine gute Sache.
8: Also ich finde, das ist eine sehr gute Initiative. Also wir studieren ja auch Jura und dadurch sind wir natürlich auch viel auch mit dem verfassungsrechtlichen Recht in Konfrontation mit. Und wir erleben ja auch sehr viel, dass sehr viele junge Schüler sehr ungebildet teilweise auch in der Hinsicht sind und nur noch auf die sozialen Medien vertrauen und weniger sich auch im realen Leben damit auseinandersetzen. Von daher würde ich das auf jeden Fall unterstützen.
9: Ich finde das natürlich super. Also ich verstehe auch nicht, was daran so kontrovers sein soll, weil es ja nun eigentlich eine klassische Aufgabe der Schule ist, da irgendwie eine Demokratiebildung herzustellen und auch irgendwie so den Austausch über so aktuelle Themen irgendwie zu fördern und da auch einen Raum für zu geben. Deshalb finde ich das schön, dass das umgesetzt wird in Schulen auch.
10: Also finde ich im Prinzip gut eigentlich, weil meiner Meinung nach sollen die Kinder bzw. Jugendliche auch so, die sind auch ein Teil von unserer Gesellschaft. Deswegen, wenn die ihre so Möglichkeit drüber zu sprechen, ist gut.
4: Abschließend denke ich, kann man auf jeden Fall sagen, dass die Verfassungsviertelstunde sehr positiv aufgenommen wird. Es gibt immer noch einige Punkte, die angemessene Kritik erhalten, und zwar zum Beispiel, dass es nur 15 Minuten sind und dass das vielleicht nicht ausreicht in einer Schulwoche, um eine vernünftige Diskussion zu führen. Aber generell denke ich auch, dass die Verfassungsviertelstunde etwas Positives ist und gut auf den Sozialkundeunterricht ab der 9. Klasse vorbereitet.
3: Ich schließe mich Paul auf jeden Fall an, jedoch denke ich, dass die Verfassungsviertelstunde noch Bearbeitung vor sich hat. Mal gucken, wie sich das Pilotprojekt entwickelt.

0: Hallo, ich bin Hanna.
1: Hallo, ich bin Sophie. Und das hier sind unsere Tipps für die Ferien.
0: Am Montag waren wir bei einer Fotoshow über Argentinien. Das Argentinien liegt in Südamerika. Sie haben uns da schöne Natur- und Tierfotos gezeigt. Das hat mir sehr gut gefallen. Am Dienstag waren wir in das Phyletische Museum. Da haben sie Knochen ausgestopfte Tiere, Frösche und noch viele andere Gegenstände ausgelegt zum Gucken. Und da waren auch noch lebende Quallen. Da gab es noch einen Bernsteinraum. Bernstein entsteht, wenn Tiere im Harz festbleiben und der Harz versteinert sich und das ist dann Bernstein. Mittwoch, also heute, sind wir im Radio. Ich freue mich, dass wir heute hier was aufnehmen dürfen. Und nachdem wir das fertig aufgenommen haben, gehen wir noch ins Kino und gucken die drei Fragezeichen an. Dann gehen wir noch zu Bella und spielen und tun mit ihr Gassi gehen. Am Donnerstag tun wir zu Salemax fahren. Davor tun wir noch in eine Keksfabrik, das ist in Kala gehen. Und Sophia erklärt euch darüber noch etwas mehr.
2: Es ist in Schruderstadt, das ist ein lustiges Spaßbad. Da gibt es viele Rutschen, es gibt Wellbecken, es gibt Sprungtüme, da ist ein Kiosk. Und es gibt eine freie Fallrutsche, die ist rot und geht geradeaus runter. Und man muss aufpassen, dass man eine Taucherbrille hat, sonst spritzt einem das Wasser ganz dolle in die Augen. Aber trotzdem macht die voll dolle Spaß. Und es gibt eine schwarze Rutsche, eine schnelle dunkle Rutsche. Sie macht voll Spaß und zwischendrin ist manchmal so Ringe, so weiße Ringe oder Pünktchen oder Sterne sieht man da manchmal. Es gibt eine gelbe Rutsche, es ist eine Ringrutsche. Die Ringrutsche kann man mit einem Ring gehen. Der Ring, der hat verschiedene Größen und es macht halt Spaß. Da wird man im Kreis rumgespült und man muss hoffen, dass man irgendwann auch wieder rauskommt und am Ende wieder unten ist. Es gibt das Wellenbecken, da gibt es zu einer bestimmten Zeit, ist da so ein Leuchtturm und der Leuchtturm hat innen so ein gelbes Licht und wenn es leuchtet, dann weiß man immer Bescheid, dass das Wellenbecken jetzt losgeht, dass die Wellen kommen. Sprungtürme sind unterschiedlich hoch. Die Sprungtürme, wenn sie geöffnet sind, kann man da runterspringen oder ja hochflitzen. Das macht immer echt Spaß. Der Kiosk, da gibt es Chicken Nuggets und Pommes, wenn man will. Das ist immer da echt lecker. Und ja.
0: Am Freitag tun wir um 10 Uhr einen Nistkasten für Vögel bauen. Danach tun wir beim Klo was Fischbrötchen oder so in der Art essen. Und danach tun wir zu Bella gehen und spielen mit ihr. Und das war unser Wochenplan.
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0: Als nächstes werdet ihr das Lied Set Fire to the Rain hören. Und bevor ich euch das Lied abspiele, möchte ich euch erstmal ein paar Fakten über das Lied und auch über die Interpretin vorstellen. Die Sängerin ist am 5. Mai 1988 geboren und ist somit jetzt 37 Jahre alt. Und sie ist eine britische Pop-, Soul-, Jazz- und R&B-Sängerin. Das Lied ist am 4. Juli 2011 in dem Album 21 erschienen. Das Album heißt deswegen 21, weil es das Alter ist, in dem sie war, während sie das Album verfasst hat. In dem Lied geht es um eine toxische Beziehung, die wahrscheinlich sie selber geführt hat. Und es geht um die Schmerzen, die man in der Beziehung, aber auch nach der Beziehung hat. Es handelt aber auch um Enttäuschung und Betrug, den sie wahrscheinlich in der Beziehung erfahren musste. Aber auch handelt es darum, wie schwer es ist, von so einer Beziehung wegzukommen.
1: Und ja, ganz richtig, die Sängerin heißt Adele.
0: Und jetzt möchte ich euch das Lied gerne einmal vorspielen.

0: Heute ist Donnerstag, der 5. März, und hier in Jena fand an den Mittagsstunden eine Demonstration statt unter dem Motto Schulstreik gegen Wehrpflicht. Vor allen Dingen Schüler und Schülerinnen demonstrierten gegen das neue Wehrdienstgesetz und eine mögliche Wehrpflicht. Ganz so eindeutig ist das ja noch nicht mit der Wehrpflicht. Ich habe hier heute neben mir sitzen den Manoah. Hallo.
1: Hallo.
0: Du warst sozusagen als Jugendredakteur vor Ort.
1: Ja, genau.
0: Vielleicht kannst du noch mal kurz mit deinen Worten erklären, warum Schüler und Schülerinnen da heute sich zusammengefunden haben. Es war auch, glaube ich, ein bundesweiter Aufruf.
1: Ja, also es war bundesweit, also in Leipzig und Halle gab es auch größere Demos. Wir haben gegen den Wehrdienst generell gestreikt, dass der halt nicht wieder eingeführt werden soll. Und es ist ja so, dass jetzt, wenn sich nicht genug Freiwillige für den Wehrdienst finden, dass es dann eine Wehrpflicht geben wird mit Musterung und allem. Und dagegen haben wir halt auch gestreikt.
0: Also seit 1. Januar ist das in Kraft, das Gesetz. Und
1: genau.
0: Alle, die in diesem Jahr 18 werden, betrifft es auch, dass die gemustert werden müssen, aber immer noch freiwillig entscheiden können, ob sie Wehrdienst machen wollen oder nicht.
1: Ja, genau.
0: Erzähl doch mal, wie viele waren denn da heute ungefähr unterwegs?
1: Also es ist schwer einzuschätzen. Ich würde jetzt sagen, so gegen 500 oder sowas. Es kann mehr sein, ich bin beim Schätzen relativ schlecht. Um 11 ging es am Holzmarkt los, dann war so bis 11:30 rum, gab es halt so ein paar Ansagen, haben sich erstmal alle Leute gesammelt und dann sind wir hinten rum über die Seilbahnhofstraße, dann beim CDU-Büro haben wir kurz gehalten und sind dann halt hinten zum Theaterplatz wieder. Und dann ging es da bis 13 Uhr ungefähr, gab es dann noch so ein paar Ansagen.
0: Was waren so die Hauptforderungen?
1: Also auf jeden Fall, dass halt diese Wehrpflicht, eventuelle Wehrpflicht halt abgeschafft wird und dass halt niemand gezwungen wird. Und auch, also es hatten auch Leute was gegen die Musterung, aber ich glaube, das war jetzt nicht so das Hauptthema.
0: Du hast ja auch erzählt, dass da durchaus auch ältere Menschen unterwegs waren. Was sind denn so die Meinungen von der sogenannten Boomer-Generation?
1: Ja, also es gab unterschiedliche Meinungen. Ich habe auch mit einem älteren Herrn geredet, der was dagegen hatte und uns gefragt hat, ob wir zu faul sind, Wehrpflicht zu machen und dass das Land ja zugrunde geht. Und also es wurde auch was gegen so Waffenaufrüstung und sowas gesagt und wo dann das Land denn überhaupt hinkommt und so. Aber ich habe auch mit einer Frau geredet, die wusste nichts davon. Und dann haben wir ihr das halt erklärt und sie hat halt auch gesagt, dass sie auch einen Enkel hat und der jetzt halt irgendwie 18 ist und dass der auch nicht so richtig Lust darauf hat und dass sie es gut findet, das, was wir machen, und auch hat uns noch einen schönen Tag gewünscht und so.
0: Genau, ich habe auch gehört, dass es durchaus möglich ist, Jena gilt ja so als links eingestellte Stadt im politischen Sinn, dass die Demo gegen den Wehrdienst sozusagen auch von den Rechten durchaus vereinnahmt wird. Habt ihr da was beobachten können?
1: Ja, also es gab, also der Hauptteil, würde ich jetzt mal sagen, war schon links gerichtet, also politisch. Aber es gab auch ein paar eher Rechtsgesinnte, die halt auch auf der Demo mit dabei waren und auch vorne standen. Also jetzt nicht irgendwie nur so am Rand, sondern halt auch richtig mitgemacht haben.
0: Also so links und rechts vereinigen sich gegen die Ideen der Regierung.
1: Ja, schon.
0: Und du hast auch erzählt, dass das CDU-Büro, ihr seid dran vorbeigelaufen, dass es sehr beschmiert war.
1: Ja, also es ist nicht heute passiert, glaube ich, aber auf jeden Fall waren die Wände mit Farbe beschmiert. Also ich denke, das waren so Farbbomben oder sowas, die halt dann dagegen geworfen wurden. Und auch das Eingangsschild mit den Öffnungszeiten und was da alles drin war, war auch mit Stickern und Tape komplett voll. Da standen wir dann und haben halt denen unsere Meinung gesagt, weil die auch für die Wehrpflicht und so sind.
0: Eine wichtige Frage habe ich aber noch, weil ihr seid ja noch minderjährige Demonstrierende und dann gibt es ja auch einige, die behaupten, Schüler und Schülerinnen sollen doch lieber bitte in der Schule bleiben in der Zeit. Ne? Du hast gesagt, zwischen 11 und 13 Uhr fand das statt. Wie siehst du das oder beziehungsweise wie habt ihr das geregelt?
1: Also bei uns war es so, wir sollten halt einen Zettel in der Schule abgeben, dass wir halt dahin gehen dürfen.
0: Also die Elternerlaubnis.
1: Genau, also von den Eltern eine Erlaubnis und es ist ja auch unsere Zukunft. Also in 4 Jahren wird das ja wahrscheinlich dann immer noch genauso sein, wenn das jetzt nichts geändert wird.
0: Es ist gelebte Demokratie, kann man ja auch mal so vielleicht sagen, oder?
1: Ja.
0: Was würdest du denn so zusammenfassend denken, was bedeutet das jetzt für eure Generation? Bewirkt es was?
1: Also ich denke schon, dass es was bewirken könnte. Das kann man jetzt dann natürlich noch nicht sagen, aber wenn das jetzt immer wieder passiert und so, und sich auch Leute weigern, zum Wehrdienst zu gehen oder auch sich gar nicht erst mustern lassen, sondern das halt komplett verweigern. Könnte das schon was auslösen? Wissen weiß man es natürlich nie, ob da jetzt irgendwas passiert. Aber es ist erstmal gut, was dagegen zu machen, anstatt es jetzt einfach so zu lassen und einfach zuzusehen, wie es passiert.
0: Genau, und rausgehört habe ich jetzt, deine ganz persönliche Meinung ist auch
1: ja,
0: dagegen.
1: Ja, ich bin dagegen. Ja.
0: Dann danke ich dir für deine Berichterstattung.
1: Ja, danke.

0: So, herzlich willkommen in unserem anschließenden Oster-Podcast.
1: Wir haben uns heute versammelt, um die wichtigen Fragen des Lebens zu besprechen.
0: Nämlich, was macht ihr so an Ostern?
1: Ich muss ehrlich zugeben, ich bin sehr schlecht, was so Kalenderlesen angeht. Und der einzige Grund, warum ich weiß, dass Ostern überhaupt kommt, ist, dass ich Osterferien habe und nicht in die Schule muss. Sonst wüsste ich gar nicht um die Umstände.
2: Ich fahre tatsächlich zu meinen Eltern nach Hause, nach Bayern und verbringe da ein bisschen Zeit mit denen. Da freue ich mich schon sehr drauf. Und dann machen wir wahrscheinlich Osterbrunch und dann sehe ich auch meine Großeltern. Genau, aber es ist jetzt nicht viel mit irgendwie Eiern suchen oder so, weil ich habe jetzt auch keine kleinen Geschwisterchen. Und bei dir?
0: Ach, schön. Also ich fahre auch zu mir nach Hause ins Erzgebirge. Dann streiche ich erstmal meine Katze, die habe ich nämlich viel zu lange nicht gesehen. Und mit meinen Eltern gehe ich wahrscheinlich spazieren, ganz langweilig.
2: Okay. Und was war so euer bestes Ostergeschenk, was ihr bekommen habt?
0: Ich glaube, als Kind habe ich mich am meisten über eine Barbie-Puppe gefreut. Und mittlerweile schenken wir uns gar nicht mehr so viel tatsächlich an Ostern. Eher so, ich glaube, die Zeit, auch wenn es langweilig klingt. Und bei euch so?
1: Na, ich komme aus einem russisch-orthodoxen Haushalt, weshalb alle religiösen Feiertage so gefeiert werden, wie die Kirche das möchte. Heißt, es gab keine Geschenke zu Ostern, es gab Osterputzen, in die Kirche gehen, Eier essen. Im Russischen gibt es noch so eine besondere Art Kuchen, die man zu Ostern isst.
0: Wie heißt die?
1: Kulitsch, glaube ich. Der ist absolut ranzig, muss ich ehrlich zugeben. Oben ist so eine Zuckerglasur, die dann alle Kinder immer abpicken. Und unten ist dann so ganz normaler Kuchenteig voll mit Rosinen und ähnlichen Sachen, die keiner essen möchte.
0: Ist das nicht einfach Stollen?
1: Das ist so möglich. Ja. Ich bin der deutschen Sprache nicht mächtig. Jedenfalls, aber das hat so eine ganz bestimmte Form. Mhm. Aber ich glaube, das ist der Stollen. Wenn ich darüber nachdenke, desto wahrscheinlicher wird es. Genau, das ist so das höchste aller Güter, aber Geschenke sind für Kinder nicht vorgesehen. Mhm. Und als ich alt genug war, um das wahrzunehmen, war es für mich sowieso nicht mehr vorgesehen. Und wie sieht es bei dir aus?
2: Ich bin tatsächlich ganz großer 3-Ausrufezeichen-Fan von den CDs und ich habe eine ganze Sammlung von den ganzen Fällen. Und das war irgendwie so ein Ding, dass ich immer diese CDs bekommen habe. Ich glaube, ich habe wirklich von Fall 1 bis Fall 50 alle CDs. Hoffentlich kann ich die irgendwann teuer auf eBay verkaufen. Mal schauen.
0: Das wird schon. Schlaft ihr gerne aus an Ostern, oder?
1: Auf gar keinen Fall. Ich bin eine grauenvolle Frühaufsteherin. Ich stehe seit Jahren jeden Tag um 6 Uhr morgens auf, unabhängig davon, was ansteht. Ich kann es mir gar nicht vorstellen. Ich hätte Kopfschmerzen und würde mich so unproduktiv fühlen, jemals später als um 8 aufzustehen. Das ist bei mir gar nicht vorgesehen. Und bei euch?
0: Schlimm. Nee, ich schlafe aus. Auch gerne mal bis um 10 oder um 11. Je nachdem, wie lang die Nacht ging. Bei dir, Lena?
2: Ja, da würde ich mich auf jeden Fall anschließen. Ich kann früh aufstehen gar nicht. Also ich fand es in der Schule sehr, sehr schlimm, immer um 6 aufzustehen. Aber ich kann es auch verstehen, dass was hat, wenn man einfach produktiv in den Tag startet so. Aber hast du dir das angewöhnt? Also bist du schon immer so, dass du so früh aufstehst? Oder wie läuft das bei dir?
1: Es war eine Umstellung tatsächlich, weil ich sehr gerne Zeit für meine Freunde nehme. Und viele meiner Freunde Langschläfer sind, heißt, die haben dann Zeit am Nachmittag und ganz lange Zeit bis in den späten Abend. Heißt, wenn ich etwas erledigt haben wollte, musste ich das morgens machen und hatte die Wahl zwischen entweder schlafe ich auch so lange wie alle anderen und kann dann nur die Hälfte der Zeit für meine Freunde aufbringen oder ich stehe früher auf. Und dann kam es noch dazu, dass ich Lehramt studiere und Lehrerin bin. Heißt, es ist sowieso vom Vorteil, wahnsinnig früh aufzustehen, um den Kindern das Leben weniger süß zu machen. Und mittlerweile mache ich das schon so lange, dass es zu einer so radikalen Gewohnheit geworden ist, dass ich das gar nicht mehr wegdenken kann.
0: Aber wie viele Stunden schläfst du dann?
1: Ich bemühe mich stets, 8 Stunden am Tag zu schlafen. Heißt, wie Rentner das so gerne tun, bin ich um 10 im Bette. Wenn ich mal ein paar Tage lang länger wach geblieben bin wegen Prüfungen oder etwas anderem, bin ich auch ganz vorbildlich, dass ich früher schlafen gehe und nicht länger schlafe, weshalb ich dann noch rentnerischer drauf bin und um 8 Uhr abends schon im Bett liege. Das natürlich sehr viele Fragen auslöst.
0: Pünktlich zum Sandmann-Ende.
1: Ja, genau, ne? Babys gehen schlafen, Menschen über 80 gehen schlafen und ich gehe schlafen. Ich hätte eine Frage, wenn ihr einen Feiertag euch ausdenken könntet, was so ein staatlicher Feiertag wäre, also dass man da frei hat und irgendwelche Traditionen mit verbinden darf. Was wäre es für ein Feiertag und was für Traditionen gäbe es denn?
0: Also ich fände den Tag der Katzen ganz toll. Den gibt es bestimmt irgendwann auch. Aber ich fände es toll, den so gesetzlich festzuschreiben, weil Katzen einfach die besten Tierchen der Welt sind. Und ich finde den so die gebührende Ehre zu erweisen ganz gut.
2: Ich habe gerade die ganze Zeit überlegt und ich dachte mir so, also diesen Tag gibt es auf jeden Fall schon, aber der ist noch nicht überall Feiertag, nämlich Weltfrauentag oder feministischer Kampftag, also ein bisschen politischer, aber dass das auf jeden Fall ein Feiertag wäre. Also ich glaube in Berlin ist es tatsächlich schon Feiertag, aber das fände ich auf jeden Fall gut, genau. Und bei dir?
1: Ehrlich gesagt bin ich eine leidenschaftliche Workaholikerin. Und ich ärgere mich immer, wenn ich nicht arbeiten gehen kann. Ich nehme Arbeit gar nicht als Arbeit wahr, sondern ich beschäftige mich mit Sachen, die mir gefallen und zufälligerweise kriegt man Geld dafür. Heißt, Feiertage bedeuten für mich nichts anderes, als an dem Tag darf ich Sachen nicht machen, die ich gerne machen wollen würde. Aber wenn man mich jetzt on Gunpoint befragen würde und ich müsste jetzt einen Feiertag festlegen, dann wäre es wahrscheinlich ein Feiertag irgendwann im Frühling oder im Herbst, was auf die Natur sich abzielen würde. Also dass irgendwie ein Weltfrühlingstag, Weltherbsttag ist und dass die Tradition darin bestünde, dass man mit Familie oder mit Freunden Herbarien bastelt. Ich glaube, so wird es ausgesprochen, also dass man Blätter und Blumen sammelt und die dann zwischen zwei Bücher zum Beispiel legt, trocknen dann, kann man sie so schön zusammenstellen. Und dann hätte man über Jahre als Familie so eine schöne Sammlung an so ein Kunstwerk, was man gemeinsam zusammengestellt hat, das fände ich ganz knuffig, muss ich sagen.
2: Dazu passend ist mir noch gerade was eingefallen, weil es richtig süß mit so Deko und so. Seid ihr Fan von Osterdeko? Habt ihr da irgendwas zu Hause oder eure Familie oder so?
0: Also Osterdeko irgendwie nicht so, weil ich denke mir so, das ist dann nach zwei Wochen irgendwie wieder vorbei. Generell so Deko mag ich aber sehr gerne, also so Jahreszeiten mäßig mal wechseln, das ist schon ganz schön, finde ich. Und ihr?
1: Dem würde ich insofern zustimmen, dass ich gerne meine Spiegelflächen in der Wohnung bemale. Ich habe mir vor Jahren mal Kreidestifte geholt für Spiegeln und Fenster und so weiter und so fort. Ich bin kein großer Freund von Dekoartikeln zum Hinstellen, weil ich zwei wahnsinnig bescheuerte Kater habe, die entweder dann den kaputt machen oder auffressen oder irgendwas dazwischen. Also erst kaputt machen und dann auffressen. Heißt, das lohnt sich gar nicht, weder für mich noch für die Katzen. Dafür aber bemale ich jedes Mal, wenn ich das Bad putze, die Badfenster, also die Bad, nicht Fenster, Badspiegeln. Und entweder saisonal, also zu Weihnachten mit Schneeflocken, zu Ostern mit Hasen oder entsprechend der schlimmsten Witze, die mir in dem Moment einfallen. Ich habe seit Wochen einen Ohrwurm von dem Lied Oben gute Laune, unten gute Laune. Und ich mache das zum Verhängnis aller Menschen, die in meiner unmittelbaren Umgebung sind. Und jetzt stehen diese Lyrics-Worte entsprechend eingeordnet auf dem zentralen Badezimmerspiegel, sodass mein Freund sich das mal angucken kann und sich fragen kann, was ich hier verloren hat. Genau, und demnächst kommen da auch Hasen wahrscheinlich und Küken.
2: Das ist ja ultra die kreative Idee irgendwie. Ich finde es richtig cool. Aber also du machst das wirklich dann saisonal. Also du passt das dann immer an, was du hinschreibst oder einfach so, wie dein Mut gerade ist.
1: Naja, das muss ich ja nicht widersprechen am Ende des Tages. Das Einzige, was ich nicht tue, ist dieser radikale Umschwung von Halloween zu Weihnachten, wo man am Freitag zu Lidl geht und die Halloween-Süßigkeiten verkaufen in Verpackung A. Und am Montag geht man wieder hin und die verkaufen dieselben Süßigkeiten in Verpackung B zu Weihnachten.
0: Wobei die Weihnachtssüßigkeiten ja schon ab August sind.
1: Das ist wirklich grauenvoll. Also dem kann ich sehr wenig abgewinnen. Aber das inspiriert ja auch gewissermaßen. Warum zur Hölle würde man jemals sich überlegen, auf die Badezimmerspiegel einen Kürbis drauf zu malen. Das ist jetzt nicht unbedingt die Nonplusultra-Idee, außer man geht raus und an jeder Ecke ist Halloween-Deko und aus jedem Toaster spielen Halloween-Lieder. Und bei Ostern ist es ja genauso. Warum sollte man Küken malen? Außer es sind die Wahlküken und dann kann man irgendwie die eigene Kreativität noch da reinfallen lassen. Also ich kann das sehr empfehlen. Das ist Low-Cost, High Freude an Gelegenheit.
0: Ich glaube, da muss man nur malen können für. Da wird es bei mir scheitern.
2: Ja, das stimmt. Aber es ist echt eine coole Sache, die man gut umsetzen kann. Dann würde ich eigentlich sagen, dass wir unsere Talkrunde schließen. Es war sehr toll. Wollt ihr noch abschließende Worte sagen?
0: Frohe Ostern, liebe Leute.
1: Isst nicht zu viele Eier und kocht die ordentlich, damit ihr keine Salmonellenvergiftung kriegt.

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1: Hallo und herzlich willkommen heute hier im Meta Room zu unserer 38. Meta Space Radiosendung. Das kommen immer noch Leute, das ist schön. Wir sind ja heute live im Meta Room, eine besondere Sendung, ein besonderes Setting, weil wir sonst eigentlich immer bei Radio Lotte im Studio sitzen und das da ganz für uns alleine aufnehmen. Und es ist total ungewohnt und schön, so viele Leute hier jetzt dabei zu haben. Hallo Sabrina.
2: Hi Laura. ja, es ist wirklich schön. Wir haben das vor 2 Wochen schon mal gemacht und ihr kriegt jetzt einen Einblick, wie das auch so bei Radio Lotte aussieht. Also wir haben hier Zettel, wir haben uns vorbereitet, wir haben hier Susan an der Technik, die das hier alles koordiniert. Ja, das wird super.
1: Ja, und ihr seht ganz viel Deko und ganz viel Glitzer, weil wir heute ein sehr besonderes Thema haben, nämlich Schlager. Es verbindet die Generationen und spaltet die Meinungen. Und wir dachten uns, das ist doch ein guter Aufhänger für eine Radiosendung mit Musik und Gästinnen. Sabrina Silbereisen möchte ich heute auch gerne sagen. Erzähl doch mal, wen haben wir heute Hochkarätiges dabei?
2: Ja, Laura Zarella. Wir haben tatsächlich 3 Gäste
1: heute. Nein!
2: Mehr ist mehr. Das ist ja oft auch das Motto bei Schlager. Wir freuen uns auf Dr. Lisa Schön. Lisa hat zum Thema Demenz und Musik geforscht. Habe ich auch das Buch jetzt gleich hier liegen. Das wird ja, sehr spannend, also grob umrissen, Demenz und Musik. Und sie bringt Einblicke in ihre Erfahrungen mit und was das jetzt auch alles mit Schlager zu tun hat. Und dann haben wir noch Laura und Anni dabei vom Duo Herzschwestern. Und ihr ahnt es schon, sie haben sich von allen Genres auf der Welt für Schlager entschieden. I don't know why.
1: Ja, das macht uns natürlich neugierig.
2: Das wollen wir, da wollen wir natürlich mehr wissen, wieso junge Leute dazu kommen, Schlager zu machen. Ja.
1: Und damit ihr auch wirklich wisst, was wir meinen, hören wir jetzt direkt in den ersten Schlager-Song rein. Der erste, den ich mitgebracht habe, ist von Gitte Henning und heißt Ich will alles. Und lasst euch überraschen. Feel free.

0: war Gitte Henning mit Ich will alles, ein Song, ein Schlager aus dem Jahr 1986. Und ich finde, Gitte Henning hat das so richtig gut auf den Punkt gebracht, dass sie will einfach alles. Sie macht da keine Kompromisse, finde ich, überzeugt mich. Und ich habe ja auch schon die ersten Leute schunkeln sehen, auf jeden Fall. Vielleicht habt ihr euch gefragt, was mache ich denn jetzt während der Songs bei so einer Radiosendung? Komisch. Ihr könnt also, feel free, ihr könnt tanzen, ihr könnt schnacken, ihr könnt nochmal an die Bar gehen, auf Toilette gehen, ganz entspannt. Also während der Zeit läuft einfach die Musik. Und jetzt sind wir wieder hier für euch da. Sabrina, du warst ja erst so ein bisschen skeptisch bei dem Themenvorschlag Schlager.
1: Ja, da bin ich ehrlich. Laura hat sich das Thema ausgedacht und ich dachte mir so, was will sie denn mit Schlager?
0: Und jetzt look at you.
1: Look at me. Ja.
0: Also
1: Outfit auch von Laura, dankeschön. ja, ich fühle es schon mehr. Ich habe ja gestern auch noch mal ein paar Schlagersendungen angeguckt und dachte mir, da muss ich ein bisschen reinkommen. Ist spannend, spannendes Feld. Aber ja, wie ist deine Verbindung zu Schlager?
0: Ich bin über Weihnachten auf Schlager gekommen, weil ich das Gefühl hatte, nachdem es richtig krassen Stress in der Familie gab, war anscheinend Musik und speziell Schlager anscheinend ein verbindendes Element in meiner Familie. Das war mir vorher nicht so klar und es hat uns wieder zusammengebracht, ich muss es zugeben. Und das hat mich irgendwie auch fasziniert, also ein bisschen verstört, aber auch faszinierend, sodass ich dachte, da würde ich gerne noch mal rein. Was ist das mit diesem Schlager?
1: Wie kann ich mir das vorstellen? Das hat euch wieder zusammengebracht. Also hattet ihr da so Momente abends vom Fernseher oder hat euch, ja, habt ihr dann die Platte angemacht? Oder ich verstehe es noch nicht so ganz.
0: Na, wir haben uns dann schon so in der Küche tanzend und singend wiedergefunden,
1: wow,
0: zu Schlager. Wolfgang Ziegler, Namensvetter auch. Und dann ist, ja, dann kam irgendwie eins zum anderen. Und dann haben wir Hits da gespielt und da glänzten natürlich auch alle beim Thema Schlager. Und naja, an Silvester saßen wir dann da und haben die große Silvester-MDR-Schlagergala mit Florian Silbereisen geguckt. Ich habe es richtig mitgenommen, alles dann. Es ging dann alles recht schnell.
1: Das ist super. Aber okay, dann ist es halt so ein Familiending. Also ich komme halt aus einer Familie, meine Eltern hören zum Beispiel Rihanna, so Lieblingsartist. Oh. Ne? Und es ist halt eine andere Welt.
0: Komplett.
1: Und tatsächlich dachte ich als Kind immer, scheiße, wenn ich alt bin, dann höre ich ja auch Schlager. Also weil das ist so alte Leute-Musik für mich im Kopf gewesen, dachte ich mir, oh Mist. Und dann ist egal, was ich jetzt höre, irgendwann wird es mich überkommen und ich sitze dann auch vorm Fernseher, lese die Bunte und ja, bin dann so gefangen da drin. Und das fand ich nicht so schön einfach. Ja, deswegen gut, dass du mich jetzt nochmal da ein bisschen ranführst. Vielleicht wird sich das ja nochmal ändern.
0: Es wird super, wenn du alt bist, Sabrina.
1: Ja.
0: Können auch Rihanna und Schlager dann hören.
1: Ja, vielleicht, genau. Das auf jeden Fall, da habe ich Bock drauf. Ja, aber dann würde ich mal sagen, wir haben jetzt erzählt, was wir mit Schlager verbinden, aber wir wissen ja nicht, was ihr mit Schlager verbindet, unser Publikum heute hier im Meta-Room. Wir haben Postkarten auf euren Sitz platziert und es gibt auch Stifte bei Emmy. Emmy winkt jetzt mal in die Runde, yay! Genau. Ja, und da könnt ihr jetzt während des nächsten Songs einfach mal draufschreiben, was ihr mit Schlager verbindet, wie es euch mit Schlager geht.
0: Ja. Ein Gefühl, ein Wort, whatever, was euch dazu einfällt. Das würde uns nämlich sehr interessieren.
1: Und Emmy wird dann die Karten einsammeln und eure Antworten werden dann mit einfließen in diese Sendung.
0: Ja. Und während ihr das macht, hören wir den nächsten tollen Schlager, nämlich von Nicole aus dem Jahr 1992, mit dir vielleicht.

0: Wow. Heute Nacht kann alles passieren, singt Nicole. Ich glaube, das ist auch unser Motto, denn nach der Radioshow schließt sich noch Karaoke an und wir sind quasi euer Warm-up auch ein bisschen für die Karaoke.
1: Richtig.
0: Schön. Richtig schön. Ich erinnere mich bei dem Song auf jeden Fall dran, dass er auch so früher auf so Hochzeiten und Geburtstagsfeiern lief und da schon so Oma und Opa getanzt haben, meine Eltern, Tante, Onkel und die Kids irgendwie auch. Also es ist einfach so ein Ding, das so generationenübergreifend funktioniert. Das fasziniert mich auf jeden Fall am Schlager. Und wir haben es ja vorhin schon angekündigt, wir haben hochkarätige Gäste heute unter unserem Schlagerhimmel, Metaspace-Himmel.
1: Yes.
0: Und wir begrüßen hier auf der Bühne im Studio im Meta-Room Lisa Schön. Hallo.
2: Hi.
1: Hallo.
0: Schön, dass du da bist.
2: Ja, ich freue mich sehr.
1: Ja, wir uns auch, um endlich über deine Forschung zu sprechen. Du bist Musikwissenschaftlerin und hast zum Thema Musik und Demenz geforscht und deine Doktorarbeit mit dem Titel, ich zeige mal das Buch, weil es so ultra schön ist.
0: Es passt auch an unser Farbkonzept hier heute. Wahnsinn.
1: Genau, mit dem Titel Musik hören mit Demenz. Jetzt hast du so einen Song gehört von Nicole. Bist du da direkt in der Forschung? Was macht das bei dir auf?
2: Nee, ich bin nicht in der Forschung. Ich habe einfach wahnsinnig gute Laune. Und ich habe es gerade auch schon gesagt. Also ich habe den Song ehrlicherweise, ich glaube, es war auch einfach nicht so mein Stammalter, mit dem ich gearbeitet habe. Aber es war auf jeden Fall, ich kannte den Song nicht. Und ich war beim dritten Refrain, war ich dabei. Also ja, war super.
1: Und welche Rolle spielt denn Schlagermusik in deiner Forschung?
2: Also tatsächlich, ich habe... war Schlager nicht der Anschlusspunkt, zu dem ich geforscht habe, sondern es war einfach so, dass der Schlager zu mir gekommen ist, ohne dass ich das geplant habe, was umso besser ist. Ich habe 2018 angefangen, in zwei Projekten zu arbeiten zu Musik und Demenz an der Friedrich-Schiller-Universität Jena und ich habe dazu auch promoviert. Deswegen haben wir hier dieses Farbkonzept passende Buch. Jetzt einmal dabei, also schmökert gerne später, wenn ihr Bock habt. Und da war es einfach so, wir haben mit Menschen mit Demenz gearbeitet, wir sind in Pflegeheime gegangen, wir haben die auch zu Hause besucht und wir haben mit denen Biografiearbeit gemacht. Und wir haben denen am Ende ihre Lieblingsmusik vorgespielt, weil die Forschung eben zeigt, wenn Menschen mit Demenz ihre Lieblingsmusik hören, dann geht es denen einfach gut. So kurz kann man das fassen. Und das weiß man natürlich auch von sich selbst, aber wenn Menschen mit Demenz nicht mehr selber Auskunft darüber geben können, was sie gerne hören, muss man einfach so ein bisschen Detektivarbeit machen, um denen so die richtige Musik vorzuspielen. Und wir haben natürlich das dann auch so ein bisschen ausgewertet, was war da für Musik dabei. Und ich sag mal so, der Großteil war Schlager. Das heißt, zwangsläufig habe ich ganz viel Schlager gehört und es auf jeden Fall lieben gelernt.
1: Das ist krass. Also man kann es lieben lernen. was war denn so die Top 3, die du ausgewertet hast?
2: Also ich glaube, meine Top 3 waren auf jeden Fall Marianne Rosenberg. Er gehört zu mir, wie mein Name in der Tür. Absolut herrlich. Dann würde ich sagen, Conny Francis, Schöner fremder Mann, ist auf jeden Fall auch noch vorne mit dabei. Und einen habe ich ja noch ausgesucht für später, aber dann sage ich noch einen anderen. Ich glaube, so Nana Mouskouri mit Guten Morgen Sonnenschein ist auf jeden Fall auch so ein Banger, den man immer mal hören kann.
1: Und da du ja meintest, du hast Schlager kennengelernt dadurch, berührt dich jetzt etwas auch persönlich? Also ist das jetzt vielleicht auch in deiner Playlist gelandet?
2: Ich habe das ja dann wirklich einige Jahre gemacht. Ich habe mir tatsächlich dann einfach so in meinem Spotify-Player so eine Arbeit-Best-of-Liste angelegt, in der jetzt so meine Lieblingsschlager sind. Und manchmal, und das ist wirklich so, wenn ich einfach gute Laune haben will, dann mache ich die Playlist an und das funktioniert.
1: Gute Laune. Was meinst du denn? Also dieses Genre bringt gute Laune. Was macht das noch mit den Menschen oder warum funktioniert es auch generationsübergreifend?
2: Also was ich gelernt habe, was ich auch so in den Reaktionen der Leute gesehen habe und was ich jetzt so mit Schlager verbinde, ist, dass es einfach so eine Musik ist, die so einen Ort zum Wohlfühlen schafft und wo man auch vielleicht einfach mal so die Sorgen des Alltags vergessen kann, wo es einfach mal darum geht, so Das Leben ist schön, wir genießen das. Auch wenn vielleicht Themen vorkommen, die auch gar nicht so schön sind, macht Schlager das immer auf so eine Art und Weise, dass man wieder so positiv in die Zukunft guckt. Und das ist, glaube ich, was immer funktioniert. Und es ist ja auch schön, zum Beispiel, wenn man auf irgendwelche Schlagerparaden guckt oder Schlagerkonzerte, wie wirklich Menschen von jung bis alt einfach da sind. Und selbst wenn die vielleicht am Anfang sagen, nö, Schlager kenne ich nicht, am Ende können alle mitsingen und alle haben eine gute Zeit. Und ich glaube, das ist das, was die Generation vereint, ist diese Stimmung, die dabei einfach auch rumkommt.
0: Wir haben ja heute auch eine gute Zeit auf jeden Fall. Und um nochmal ein bisschen Stimmung in den Laden zu bringen, hören wir uns jetzt den Song an, Lisa, den du mitgebracht hast. Das ist nämlich auf jeden Fall ein sehr lebensbejahender Song. Ich habe in der Vorbereitung mich sehr gefreut, da schon mal reinzusneaken. Und zwar ist es Vicky Leandros mit Ich liebe das Leben. Ja.

0: Das war Vicky Leandros und das Licht geht an. Wow. Ihr seid immer noch im Meta-Room bei Metaspace.
1: Ja, und ich dachte, ja, das haben wir letztes Mal bei der letzten Sendung ja schon mal ein bisschen probiert, euch auch zu hören, so ein bisschen die Stimmung aufzunehmen.
0: Und wir haben uns gefragt, ob wir wohl einen lauteren Applaus hinkriegen als bei der ersten Radiosendung im Meta-Room.
1: Machen Dann wir mal.
0: Let's go!
2: Wow.
0: Jetzt seid ihr live im Radio. Könnt ihr euch anhören, dann, wenn die Sendung draußen ist. Cool. Vicky Leandros liebt das Leben. Wir lieben das Leben auch, Lisa. Warum dieser Song?
3: Weil ich finde, also natürlich erstmal der Titel, Ich liebe das Leben, macht für mich alles das aus, was Schlager ist. Also ich finde das einfach eine wahnsinnig lebensbejahende Stilrichtung von Musik. Aber das ist ja kein, also das ist ja auch nicht nur ein schöner Song, weil, wie wir alle jetzt gehört haben, singt sie ja davon, dass ja, es da um eine Trennung geht. Und es geht darum, wie macht sie nach der Trennung weiter, wie geht's ihr da? Und auf der einen Seite ist es traurig, auf der anderen Seite geht es ja darum, okay, aber ich liebe das Leben und es wird was Neues bringen. Und sie singt, vielleicht verliebe ich mich in eine neue, vielleicht genieße ich es ja wieder frei zu sein. Und ich finde das so eine schöne Art, einfach auch mit diesem Thema, dieses Thema zu besingen. Und das ist für mich so sinnbildlich für Schlager. Wir nehmen das Leben so, wie es ist und wir feiern das Leben. Und auch wenn es schwer ist, es geht irgendwie weiter und wir haben eine gute Zeit zusammen. Und deswegen habe ich mir gedacht, ist das ein guter Song?
1: Wow, super zusammengefasst. Also ich kannte den Song nicht, aber ich bin reingekommen. Gab es ja auch so einen Höhepunkt im Song. Also ich höre es mir einfach nochmal an.
0: Wir kriegen dich da schon noch hin, Sabrina.
1: Ja, während der Sendung. Ja. Ja, dann würde ich sagen, gehen wir gleich in den nächsten Song, oder?
0: Ja, Lisa, erstmal vielen Dank an dich. Bitte auch nochmal einen Applaus für Lisa.
1: Yeah.
0: Vielen Dank. Danke für den Einblick in deine, ganz kurzen Mini-Einblick in deine Forschung. Und wir machen jetzt direkt weiter mit dem nächsten Song, der auch ein Wunschsong ist. Und zwar ist das Marianne Rosenberg, Liebe kann so wehtun. Der ist noch länger als der davor.

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0: Das war Marianne Rosenberg. Und Anni, wenn du ihn nicht mitgebracht hättest, ich hatte Marianne Rosenberg auch schon auf der Liste und habe mich sehr gefreut, ihn dann bei dir bei den Wunschsongs zu sehen. Wir sitzen jetzt hier zu viert gerade und haben nämlich Anni und Laura da von dem Duo Herzschwestern aus Weimar. Und wir freuen uns sehr, dass ihr hier seid. Hallo.
1: Hallo, wir freuen uns auch.
2: Ja, ich freue mich echt richtig, weil ja, ich habe mir schon oft vorgestellt, dass wir zusammen eine Radioshow machen, zwar bei Radio Lotte, und jetzt dachten wir, na, holen wir euch halt live dazu. Ja, und ich frage mich, ja, wie zu Beginn der Sendung auch schon gefragt, wie kommt ihr dazu, Schlager zu machen?
1: Ja, also das war so ein bisschen so eine Schnapsidee, die irgendwann mal entstanden ist, also zwischen uns beiden, unserem Producer Max Werklas zusammen. Und das war ein Abend in Jena, wo wir den Zug verpasst haben und haben dann so ein bisschen drüber geredet, was wäre jeder, wenn er berühmt wäre. Und dann waren wir so, ja, eigentlich sollten wir Schlagerstars sein. Also auch so inspiriert irgendwie von dem Aspekt von der Performance und irgendwie den großen Bühnenshows und so weiter. Und daraus hat sich es dann irgendwann wirklich einfach ergeben.
3: Ja, ich glaube vor allem, weil Anni und ich eher so ein Theater-Background haben und irgendwie es mögen, auf Bühnen zu stehen und irgendwie in Rollen zu schlüpfen. Und dann waren wir halt so, ja, genau, aus diesem Performance-Aspekt auch so, wir können dann richtig uns da so reinlegen. Und da bietet sich Schlager einfach, finde ich, oder finden wir beide am besten dafür an.
2: Aber habt ihr auch eine persönliche Verbindung zu Schlager?
1: Also bei uns in der Familie war Schlager auf jeden Fall ein Ding, so von wegen Schlager, Stadel, Schauen, aber dann eher so volksmusikmäßig und halt auch eben dieser so, jetzt so Marianne Rosenberg, 80er Jahre Schlager, so die so Glamour-Zeiten irgendwie des Schlagers, auf jeden Fall.
3: Ich glaube auch eigentlich das, was du, Laura, am Anfang gesagt hast, dieses irgendwie ist es dann halt schon so ein generationenverbindendes Element, wo irgendwie von Großeltern bis eben unserer Generation jetzt irgendwie alle irgendwie, irgendeinen Song kennt man dann halt doch und kann darüber dann connecten und ja.
2: Ja, und damit ihr euch jetzt auch mal ein Bild machen könnt, was die Herzschwestern eigentlich machen, spielen wir jetzt Rosen aus Sindelfingen.

0: Wow,
1: da kommt noch was.
0: Damit habe ich nicht gerechnet.
1: Das war Rosen aus Sindelfingen von den Herzschwestern. Und da fällt mir ja gleich auf, dass der Song ziemlich kurz war. Also im Vergleich zu denen, den wir jetzt so 5-6-Minuten-Songs, habt ihr einen 2:49-Song, aber voll okay, ist halt jetzt die Zeit, wo man nur noch kurze Lieder macht. Und ich frage mich jetzt bei diesem Song, also wo zur Hölle liegt Sindelfingen und wer schickt hier wem Rosen? Ja, bitte.
2: Also ich wusste vorher auch noch nicht, wo Sindelfingen liegt. Das ist eher so Annis Ecke, daher kam irgendwie der Impuls und ja,
3: ja, also ich komme aus Baden-Württemberg und es gibt ganz viele Städte, die auf Ingen enden. Also es ist Sindelfinge, Reutlinge, Böblinge, Kreuzlinge und diese Städte sind halt, also liegen da alle. Und irgendwie Sindelfingen haben wir uns dann rausgesucht, auch einfach, weil wir dachten, also tatsächlich kommt meine Tante aus Sindelfingen, aber sonst haben wir keinen direkten Bezug, weil es einfach irgendwie, hat einfach zum Vibe vom Song gepasst.
2: Ja, dass man ja von irgendwoher halt Rosen geschickt bekommt von einer vergangenen Beziehung, Liebschaft, whatever.
0: Man kennt es.
2: Genau, man kennt es ständig.
0: Hör mir auf.
2: Ja, wir können auch ein Lied von singen, ne?
0: Mach dir, ja.
2: Und dann irgendwie hat dann Sindelfingen gepasst. Und ja, lustigerweise haben wir auch, kriegen wir manchmal auch so Bilder zugeschickt, weil Leute jetzt auf einmal Sindelfingen auf dem Radar haben und dann so, hey, ich bin gerade durch Sindelfingen gefahren, wie lustig, ich wusste gar nicht, wo das liegt, so die gleichen Reaktionen.
1: Und selbst wart ihr auch schon in Sindelfingen?
2: Ich nicht.
3: Ich schon, mehrmals.
0: Ja, wenn der Song dann richtig groß und berühmt ist, werdet ihr auf jeden Fall vielleicht so zur Ehrenbürgerin in der Stadt. Ne? So.
2: Das ist eins unserer Sternchen. Ziele.
0: Ja, verstehe ich. Ja. Ich werde euch unterstützen.
2: Danke.
0: Das super.
1: Ja, mit der Radiosendung unterstützen wir ja schon mal Sindelfingen. Das ist jetzt die offizielle Anfrage. Generell, wie entstehen denn Texte bei euch?
2: Also ich glaube, am Anfang war es so eher, also jetzt nicht, dass wir jetzt so uns hinsetzen und sagen, es ist alles so super persönlich und da, wenn irgendwie wir verarbeiten unser Erlebtes durch unsere Musik oder so, wie das ganz viele KünstlerInnen ja sonst machen, sondern eher halt wirklich so aus, die erste Prämisse ist für uns Spaß zu haben und ja, dann haben wir so angefangen und ich glaube mittlerweile hat sich das aber schon ein bisschen verschoben im Sinne von, dass wir auch irgendwie Themen finden, über die wir irgendwie, die wir gerne in einem Song verarbeiten wollen oder irgendwie dem ganzen Ausdruck verleihen wollen und ja, irgendwie kommt immer eine von uns um die Ecke und ist so, boah, ich würde gerne mal einen Song darüber schreiben oder irgendwie einen Break-up-Song, wie jetzt Rosen aus Sindelfingen war oder einen Lass die Männer hinter dir oder wen auch immer, Blick nach vorne, so, ja, diese Themen.
3: Genau, ich glaube auch, dass zu Anfang haben wir uns vor allen Dingen auch einfach versucht auszuprobieren in diesem Ästhetischen vom Schlager und dann erstmal so zu schauen, okay, wie schreiben wir jetzt einen super dramatischen, emotionalen Text vielleicht oder machen wir dann eine Storyline rein, suchen wir uns so ein Überthema aus und für unseren ersten Song oder unsere ersten Songs war es dann auch so, dass wir zuerst die Musik quasi hatten und dann von der Stimmung von der Musik, die uns Max produziert hat, dann auch ins Thematische reingehen konnten und uns dann darüber entdecken konnten.
0: Schlager ist ja nicht gleich Schlager, würde ich jetzt mal so eine Überleitung versuchen. Und nicht alle schreiben so freundliche Texte wie ihr. Und Schlager steht ja durchaus also immer wieder auch in der Kritik, was so Texte angeht. Ich werfe hier nur jetzt mal ein paar Textbeispiele rein, sowas wie rote Lippen soll man küssen oder nein heißt ja, wenn man Beine hat wie du. Ne? Also da ist ja einiges los oder warum hast du nicht Nein gesagt, es lag allein an dir und so weiter. Layla werfe ich jetzt auch mal in den Raum. Also es gibt ja durchaus auch Schlager-Songs und Bereiche, die frauenfeindlich sind und übergriffige Texte, die dann schön schunkelnd alle miteinander auch singen, als wäre das jetzt irgendwas Tolles. Und Laura, als wir in der Vorbereitung gesprochen haben, da hast du, es so schön als Saufschlager benannt. Das fand ich irgendwie ganz passend. Warum ist Schlager nicht gleich Schlager? Was für Unterschiede seht ihr da?
2: Ja, also ich sehe irgendwie einerseits eben diesen Saufschlager. Und auf der anderen Seite irgendwie den Schlager, den wir jetzt auch hier eher in der Sendung gehört hatten, eben ein bisschen den aus den 80er Jahren geprägten Schlager, wo wir uns auch eher dann Inspiration holen, was wir als irgendwie einen sehr empowernden Schlager sehen und irgendwie, gerade wenn man die weiblichen Artists hört, dann irgendwie Juliane Werding oder Marianne Rosenberg, die wir alle schon gehört haben, oder vielleicht noch hören, irgendwie, wo es um eine starke Protagonistin oft geht, die sich irgendwie frei macht von Erwartungen, von Beziehungen zu Männern und irgendwie so, ja, ihren eigenen Weg gehen möchte. Und da, finde ich, hat Schlager irgendwie voll die Stärke und kann irgendwie, ja, durch vermeintlich simple Melodien oder Texte irgendwie trotzdem sehr viel transportieren auf sehr niedrigschwelligem Niveau und damit vielleicht auch irgendwie mehr Leute erreichen. Und da sehe ich voll das Potenzial, dass irgendwie noch andere Schlagerformen oder Musikstile gibt. Das hat man ja auch sonst. Ich meine, Rap kann auch auf der einen Seite voll feministisch und empowernd sein, auf der anderen Seite voll sexistisch. Und ich glaube, davon kann man sich noch nicht befreien.
0: Juliane Werding ist ja die nächste starke Protagonistin, die wir hören. Laura, warum hast du den Song mitgebracht? Und welchen hast du mitgebracht?
2: Ich weiß nicht mehr genau, welcher es war.
0: Ich werde es dir nicht verraten. Sie weiß, was sie will.
2: Ah ja, genau. Ja, sie weiß, was sie will. Geht ja auch darum, dieses, ich befreie mich aus einer toxischen Beziehung und gehe jetzt meinen eigenen Weg. Und auch wenn das nicht immer leicht ist, dieser Weg, darum geht es auch. Und ich fand irgendwie, ich habe den gehört oder habe gerne, generell höre ich gerne Juliane Werding und mag diese Stärke, die es einem vermittelt. Und trotzdem aber auch, darüber hatten wir es auch schon auf dem Sinne von, es muss nicht, oder für mich muss jetzt nicht Musik auch immer auch die ganzen schweren Themen unseres Alltags und unserem irgendwie alltäglichen Kampfes verarbeiten, sondern es kann auch dazu dienen, irgendwie mal loszulassen, mal abzuschalten, Kraft zu tanken, damit man dann auch wieder Energie hat, in die alltäglichen Kämpfe zu gehen. Und da gibt es irgendwie auch bei Juliane Werding eine gute Bandbreite von kritischen Songs, aber auch einfach nur Feel-Good-Songs.
0: Dann würde ich sagen, wir hören da jetzt auch direkt mal rein bei Juliane Werding, sie weiß, was sie will, und Mitschunkeln erwünscht, würde ich sagen.

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1: Ihr seid bei Metaspace und wir nähern uns leider schon so ganz langsam dem Ende. Mein Herz blutet. Ich würde hier gerne noch 2-3 weitere Stunden mit euch sitzen und im Schlagerhimmel schweben. Es wird sicherlich nicht die letzte Sendung gewesen sein, oder?
2: Zum Thema Schlager. Nein, das können wir gerne nochmal machen. Und danach ist ja jetzt auch noch, also nach unserer Radioshow Karaoke. Und ich glaube, wir könnten das ja dann auch mal eröffnen mit einem Schlagersong.
1: Das wäre doch mal was.
2: Okay. Ja, ihr habt uns ja wunderbare Karten geschrieben. Das ist wirklich ganz toll, wie viel ihr geschrieben habt, also was Schlager für euch bedeutet. Ich werde jetzt einfach mal kurz was vorlesen. Schlager ist für mich empowernd und zusammenführend, mehr als nur schunkeln.
1: Ja, word.
2: Oder?
1: Anni, ihr habt auch eine Karte. Was steht bei euch?
3: Genau, an Sabrina Silbereisen und Laura Zarella. Mit Schlager verbinde ich die Küche von meiner Oma Christel. Im Regal steht ein Radio und wehe, jemand stellt den Schlagersender um.
1: Sweet. Ich habe hier noch eine auf der Rückbank von Oma Eugenies und Opa Brunos Mercedes sitzen und die alten Bonbons aus der Dose zwischen ihnen lutschen. Am Fenster rauschen Felder vorbei. So poetisch, Leute, was geht? Ihr dürft öfter kommen. Und auch eins meiner Highlights, Oma Campingplatz.
2: Beste. Wow. Also ja, wir werden auf jeden Fall das ja in der zweiten Schlagersendung mit einbringen, eure Antworten, weil die haben auf jeden Fall einen Platz verdient. Ja, und vielen Dank an euch, Herzschwestern, dass ihr diese Sendung bereichert habt. Das war richtig schön.
3: Danke, dass wir heute da sein durften.
1: Ja, danke für die Einladung. Euer Applaus, Leute.
2: Ja, und jetzt haben wir noch eine Kleinigkeit mit euch vor. Und zwar haben wir eine Postkarte unter einem Sitz versteckt. Und ich weiß, hier ist jetzt nicht alles belegt, deswegen guckt auch gerne mal unter dem Sitz neben euch. Und ja, dort stehen dann 2 Songs drauf und die Person eben, die diese Karte dann hat, darf unseren Abschlusssong wählen und auch im Radio anmoderieren.
1: Große Ehre. Jetzt wird hier gewuselt und gesucht. Wir können ja in der Zwischenzeit uns schon mal bedanken. Ist es jetzt schon Bedankzeit? Nee. Es wird gesucht. Oder höre ich doch was? Da höre ich doch Klebestreifen. Höre ich da Klebestreifen?
2: Okay.
1: Eine Person hat die Karte gefunden und versucht jetzt zu entziffern, was ich da vorhin draufgeschrieben habe. Ich dachte, passend zu unserem Thema auch Duo, Schlager-Duos, habe ich jetzt auch noch mal 2 Duos ausgewählt. Und zwar einmal Albano und Romina Power mit Felicita, Klassiker, ihr kennt es bestimmt. Und eher was Moderneres, Helene Fischer und Kerstin Ott mit Regenbogenfarben, ist auch Schlager, muss man ja dazu sagen. Und dann würde ich jetzt die Person bitten, zu
2: aber
1: uns.
2: Bevor wir das machen, ja. Genau, würden wir uns nochmal bedanken.
1: Ja,
2: weil
1: unbedingt.
2: Dann wird, ja.
1: Dann kommt ja schon der Schluss.
2: Da kommt schon der Schluss, ja. Also, wir danken Susan an der Technik. Woohoo. Macht mal Lärm für Susan. Ist richtig krass, was Susan hier, ja, die Meta-Room-Zeit über hier abliefert mit der Technik. Ich, staune einfach immer nur. Danke, Laura, fürs Vorbereiten für diese krasse Schlagersendung.
1: Danke, dass du dich in mein Outfit, dich meinem Outfit angenommen hast.
2: Ja,
1: ich finde es super, ich überlasse dir das gerne.
2: Ja, und hört gerne rein. Wir haben, wie gesagt, die 38. Metaspace-Sendung. All unsere Sendungen sind auf Soundcloud verfügbar.

0: Okay, kein Problem.
1: Aber ein Mikro darfst du gerne haben. Okay. Was sagst du denn? Welchen Song hast du denn gewählt?
2: Also zugegeben, die Wahl ist schwer. Es sind natürlich zwei Banger.
0: Du kennst die beide.
2: Also wenn beide gehen, wäre ich auch dabei. Aber
0: stark.
2: Ich muss zugeben, mehr Stimmung würde mir jetzt Felicita geben. Deswegen habe ich mich für den Song entschieden.
0: Dann hören wir jetzt Albano und Romina Power mit Felicita. Vielen Dank für die Anmoderation. Na klar.

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2: Hallo und herzlich willkommen zu einer neuen Folge von den Stadtschwärmern. Zusammen für Sie am Mikrofon sind Pia Reuter,
5: David Schottstedt,
6: Marc Keck
2: und Lina Fischer.
4: Wir möchten euch heute etwas über die Frühgeschichte von Jena erzählen. Dabei haben wir sogar einen Professor interviewt.
2: Er heißt Matthias Werner und kommt von der Universität Jena. Jetzt ist er zwar pensioniert, aber er ist immer noch fleißig bei der Arbeit.
4: Wir durften ihn bei sich zu Hause besuchen und ihm ein paar Fragen darüber stellen, wie aus einem kleinen Fleck Land und Fluss so eine schöne Großstadt wurde.
2: Wir wünschen euch viel Spaß beim Zuhören.
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6: Jenas Frühzeit.
4: Stellt euch vor, Jena vor langer, langer Zeit. Eine Zeit, in der es noch keine Häuser gab, keine Straßen oder Autos, keine Straßenbahnen oder Geschäfte und natürlich auch keine Menschen. Es gab nur Natur. Schließt doch mal eure Augen und taucht ein in diese längst vergangene Welt.
7: Ringsum nur Wälder und Berge. Die Saale fließt in mehreren Flussarmen durchs Tal und bildet eine nasse Aue. Vögel schwirren umher, Rehe und Wildschweine trinken ungestört am Fluss. Es herrscht eine ruhige Naturatmosphäre.
6: Das klingt ja wunderbar. Das kann ich mir gut vorstellen.
5: Doch dann ist etwas passiert. In der Altsteinzeit kamen die ersten Menschen in diese Gegend und siedelten sich hier an.
6: Warum kamen die denn ausgerechnet hierher?
4: Das erklärt uns Professor Werner vom Historischen Institut der Universität Jena.
8: Die Saale war ursprünglich ein in viele sozusagen Nebenzweige aufgeteilter Fluss. Und an einer Stelle geht das jetzt ganz eng zusammen. Das ist also direkt unterhalb des Hausberges. Es geht ja steil hoch. Und der Hang auf der anderen Seite, wo die Leutra dann einmündet, die stoßen hier eng aufeinander, sodass die Saale hier sich nicht weiter ausmeandrieren kann. Und genau an dieser Stelle kommt die Straße vom Mühltal hierhin. Und das kann man also aufzeigen, das ist ein alter Verkehrsweg. Und dieser wichtige Verkehrsweg stößt an die Stelle, wo die Saale sehr, sehr eng ist. Und hier hinter der Kampsdorfer Brücke war die Saale eben gut zu durchqueren, ohne Brücke. Das war also eine Furt, eine ganz, ganz wichtige Furt. Und das ist ganz, ganz entscheidend dafür, dass hier sozusagen eine Siedlung entstanden ist. Eben der Ort an der Furt.
6: Also war die Saale der Grund, dass die Menschen sich hier angesiedelt haben?
5: Ja, genau. Sogar der Name Jena kommt daher.
8: Um 900 finden wir eine Aufstellung von Orten, die dem Kaiser gehören. Und da wird ein Jani genannt. Und das bedeutet so viel wie Jena. Aber er ist natürlich sehr viel älter. Man geht heute davon aus, dass dieses Jani zurückgeht auf eine alte indogermanische Form, schon vor Christi Geburt, also ganz, ganz alt, und so viel bedeutet wie dahinziehender Durchgang. Diese Urform wird dann so um 500 nach Christus im Germanischen umgedeutet und bedeutet so viel wie Gebiet am Flussdurchgang.
2: Es lebten aber auch Menschen auf den Bergen, zum Beispiel auf dem Jänzig oder auf dem Johannesberg. Dort wurden Höhensiedlungen nachgewiesen, von der Altsteinzeit
7: bis in die Eisenzeit.
8: Man hat Keramik gefunden, Metall gefunden, man hat Webstuhlgewichte gefunden, Mahlsteine für Korn zum Mahlen, Gussformfragmente, also man hat Bronze und Eisen offenbar gegossen, Tierknochen, aus denen man also Schmuck gemacht hat, aber auch Geräte zum Essen und Würfel. Man hat Schmuck, Sicheln, Messer gefunden. Also, da oben haben Leute gelebt, die Landwirtschaft getrieben haben, die aber auch Gewerbe getrieben haben, die sicher also auch gehandelt haben an dieser Stelle und die da oben waren und auch Herrschaft ausgeübt haben.
6: Das war bestimmt ein ziemlich hartes Leben, ganz anders als meins. Und lesen und schreiben konnten die damals auch nicht, oder? Was haben die denn den ganzen Tag gemacht?
8: Wir werden davon ausgehen können, dass die Landwirtschaft die entscheidende Erwerbsquelle gewesen ist, dass hier an der Saale eben Fischfang, Transport eine große Rolle gespielt hat. So ungefähr müssen wir uns das vorstellen, dass in ältester Zeit eben die mit den Steinwerkzeugen gearbeitet haben, dass gejagt worden ist, dass es Handel gegeben hat, auch weiträumigeren.
6: Ach, die Armen, die konnten ja gar nicht im Internet surfen.
5: Ja, aber sie haben es auch ohne Internet geschafft, ein riesiges Thüringer Königreich zu gründen. Das wurde allerdings 531 nach Christus von den Franken erobert.
6: Und was passierte dann mit Jena?
9: Jena lag dann in einer Grenzregion.
6: Wieso das denn?
9: Das erklärt uns am besten wieder Professor Werner.
8: Von Osten her siedeln dann so ab 700, 800 Slawen. Und östlich der Saale beginnt dann eben sozusagen die vorwiegend slawisch besiedelte Zone, die noch nicht Teil des Frankenreichs ist. Und wir sind hier so in einem Grenzgebiet.
4: Hast du vielleicht schon mal was von Göschwitz oder Gernewitz gehört?
6: Na klar, in Göschwitz gibt es doch einen Bahnhof.
4: Stimmt, aber vielleicht wusstest du nicht, dass die meisten Orte mit Itz auf die Slawen zurückgehen.
6: Interessant. Und ging das jetzt immer so weiter? Mit Eroberungen, Völkerwanderungen und Kriegen?
5: Nein, nicht ganz. Auf ins Mittelalter!
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1: Herzlich willkommen bei Stimmen. Heute zu Gast ist der Markus. Markus ist Fotograf, spielt auch in zwei Bands und hat uns sicherlich noch so einiges zu erzählen. Hallo Markus.
2: Ja, lass uns das mal rausfinden.
1: Wie fing denn das an bei dir mit der Fotografie? Wieso bist du selbstständiger Fotograf?
2: Ja, hatte ich nie vor tatsächlich, sondern ich wollte eigentlich was in Richtung Sozialarbeit machen, irgendwas mit Jugendlichen. Habe in Jena ein FSJ gemacht am Jugendclub Polaris. Und ich habe mit einer Medienpädagogin zusammengearbeitet im Großen und Ganzen und die hat viel mit Fotografie gemacht. Darüber habe ich irgendwie so ja, die Fotografie auch für mich entdeckt quasi. Und als ich dort dann fertig war, wusste ich nicht ganz, wohin mit mir. So irgendwie hatte ich dann doch keine Lust nochmal zu studieren und hatte auch sonst irgendwie keine Zukunftspläne in dem Moment. Und habe dann erstmal als City-Kurier gearbeitet. Und nebenbei, hobbymäßig, wie das viele andere auch gemacht haben, angefangen zu fotografieren. Und mir war klar, entweder läuft das Ding innerhalb von 3 Jahren oder ich suche mir doch besser einen Job. Also Fakt war, ich musste nach einem Jahr Geld verdienen, sonst habe ich ein Problem. Und ich glaube, das erste Jahr war auch wirklich eine Berg- und Talfahrt, sage ich mal. Also da habe ich auch frühest dann mal geguckt, ob ich 1 oder 2 Brötchen kaufen gehe. So schlecht sah das mit dem Geld aus am Anfang.
1: Wie bringst du das alles unter einen Hut? Die Fotografie, die Bands, Podcast, Bücher schreiben, Hund und Ehe.
2: Und Stream und, naja, egal. Ich führe es nicht weiter auf. Ich weiß es selber nicht. Ich bin völlig überfragt. Ich habe keine Ahnung, wie ich es mache.
1: Unter anderem bist du in 2 Bands.
2: Genau. Das sind die 2 Bands, die ich euch jetzt hier schon um die Ohren gefeuert habe. Die sind sehr, sehr rare. Die kommen aus der Nähe von Passau. Und Nesaya aus Naumburg.
1: Wie war das so während der Zeit mit Corona? Wahrscheinlich keine oder kaum Auftritte?
2: Ja, Corona hat uns richtig zerstört, muss man einfach so sagen.

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0: Heute habe ich einen Klassiker der Kinderliteratur für euch, der in der vorgestellten Ausgabe mit verträumten Illustrationen des Künstlers Benjamin Lacombe ergänzt wurde. Es geht um Alice Abenteuer im Wunderland von Lewis Carroll nach der Übersetzung von Antoine Zimmermann. Das Buch erschien zunächst 2015 in Frankreich und ist seit 2016 auch als deutsche Ausgabe erhältlich. Es kommt im Hardcover und umfasst 266 Seiten. Lesende sollten sich dessen bewusst sein, dass es sich hier nicht einfach um ein Kinderbuch handelt. So steht auf den nächsten Seiten auch schon folgendes Zitat von Virginia Woolf. Die zwei Alice sind keine Bücher für Kinder, es sind die einzigen Bücher, die uns wieder zu Kindern werden lassen. Aufgrund ihrer Gestaltung ist diese Ausgabe etwas sehr Besonderes. Die Buchstaben auf dem Cover sind in Gold gefasst, die Innenseiten des Umschlags sind mit dem Muster des französischen Kartenblatts sowie der Grimse-Katze gestaltet und dann erscheint schon nach wenigen Seiten ein vollseitiges Bild von Alice. Die Zeichnungen, die etwas befremdlich, teilweise schon gruselig wirken, geben meiner Meinung nach dieser Ausgabe das besondere Etwas. Manche Abbildungen sind kleiner und begleiten den Text, andere breiten sich über eine ganze Seite aus und wiederum andere lassen sich sogar aufklappen. Doch nicht nur die Zeichnungen sind besonders, sondern auch die Art und Weise, wie mit Schrift gespielt wird, die sich mal über die Seite schlängelt und immer kleiner oder größer wird. Im Anhang befinden sich außerdem Briefe, die Lewis Carroll unter anderem an Alice schrieb, eine Chronik der beiden sowie Kurzbiografien von Carroll als auch Lacombe. Und für diejenigen, die die Geschichte tatsächlich noch überhaupt gar nicht kennen. Alice im Wunderland fängt damit an, dass sich die 10-jährige Alice am Ufer zu langweilen beginnt und plötzlich ein weißes, sprechendes Kaninchen mit einer Uhr erblickt. Sie folgt dem Kaninchen und landet auf diesem Weg im Wunderland. Dort passieren dann haufenweise kurioser Dinge. Alice wird größer und kleiner, ertrinkt fast in ihren eigenen Tränen, schwimmt in diesen zuerst mit einer Maus und dann mit einem Dodo und anderen Tieren. Als Alice an anderer Stelle eine beträchtliche Größe erreicht hat und wieder kleiner werden möchte, begegnet sie einer Raupe, die ihr zur Lösung des Problems empfiehlt, von einem Pilz zu essen. Danach läuft sie der Grinsekatze über den Weg und kommt bei einer verrückten Teegesellschaft an, die einen Nicht-Geburtstag feiert und wo sie unter anderem den Hutmacher trifft. Schließlich begegnet sie immer wieder der Herzogin, die eine weitere Hauptrolle in der Geschichte einnimmt und sozusagen Alice Gegenspielerin ist. Im wahrsten Sinne des Wortes, denn sie spielen auch miteinander eine Partie Croquet. Am Ende wacht sie wieder am Ufer auf und ihre Schwester begrüßt sie mit den Worten: "Du hast aber lange geschlafen." Lewis Carroll schrieb die Geschichte in den 1860er Jahren, das heißt, die Story ist wirklich schon sehr, sehr alt. Und einige Jahre später erschien die Fortsetzung Alice hinter den Spiegeln, wo sie unter anderem auf einem großen Schachbrett als Nebenfigur mitspielt. Kommen wir zum wertenden Teil für diese Ausgabe. Von weg kann ich schon mal sagen, dass ich persönlich sehr begeistert bin von dem Buch und daher auch kaum negative Kritik habe. Das Einzige, was man vielleicht noch mal ein bisschen besser machen könnte, wäre noch mehr mit der Schrift zu spielen, die zum Beispiel noch mehr in anderen Farben einzufärben, verkehrt herum auf die Seite zu drucken, vielleicht auch senkrecht oder diagonal. Ich denke, da gibt es noch viele Möglichkeiten. Aufmerksam bin ich auf das Buch geworden, weil ich immer wieder mal nach neuen Ausgaben von Alice im Wunderland suche, die besonders gestaltet sind. Also ja, ich habe zu Hause mehrere Ausgaben von Alice im Wunderland stehen. Außerdem sind mir vorher schon öfter Bilder von Benjamin Lacombe aufgefallen, der zum Beispiel Geistergeschichten aus Japan oder Madame Butterfly illustrierte. Für mich ist Benjamin Lacombe so etwas wie der Tim Burton der Malerei und angeblich sammelte er als Kind schon die Bücher und Filme von Walt Disney sowie Tim Burton und hat sogar davon geträumt, deren Geschichten zu zeichnen. Zum Schluss bleibt mir nur noch zu sagen, die Ausgabe von Alice im Wunderland mit den Illustrationen von Benjamin Lacombe ist bisher meine Lieblingsausgabe. Ich kann sie zum einen den Menschen empfehlen, denen die Kunst von Benjamin Lacombe gefällt. Es ist allerdings auch eine etwas teurere Ausgabe und eignet sich daher vor allem für diejenigen, denen die Geschichte ohnehin gefällt. Mich hat diese Geschichte, seit ich sie kenne, sehr inspiriert und ich hoffe natürlich, dass sie auch diejenigen inspirieren wird, die sie noch nicht kennen. An dieser Stelle lese ich euch wie immer auch noch einen kurzen Auszug aus dem Buch vor, nämlich als Alice auf die Grinsekatze trifft. Die Katze grinste nur, als sie Alice sah. Sie sieht gutmütig aus, fand Alice, aber andererseits hatte sie sehr lange Krallen und sehr viele Zähne. Daher hielt Alice es für das Beste, sie mit einigem Respekt zu behandeln. Grinsemieze? Fing sie etwas ängstlich an, da sie nicht wusste, ob der Katze der Name gefallen würde. Jedoch grinste die Katze nur noch etwas breiter. Schön, soweit gefällt es ihr, dachte Alice und sprach weiter. Würdest du mir wohl bitte sagen, welchen Weg ich von hier aus nehmen muss? Das hängt zum größten Teil davon ab, wohin du gehen willst, sagte die Katze. Es kommt mir nicht darauf an, wohin, sagte Alice. Dann kommt es auch nicht darauf an, welchen Weg du nimmst, sagte die Katze. Wenn ich nur irgendwo hinkomme, fügte Alice als Erklärung hinzu. Oh, das wirst du ganz gewiss, sagte die Katze, wenn du nur lang genug gehst. Dagegen konnte Alice nichts einwenden und versuchte es deswegen mit einer anderen Frage. Was für eine Art Leute wohnen denn hier in der Gegend? In der Richtung, sagte die Katze, die rechte Pfote schwenkend, wohnt ein Hutmacher. Und in jener Richtung, die andere Pfote schwenkend, wohnt ein Märzhase. Besuche, welchen du willst. Sie sind beide verrückt. Aber ich mag nicht zu verrückten Leuten gehen, bemerkte Alice. Oh, das kannst du nicht ändern, sagte die Katze. Wir sind alle verrückt hier. Ich bin verrückt, du bist verrückt. Woher willst du denn wissen, dass ich verrückt bin? Fragte Alice. Du musst es sein, sagte die Katze. Sonst wärst du doch nicht hierher gekommen. Alice fand zwar nicht, dass das ein Beweis war, fragte jedoch weiter. Und woher weißt du, dass du verrückt bist? Also, zunächst, sagte die Katze. Ein Hund ist nicht verrückt, das gibst du zu? Ich denke schon, antwortete Alice. Nun gut, fuhr die Katze fort. Ein Hund knurrt, wenn er böse ist, und wedelt mit dem Schwanz, wenn er sich freut. Ich hingegen knurre, wenn ich mich freue, und wedele mit dem Schwanz, wenn ich ärgerlich bin. Deshalb bin ich verrückt. Ich nenne es Schnurren, nicht Knurren, sagte Alice. Nenne es, wie du willst, sagte die Katze. Spielst du heute Croquet mit der Königin? Ich möchte sehr gern, sagte Alice, aber ich bin noch nicht eingeladen worden. Wir sehen uns dort, sagte die Katze und löste sich in Luft auf.
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0: Herzlich willkommen zu einer neuen Sendung. Ich bin Cora und sitze hier mit Tillmann und mit Anna-Maria vom Spielecafé, und zwar Tillys Spielecafé in Jena.
1: Ja, hi. Schön, dass wir hier sein dürfen erstmal.
0: Ja, was bedeutet euch das Spielen denn überhaupt?
1: Ich persönlich muss sagen, es ist fast krankhaft wichtig in meinem Leben.
2: Ich würde am liebsten tatsächlich als leichter Perfektionist jedes Spiel in diesem Spielecafé spielen wollen.
0: Wie genau sieht dieses Konzept aus? Also was kann eine Person tun oder erwarten, wenn sie zu euch kommt?
2: Es ist kein Zwang zu spielen, aber wir freuen uns natürlich, wenn gespielt wird. Wir funktionieren aber auch wie ein normales Café. Also man kann natürlich auch nur trinken, essen, reden, kommunizieren. Es fällt uns aber auf, dass die meisten dann doch Interesse an den Spielen entwickeln und sich dann doch das ein oder andere kleine Spiel schnappen und ein bisschen entdecken. Und was ich halt sehr schön finde, ist, dass wir das nicht digital machen, sondern analog. Dass es einfach wirklich wieder ein Ort ist, wo Leute zusammenkommen, nicht digital, sondern sich in einem Café treffen und dort diese Welten zusammen entdecken. Das finde ich total schön.
0: Ja, es klingt auch danach halt einfach ein Abenteuer zu erleben.
2: Genau sowas.
0: Was

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1: Hallo und herzlich willkommen bei Handmade, das Musikmagazin für die Thüringer Musikszene. Unsere Redaktion ist nochmal in der Sommerpause, deshalb überlassen wir unsere Sendefläche ein letztes Mal regionalen KünstlerInnen und präsentieren euch unser Sommerformat Fremdmade, heute mit Essenz. Hinter Essenz steht Erik Bremer aus Weimar. Seit 15 Jahren macht und produziert er Musik. In diesem Sommer hat er erst im Juli sein Album Vision und im August seine EP Relikt veröffentlicht. Während Vision langsame Rhythmen mit tiefen Bässen verbindet, lebt Relikt von knackigen Drums und atmosphärischen Elementen. Alle Beats produziert er dabei selbst und schafft einen ganz eigenen Sound, der in keine musikalische Schublade passen muss. Zum Abschluss hören wir in die EP Scala, die Essenz zusammen mit der Pianistin und Komponistin Finja Skadi Vollbrecht aufgenommen hat. Sie erschien im Januar diesen Jahres. Noch mehr Musik von Essenz findet ihr auf Bandcamp. 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
5: Wie war das so als 17-Jähriger nach Jena?
6: Schön war's. Es war nicht so, dass ich allein war. Dadurch sehr viele Leute aus Chile hier in Jena lebten, da haben wir alles so ein bisschen einfacher gemacht. Wenn ich in eine Stadt gekommen wäre, wo keine Chilenen lebten, da wäre ein bisschen schwieriger, weil die Deutsch ist ziemlich schwer ist.
5: Was heißt das?
6: Das heißt, dass es auch schwer ist. Das ist einfach schwer zu lernen.

Hallo, guten Tag und seid recht herzlich willkommen zu einer neuen Underground-Hour. Mein Name ist Andy Köhler und auch heute, für die, die es noch nicht wissen, habe ich wieder ein paar schöne Platten mitgebracht und ja, neue Errungenschaften. Ich bin ja immer auf der Suche nach tollen Liedern, tollen neuen Scheiben und Stücken und so. Und ja, da kann ich nicht anders. Ich muss da immer irgendwie, ist das so bei mir, ich muss da echt immer suchen, finden, spielen und immer wieder aufs Neue was Geiles Neues machen. Und ich kann da nicht anders, immer was anderes zu spielen. Und meine Leidenschaft hört da auch nicht auf. Und da habe ich heute wieder ein paar schöne Sachen mitgebracht. Und zwar gibt es heute wieder Deep House, House und Latin, Jazz und Funk und Soul zu hören. Und ich hoffe, euch gefällt die Musik, die ich da immer raussuche und euch vorspiele. Und ja, manchmal habe ich nicht so das Gefühl, aber ich will mal nicht so pessimistisch sein und einfach das Positive sehen und

Die Musik, die gibt mir schon viel an Positivität zurück, sag ich mal, in der heutigen oder immer anhaltenden, fortwährenden Gesellschaft, die sich auch kaum zu ändern scheint. Aber meine Sets ändern sich und da gibt es immer mal was anderes zu hören. Und deshalb gibt es heute für euch schöne, tiefe Klänge da draußen. Also viel Spaß damit. Präsentiert von mir Seitenrausch. Dann soll es mal losgehen mit der tollen Musik.

das war die Underground Hour für heute. Mein Name ist Andy Köhler und ihr habt da schöne Platten gehört, auch aus den Bereichen so House, Deep House, Tech House, Latin Jazz, Funk und Soul. Und ich hoffe, ihr hattet ein wenig Spaß beim Hören und Zuhören und konntet die Zeit nebenbei noch schön, da flufft auch alles besser, finde ich, wenn man schöne Musik hört, dann geht alles besser von der Hand, finde ich. Und dann sind die Gedanken auch gut und schön und dann freut man sich, dann kann man seinen Partner mal drücken oder seine Partnerin, je nachdem, wie man das gerne möchte, oder seine Kinder oder seine Oma oder seinen Opa oder Freunde, wenn man denn welche hat. Das ist ja auch aber nicht so. Da, wenn man mal einen Freund hat, dann ist das schon viel in manchen Bereichen, in vielen Bereichen. Okay, dann gibt es dann wieder eine tolle Underground Hour am Dienstag, wenn denn alles gut geht, am Dienstag von 14 bis 15 Uhr oder am Sonntag die Wiederholungszeit von 19 bis 20 Uhr. Ich hoffe, euch geht es allen gut da draußen und ihr bleibt gesund und genießt einfach eure Zeit. Tschüss, bis zum nächsten Mal, euer Seitenrausch.

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Am Mikrofon Rainer Sauer. Guten Abend, liebe Synthi-Freunde. Gestern wurde in Linz in Österreich die Ars Electronica 1984 eröffnet, über die wir in späteren Sendungen mit Sounds vom Synthesizer noch berichten werden. Heute Abend erwartet Sie aber auch etwas Besonderes, um nicht zu sagen, ein Leckerbissen. Wir haben für Sie keine Kosten und Mühen gescheut und können Ihnen jetzt den ersten Teil des imaginären Synthesizer Festivals 1984 mit Live-Musik von Klaus Schulze und Rainer Bloss, Jean-Michel Jarre, Depeche Mode und Tim Blake präsentieren. Die Stars der 60 Minuten vom ISF 84 könnten aber Emerson, Lake & Palmer sein, die Sie im zweiten Drittel dieser Sendung so hören können, wie sie zum Beispiel 1973 auf ihrer Welttour geklungen haben. Wie Sie sicher wissen, haben sich Emerson, Lake & Palmer ja Anfang 1979 getrennt. Heute Abend sind sie wieder zusammen zu hören. Aber die erste Gruppe heute Abend werden Tangerine Dream sein. Von ihnen gibt es ja schon drei Live-LPs, durch die sich auch jemand, der das Trio noch nicht auf der Bühne erleben konnte, ein gutes Bild von deren Live-Elektronik-Klängen machen kann. Die erste dieser drei LPs, Ricochet, erschien 1975. Darauf folgte das Doppelalbum Encore und Anfang des letzten Jahres erschien dann Logos Live at the Dominion. Und dem letztgenannten Opus ist auch der Titel entnommen, mit welchem Tangerine Dream das ISF 84 gleich eröffnen werden. Wie immer spielt Edgar Freuse, der Gruppengründer, auf der linken Seite und Chris Franke, der schon 12 Jahre bei Tangerine Dream ist, sitzt etwa in der Mitte der Bühne. Rechts, da wo früher Peter Baumanns Platz war, ist heute der Platz für Johannes Schmölling. Aber nun heißt es Bühne frei für Tangerine Dream.

Soweit also Tangerine Dream und Logos Part 1. Weiter geht es mit dem längsten Stück des heutigen Abends. Klaus Schulze und Rainer Bloss spielen jetzt ihre Impressionen zu Danzig, dem heutigen Gdansk.

Dies sind die letzten Takte von Gdansk, das Klaus Schulz und Rainer Bloss musikalisch interpretierten. Auf der anderen Bühne hat sich nun der französische Sphärenmusiker Jean-Michel Char bereit gemacht. Er wird zuerst solo, dann mit seiner Gruppe spielen, und zwar die Titel Equinox 7 und Arpeggiator.

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1: So, jetzt sind wir jetzt wieder zurück auf der anderen Bühne. Dort stehen nun die vier Jungs von Depeche Mode und warten unter dem Jubel der Teens und Twens auf ihren Auftritt mit einem oder auch zwei Stücken. Beginnen werden sie aber auf jeden Fall mit Shout.

0: Nach Depeche Mode, der einzigen Vokalelektronikgruppe am heutigen Abend zum Höhepunkt des internationalen Synthesizer Festivals 1984. Emerson, Lake & Palmer spielen Hoedown und danach Ginastera's Toccata, wie in alten Zeiten. Und Carl Palmer wird hoffentlich im Schlussteil der Toccata noch einmal sein Synthie-Percussion-Solo zum Besten geben. Ein Solo, von dem heute Simmons Drums-Freunde nur träumen können. Aber jetzt erst einmal Hoedown.
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So, jetzt ist es gleich soweit. Karl Palme hat seine elektronischen Trommeln schon bereit gemacht. Die wurden übrigens speziell von der Firma Moog nur für dieses Solo gebaut. Und auf denen wird er gleich ein wahres Synthie-Feuerwerk abbrennen.

Nach so viel Elektronik-Klassik-Power kommt nun ein Meister der sanften Töne, Tim Blake. Er war ja früher Mitglied bei so unterschiedlichen Bands wie Gong oder Hawkwind. Von ihm gibt es aber auch Soloplatten, zwei an der Zahl, und er spielt jetzt live seine Synthese in Temporal.

So, das war der erste Teil des imaginären Synthesizer Festivals 1984. Und für alle, die sich jetzt schon geärgert haben, dass sie von diesem ISF 84 nichts erfahren haben und gerne dort gewesen wären, sei gesagt, es war natürlich alles nur eine Illusion. Das ISF 84 war tatsächlich imaginär. Und die Stücke, die zu hören waren, stammten ausschließlich von Live-Platten. Aber die Illusion wurde möglich, weil Hans-Werner Neumann an der Tontechnik die Platten so toll gefahren hat und weil ich sie in nächtelanger Arbeit alle auf die Stellen durchgehört habe, die gut überzublenden sind. So, jetzt haben wir es ja fast geschafft. Im zweiten Teil des ISF 1984, den wir am 18.11.84 voraussichtlich ausstrahlen, sind dann unter anderem zu hören der Rest von diesem Stück von Tim Blake, das wir gerade hören, Tangerine Dream, Klaus Schulze, Adelbert von Dyne, Howard Jones und Rick Wakeman. Und ich sage Ihnen noch, was Sie in der nächsten Sounds vom Synthesizer-Sendung in 14 Tagen hören können. Da ist dann ein Interview mit You zu hören und auch einige neue Aufnahmen dieser Gruppe. Tschüss, bis zum nächsten Mal, sagt Rainer Sauer.

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Hallo, im AI Soundcheck geht es wie immer um Musik, die von künstlicher Intelligenz hergestellt wurde. Und man soll sich ein Bild davon machen, wie gut sie ist, ob sie vielleicht gar nicht so gut ist. Ja, heute geht es um das Thema romantische Astronauten. Warum? Es gibt eine französische KI-Musikkonstellation, die nennt sich Les Astronautes Romantiques, also die romantischen Astronauten. Und das hat folgenden Hintergrund. Ron McNair, genannt Ron, war ein NASA-Astronaut und dazu noch ein sehr guter Saxophonist. 1986 sollte er an Bord des Space Shuttles Challenger live ein Saxophon-Solo für den französischen Synthesizer-Musiker und Komponisten Jean-Michel Jarre spielen. Geplant war eine Live-Zuschaltung aus dem All für Jarres gigantisches Houston-Konzert und dessen Album Rendezvous. Der Song hieß ohne jegliche Hintergedanken Last Rendezvous, da es der letzte Song des Konzerts sein sollte. Ein Saxophon-Solo in Schwerelosigkeit gespielt. Es wäre die erste im Weltraum eingespielte Musik-Performance geworden. Tragischerweise explodierte das Space Shuttle Challenger am 26. Januar 1986 während des Starts und alle 7 Insassen starben. 2013, also mehr als 25 Jahre später, spielte der kanadische Astronaut Chris Hadfield während seines Aufenthalts auf der internationalen Weltraumstation ISS den Song Space Oddity von David Bowie auf einer akustischen Gitarre und sang dabei mit einem leicht geänderten Text. Was man vielleicht nicht weiß, auf der ISS befinden sich tatsächlich Musikinstrumente für die Crew. Musik wird dort zur Entspannung genutzt, zur Motivation und gegen psychischen Stress bei Langzeitmissionen. Hadfields Video ging danach viral und David Bowie selbst war von dem Video tief beeindruckt und schrieb Hello Space Boy, das ist möglicherweise die bewegteste Version meines Songs überhaupt. Ja, Astronauten, romantische Astronauten, gibt es sowas? Ich habe ja eben erklärt, gelegentlich gibt es sowas, denn Astronauten sind ja nicht nur technisch versiert und Wissenschaftler und so weiter, sondern halt hin und wieder auch romantisch. Und es muss im November 2002 gewesen sein, da sah Julien Philippe Mercier, genannt JP, ein 1961 geborener französischer Elektronikmusiker, Produzent und Klangtüftler sowie Sammler seltener Synthesizer aus Lyon, die Pianistin Claire Delmas als Teil eines klassischen Orchesters bei einem Konzert in Aubervilliers bei Paris. Sie saß am rechten Bühnenrand und spielte da ihr Instrument und es gefiel Mercier ganz gut. Womit er nicht rechnete, nach dem Konzert sprach sie ihn an. Die 22-jährige Multi-Instrumentalistin aus Chalon-sur-Saône mit einem Herz für Violine, Cello und einem eigenen Steinway-Flügel, muss man sich mal vorstellen, mit 22 Jahren, sprach ihn also an und sie erkannte ihn, weil er bereits mehrfach mit dem bekannten Keyboarder Dominique Perrier, der ist 2023 verstorben und war bekannt durch seine Band Space Art und der Zusammenarbeit mit Jean-Michel Jarre zusammengearbeitet hatte. Pierre Delmas, genannt CD, wollte damals von ihm wissen, was die besten Instrumente und Klangerzeuger sind, mit denen sie Synthesizer-Musik machen können. Man kam ins Gespräch und sie schickte ihm Demobänder eigener Kompositionen zu, die sie im Hause ihres Großvaters mit geliehenen Synthes aufgenommen hatte. JP gefiel ihre Mischung aus klassischen Piano-Sounds und CD sagte ihm ohne Umschweife, dass sie eine eigene Platte machen müsse, um finanziell erfolgreich zu sein, da sie den Steinway-Flügel noch einige Jahre abzubezahlen habe. Man vereinbarte damals Probenaufnahmen, auf denen Claire ausgiebig JP's Synthesizer Fuhrpark nutzen durfte, nenne ich jetzt mal. Und im Sommer 2003 gründeten beide ein Duo. Man überlegte sich, wie man sich nennen konnte
Und irgendwann kam man auf das Thema, dass es Astronauten geben müsse, die auch einen romantischen Teil in ihrer Seele haben. Und deswegen entschloss man sich, Les Astronautes Romantiques für das Projekt zu nehmen, abgekürzt LAR, die romantischen Astronauten. Mercier war einst Philosophiestudent, was man seiner Musik anhört. Jeder Ton ist eine kleine Überlegung über Zeit, Raum und Liebe, schrieb man damals. Angeeignet hat er sich dieses Faible auch durch den Kontakt zu internationalen Klangtüftlern, in deren Umfeld er in den 1990er Jahren einige Zeit wirkte und auch lernen durfte. Heute trainiert JP auch übrigens künstliche Intelligenz im Musikbereich und hat sich auf Sequencer Sounds und elektronische Drums spezialisiert. Das muss jetzt nicht stimmen, ich behaupte das jetzt einfach mal. Der Mass dagegen verleiht den Songs der romantischen Astronauten zurückhaltende Substanz und eine fast ätherisch-menschliche Note. Vom staatlichen französischen Rundfunk zur Tonmeisterin ausgebildet, ist sie auch die treibende Kraft hinter dem LAR-Sound. Es dauerte jedoch noch 2,5 Jahre bis zum Jahr 2006. Da erschien mit Visite en Chine, zu Deutsch Besuch in China, das erste Album der romantischen Astronauten auf JP's House-Label Tentacle. Seither ist klar, Mercier und Delmas erschaffen Klangwelten, in denen analoge wie digitale Klangerzeuger, Vocoder und Computerstimmen mit Hilfe von melancholischen Melodien, klassischen Piano-Sounds, ein bisschen Geige und Cello sowie Orchestermusik mit elektronischen Elementen im Takt tanzen, sowie Saturns Planetenmonde im Orbit wie Paris Match, eine Zeitschrift aus Frankreich, es seinerzeit poetisch umschrieb. Beide machen das paritätisch. Paritätisch heißt, das jeweils kommende Album ist dann von demjenigen hauptverantwortlich hergestellt worden oder konzipiert worden, der für die gerade erschienene Platte nicht verantwortlich war. Also war bei Visite en Chine es JP gewesen, der alles konzipierte, so war Delmas für das Nachfolgealbum Multipass verantwortlich, Mercier wiederum für Aquanaut, das dritte Album, CD für Loire Soleil und so weiter. Der Altersunterschied von 20 Jahren spielt bei uns überhaupt keine Rolle, sagt Mercier und fügt an, wichtig ist, dass wir uns blind verstehen. Aufgrund der Arbeitsteilung gibt es außerdem keinerlei Machtkämpfe. Bevor wir jetzt uns wirklich der Musik des ersten Albums der romantischen Astronauten widmen, möchte ich mal sagen, die romantischen Astronauten machen Musik für alle, die daran glauben, dass das Universum nicht kalt und leer ist, unser Heimatplanet noch lange nicht verloren und die Alben sind thematisch und musikalisch ebenso unterschiedlich wie aufregend. Und das Debüt von 2006, das es jetzt zu hören gibt, übrigens in der Deluxe-Version, die 2026 erschien zum 20-jährigen Jubiläum, war eine Überraschung und brachte ihnen große Reputation aufgrund der zu Gehör gebrachten Soundvielfalt ein, die, jetzt kommt ein Zitat aus dem Musikmagazin Les Hirokubilés, von Jean-Michel Jarre über Vangelis bis zu Angelo Badalamenti reichen. Tja, es ist viel Gerede und noch keine Musik und jetzt beginnt der AI Soundcheck für heute. In der Rubrik Die besten KI-Musikalben hört ihr Visite en Chine, der Besuch in China von Les Astronautes Romantiques aus dem Jahre 2006. Ich wünsche viel Spaß.

Das war also Visite en Guinée, ein KI-Musikalbum von Les Astronautes Romantiques. Und wenn ich ganz am Anfang gesagt hatte, dass JP künstliche Intelligenz trainiert, dann hat das mit Entraining zu tun. Entraining ist ein Verfahren, bei dem im normalen Leben die Gehirnwellen von Menschen in Einklang gebracht werden, synchronisiert werden, auf ein bestimmtes Ziel ausgerichtet werden. Und es gibt ja unterschiedlichste Gehirnwellen mit unterschiedlichsten Zwecken, die man da für das Gehirn nutzen kann. Er trainiert die KI hauptsächlich in Richtung von Synthesizer-Sounds, weil er einmal fand, dass die nicht so prickelnd sind. In einer der ersten Folgen von AI Soundcheck hatte ich schon mal erklärt, wie Musik durch künstliche Intelligenz entsteht. Das ist also nicht so, dass ein Komponist etwas vorgibt, dass man in ein Studio geht, etwas aufnimmt oder mit einer Workstation zu Hause, bleibt man mal beim Thema Synthesizer, arbeitet und dann mit Samples arbeitet, bestimmte Synthesizer-Sounds einspielt oder nutzt. Nein, Musik durch künstliche Intelligenz entsteht aus dem Nichts. Und da gab es auch ein schönes Beispiel, das ich schon ein, zwei Mal genutzt habe, nämlich im Star Trek-Universum den Replikator für Nahrung. Ihr kennt das, die Menschen machen irgendwie so eine Klappe auf von der Mikrowelle oder was immer das für ein Gerät ist. Es ist natürlich der Replikator, es wird ein Tablett hineingeschoben und nach ein paar Sekunden kommt schon etwas heraus. Man kann es herausziehen, die Nahrung ist fertig konzipiert, Hähnchen mit Pommes oder was auch immer, also aus den Molekülen, die im großen Universum, in den unendlichen Schaltkreisen vorhanden sind, den ewigen Schaltkreisen, genau von den ewigen Jagdgründen her ableitend, entsteht etwas. Und genauso ist es bei KI-Musik. Die KIs wurden trainiert über viele Jahre und wissen nun, wie man Musik herstellt. Und wenn ich sage, ich will ein lustiges Kinderlied haben, wo der Wolf nachher derjenige ist, der nicht gegen die Geißlein gewinnt, und man drückt auf einen Knopf und dann kommt ein Lied dabei heraus, gut oder schlecht, das muss jeder selbst entscheiden, über einen Wolf, der gegen die sieben Geißlein verliert. Wunderbar produziert, als hätte ein Produzent einige Stunden im Studio damit verbracht, das Ding herzustellen, instrumentiert und gesungen. Aber im Grunde erschaffen aus dem Nichts. Und jetzt kommen wir zu diesem Punkt. Warum macht man ein Training mit KI? Weil man KI normalerweise nicht beeinflussen kann. Man kann nur sagen, mach dies und das. Das ist ein Befehl, ein Prompt, den man eingibt und dann entsteht die Musik. Und nachher ist man vielleicht ein bisschen enttäuscht, wenn man denkt, oh, habe ich doch nicht so präzise beschrieben, ist gar nicht so, wie ich es haben wollte. Und bei JP Mercier war es so gewesen, dass er sich geärgert hat über die Synthesizer-Sounds, die er haben wollte und die er bekam. Und er hat sich gesagt, ich habe doch so viele Geräte hier in meinem Fuhrpark von elektronischen Instrumenten. Ich habe die gesammelt über viele Jahre. Und wie schaffe ich das, diese KI zu trainieren? Und er hat mit Synthetix zusammengearbeitet, ein Startup aus Palo Alto in den USA. Und die haben Wege gefunden, wie man KI entrainen kann. Ja, auch hier eine vereinfachte Darstellung. Also man sagt, ich möchte diesen und jenen Sound haben, dann kommt das, dann sagt JP, nein, der gefällt mir nicht, das muss mehr so und so und so klingen. Da gibt es einen Song von mir auf der und der Schallplatte, hört euch den mal an und so sollte das klingen und dann klingt es immer noch nicht so und beim vierten, fünften, sechsten, siebten Versuch entsteht dann plötzlich ein Synthesizer-Sound und er sagt, so, das ist es jetzt, das behalten wir. Und das hat er eben ein paar Mal auch so gemacht und die Ergebnisse kann man sich bei der Musik von den romantischen Astronauten anhören und das nächste Album Multipass kommt heute nicht. Heute will ich einmal euch ein bisschen auf den Weg geleiten, wie man bei der Musik von den romantischen Astronauten herausfinden kann, wer jetzt was macht in dem Duo. Der heute Mitte 60-jährige Jobé Mercier oder die Mitte 40erin Claire Delmas.
Und dazu fange ich einmal an mit zwei oder drei Stücken, mal sehen, wie viel Zeit wir haben, aus dem Album Le Retour des Synthesizers, also die Rückkehr der Synthesizer von JP, und dann nochmal einen Titel von seinem Album Planet Earth. Und das ist schon ganz typisch, was man da hört, und wenn man das verinnerlicht, dann kann man auch später Rückschlüsse ziehen, was JPs Teil im Musikuniversum der romantischen Astronauten ist. Und danach folgt dann zum Schluss der heutigen Sendung Musik aus dem Album Planet, der Arrakis heißt. Sie wollte damals nicht draufschreiben Dune, der Wüstenplanet, das ist ja auch schon zu oft durchgenudelt worden von Musikern. Nein, ein Planet genannt Arrakis ist ihr Album, auch schon ein paar Jahre alt. Und da kann man den Stil von Claire Delmas herausfinden. Jetzt gibt es erst einmal Musik von JP und ich schaue noch einmal schnell nach, wie das Album von Claire Delmas im Original heißt. Viel Spaß!

0: 0 Uhr. Mitternacht. Gespensterstunde.
1: Okay, das war's.
2: Unsere Zeit neigt sich dem Ende. Ich wünsche euch noch einen schönen Abend. Schöne Grüße dann.
1: Denke ich mal, oder?
2: Habt noch eine schöne Zeit.
1: Oder haben sie sich nur am Strom abgestellt? Ich glaube, sie haben uns nur am Strom abgestellt. Strom. Einen dicken, fetten Strom. Jetzt ist ja alles aus. Jetzt ist ja Blackout. Oh mein Gott, was ist denn hier passiert? Hier brennt's. Hier brennt's. Ich muss hier raus. Ciao. Hier brennt's. Hier brennt's.